0: Gewitter. Im westlichen Franken kommt am Nachmittag auch die Sonne durch. Spürbar windig ist es heute, das Ganze bei 15 bis 21 Grad.
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0: Es ist 2 Uhr, ich bin Yves Simon. 3.200 Euro und das jede Sekunde. So viel investieren die neuen Atommächte in ihre nuklearen Waffen. Laut der internationalen Kampagne zur Abschaffung von Atomwaffen sind die Ausgaben im letzten Jahr um 19% nochmal gestiegen. Sie liegen jetzt bei insgesamt 119 Milliarden US-Dollar. Die USA haben mit 69,2 Milliarden das meiste Geld rein investiert. Dahinter folgen China, Großbritannien und Russland. Ein US-Gericht hat die massive Erhöhung der Gebühr für das Arbeitsvisum gestoppt. Die Trump-Regierung hatte die Antragsgebühr im letzten Herbst auf 100.000 Dollar angehoben, um den Einsatz ausländischer Fachkräfte zu begrenzen. Das Gericht in Massachusetts sieht darin allerdings einen Eingriff in Zuständigkeiten des Kongresses und hat die Regel vorerst wieder aufgehoben. Das Urteil ist allerdings auch noch nicht rechtskräftig. Die Regierung will in Berufung gehen. Nach der Eskalation im Krieg im Nahen Osten haben Israel und der Iran die Angriffe beendet. Der israelische Premierminister Netanyahu hat die Feuerpause bestätigt. Allerdings will Israel auch weiter im Libanon gegen die Hisbollah vorgehen, die mit dem Iran verbündet ist. Zuvor hatte die Armee noch Ziele in der Küstenstadt Tyros beschossen. Die Bewohner eines Stadtteils sind aufgefordert worden, sich in Sicherheit zu bringen. Einbrecher haben aus einem Haus in Schweig bei Nürnberg in Mittelfranken Schmuck und Wertgegenstände im Wert von etwa 300.000 Euro geklaut. Laut Polizei sind die Täter über ein Fenster im Obergeschoss ins Haus reingekommen. Der genaue Zeitpunkt des Einbruchs ist noch unklar. Die Polizei hat Spuren am Tatort gefunden und bittet jetzt um Zeugenhinweise. Handy am Steuer. Das bleibt weiterhin ein größeres Problem, wie es aussieht, denn der ADAC hat das jetzt mal wieder gecheckt. In einer Beobachtung in 5 Großstädten hatten 2,7% der beobachteten Autofahrer und 1,4% der Radfahrer verbotenerweise ihr Smartphone am Ohr. Hochgerechnet auf die komplette Bevölkerung entspricht das rund 1 Milliarde Verstöße im Jahr. Mehr als jeder zweite Autofahrer gibt auch zu, schon mal beim Fahren telefoniert zu haben, ohne eine Freisprechanlage zu haben. Es ist jetzt 2:15.
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0: Es ist nichts los momentan, wir haben keine Meldungen. Wir wünschen eine gute und sichere Fahrt hinein in diesen Dienstag.
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2: Servus, hier ist Cora Weidner und wenn ihr gerade arbeitet, dann seid ihr um diese Uhrzeit definitiv nicht alleine. Das ist nämlich die Phase, in der wir kurz auf die Uhr schauen, einmal tief durchatmen und denken, okay, gutes Stück ist schon geschafft von der Nachtschicht. Den Rest packen wir auch noch zusammen, hier auf Arabella.

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1: Die Nacht ist meistens dicht bewölkt bei uns im Freistaat. Entlang der Alpen ziehen immer noch vereinzelt ein paar Schauer und Gewitter durch. Die Tiefstwerte 17 bis 10 Grad. Heute am Dienstag regnet es immer wieder. Das Ganze vor allem in der Osthälfte. Da gibt es auch örtlich Gewitter. Im westlichen Franken kommt am Nachmittag auch die Sonne durch. Spürbar windig ist es heute. Das Ganze bei 15 bis 21 Grad.
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1: Ich bin Yves Simon. 3.200 Euro und das jede Sekunde. So viel investieren die neuen Atommächte in ihre nuklearen Waffen. Laut der internationalen Kampagne zur Abschaffung von Atomwaffen sind die Ausgaben im letzten Jahr um 19% nochmal gestiegen. Sie liegen jetzt bei insgesamt 119 Milliarden US-Dollar. Die USA haben mit 69,2 Milliarden das meiste Geld rein investiert. Dahinter folgen China, Großbritannien,

Großbritannien und Russland. Einbrecher haben aus einem Haus in Schweig bei Nürnberg in Mittelfranken Schmuck und Wertgegenstände im Wert von etwa 300.000 Euro geklaut. Laut Polizei sind die Täter über ein Fenster im Obergeschoss ins Haus reingekommen. Der genaue Zeitpunkt des Einbruchs ist noch unklar. Die Polizei hat Spuren am Tatort gefunden und bittet jetzt um Zeugen.

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1: Der Dienstag startet mit vielen dichten Wolken am bayerischen Himmel. Gelegentlich ist auch Regen möglich, auch Gewitter theoretisch, aber momentan sieht es recht gut aus. Die Frühwerte 17 bis 10 Grad. Tagsüber doch wieder sehr durchwachsen. In westlichen Franken lockert es später auch mal auf, da kommt dann die Sonne durch. Ansonsten aber vor allem in der Osthälfte und an den Alpen Schauer und Gewitter heute den ganzen Tag über immer wieder mal möglich. 15 bis 21 Grad die Höchstwerte.
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1: Es ist 3 Uhr. Ich bin Yves Simon. Wer Wehrdienst geleistet hat, könnte in Zukunft auch zu Reserveübungen verpflichtet werden. Das plant Verteidigungsminister Pistorius und er stößt damit auf Kritik aus Bayern. Die Unternehmen befürchten, dass dringend benötigte Fach

0: Fachkräfte dadurch wochenlang in den Betrieben fehlen könnten. Wirtschaftsvertreter wie zum Beispiel Bertram Brossard von der Vereinigung der Bayerischen Wirtschaft fordern deswegen mehr Planbarkeit und eine frühzeitige Information der Arbeitgeber, wenn Reservisten eingezogen werden. Die Übungen könnten pro Jahr 3 Wochen dauern. Die Ursache für den Stromausfall in der Region Reutlingen in Baden-Württemberg ist nach Einschätzung des Bundesinnenministeriums vermutlich ein Brandanschlag gewesen. Das hat Minister Dobrindt am Abend im ZDF bestätigt.
1: Jetzt geht es darum, dass man in alle Richtungen weiter ermittelt, um die Grundlage dieses Brandanschlags und die Täter entsprechend auch zu ermitteln.
0: Nach dem nächtlichen Brand in einem Umspannwerk war es in Reutlingen zu einem großflächigen Stromausfall gekommen. Staatsschutz und Antiterrorzentrum in Stuttgart sind eingeschaltet worden. Die FDP gewinnt mit ihrer neuen Führung wieder Mitglieder dazu. Seit dem Parteitag Ende Mai sind nach Parteiangaben 780 Menschen eingetreten, 80 allerdings auch aus. Insgesamt liegt die Mitgliederzahl nach einem Rückgang in den letzten Jahren jetzt wieder bei etwa 69.000 und sie steigt weiter. Auf dem Parteitag hatten die Liberalen Wolfgang Kubicki nach einer Abstimmung gegen Marie-Agnes Strack-Zimmermann zum neuen Parteichef gewählt. Papst Leo hat beim Besuch in Spanien den sexuellen Missbrauch in der Kirche als Plage bezeichnet, die entschlossener bekämpft werden muss. Bei einem Treffen mit Bischöfen in Madrid hat er mehr Zuwendung, Schutz und auch echte Aufmerksamkeit für die Betroffenen gefordert. Am dritten Tag seines Spanienbesuchs hat Leo in einem privaten Rahmen auch mehrere Missbrauchsopfer selbst getroffen. Die deutsche Fußballnationalmannschaft ist im Trainingsquartier in den USA angekommen. Von Chicago ging's fürs deutsche Team nach Winston-Salem im Bundesstaat North Carolina. Da ist der DFB-Tross für die WM untergebracht. Nach einem rund 2-stündigen Flug aus Chicago sind Bundestrainer Nagelsmann und seine Spieler auf dem Smith-Reynolds Airport gelandet. Und auf dem Rollfeld, da ist die Maschine auch direkt mit Fontänen der Flughafenfeuerwehr begrüßt worden. Es ist jetzt 3:15.
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0: Es sieht richtig gut aus auf den Straßen. Wir haben momentan keine Meldungen. Wir wünschen eine gute und sichere Fahrt durch die Nacht.
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3: Servus, hier ist Cora Weidner und heute hat niemand geringerer Geburtstag als Donald Duck. Den Kerl gibt's jetzt seit 92 Jahren. Boah, das ist Kindheit für mich. In den alten Comics von meinem Opa immer im Wohnzimmer gestöbert. Vielleicht geht's euch ja auch so. Kommt gut in diesen Dienstag auf Arabella.

0: Honestly?
1: 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Falls ihr um diese Uhrzeit noch wach seid und euch fragt, warum ihr im Bett eigentlich nie genug Platz habt, vielleicht liegt es ja gar nicht am schlechten Lattenrost, sondern an der Katz. Forscher haben sich nämlich genau das mal angeschaut. Soll die Samtpfote mit ins Bett oder lieber nicht? Klar, das Schnurren kann zwar beruhigen, fast wie so ein kleines Naturschlaflied. Gleichzeitig sind Katzen nachts aber eher auf Geschäftsreise in eigener Sache unterwegs. Sie tapsen, sie springen, turnen, machen aus eurem Schlafzimmer gern mal so eine Mischung aus Wellness, Oase und Hindernisparcours. Dazu kommt, mit der Mieze können auch Flöhe, Bakterien oder auch im ungünstigsten Fall Krankheitserreger mit unter die Decke schlüpfen. Heißt unterm Strich, gemütlich ist es zwar, erholsam eher so mittel. Also wenn ihr nachts Ruhe wollt, ist ein eigenes Katzenbettchen vielleicht doch die friedlichere Lösung.

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1: Der Dienstag startet mit vielen dichten Wolken am bayerischen Himmel. Gelegentlich ist auch Regen möglich, auch Gewitter theoretisch, aber momentan sieht es recht gut aus. Die Frühwerte 17 bis 10 Grad. Tagsüber doch wieder sehr durchwachsen. Im westlichen Franken lockert es später auch mal auf. Da kommt dann die Sonne durch. Ansonsten aber vor allem in der Osthälfte und an den Alpen Schauer und Gewitter heute den ganzen Tag über immer wieder mal möglich. 15 bis 21 Grad die Höchstwerte.
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1: Ich bin Yves Simon. Wer Wehrdienst geleistet hat, könnte in Zukunft auch zu Reserveübungen verpflichtet werden. Das plant Verteidigungsminister Pistorius und er stößt damit auf Kritik aus Bayern. Die Unternehmen befürchten, dass dringend benötigte Fachkräfte dadurch wochenlang in den Betrieben fehlen könnten. Wirtschaftsvertreter wie zum Beispiel Bertram Brossard von der Vereinigung der Bayerischen Wirtschaft fordern deswegen mehr Planbarkeit und eine frühzeitige Information der Arbeitgeber.

0: wenn Reservisten eingezogen werden. Die Übungen könnten pro Jahr 3 Wochen dauern. Die Ursache für den Stromausfall in der Region Reutlingen in Baden-Württemberg ist nach Einschätzung des Bundesinnenministeriums vermutlich ein Brandanschlag gewesen. Das hat Minister Dobrindt am Abend im ZDF bestätigt.
1: Jetzt geht es darum, dass man in

Kim Wilde und Compodia auf Arabella München, mitten in der Nacht. Jetzt ein Song von heute, Beautiful Madness von Michael Patrick Kelly. Der Song war damals auch der Titelsong von Sing Mein Song, das Tauschkonzert, und bringt genau diese Mischung mit, die sofort irgendwie hängen bleibt. Viel Energy hat der hat eine schwungvolle Melodie und dieser Refrain, bei dem ihr irgendwie ziemlich schnell merkt, okay, der bleibt jetzt erstmal im Ohr. Also, beste Voraussetzung für einen echten Ohrwurm. Hier ist Michael Patrick Kelly mit Beautiful Madness auf Arabella München.

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1: Viele dichte Wolken hängen über dem Freistaat fest, auch jetzt in der Nacht. Gelegentlich kann es auch immer wieder mal regnen oder gewittern, momentan vor allem im westlichen Mittelfranken, in einem Streifen bis nach Nürnberg. Die Tiefstwerte, beziehungsweise jetzt die Frühwerte, muss man sagen, 17 bis 10 Grad. Tagsüber, heute am Donnerstag, wieder wechselhaft. Wir haben allerdings im westlichen Teil mehr Sonne als im Osten. Es kann auch immer wieder mal regnen, das Ganze bei 15 bis 21 Grad.
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1: Es ist 4 Uhr, ich bin Yves Simon. Nach den Spezialkräften sollen jetzt auch Streifenpolizisten bei uns in Bayern Taser einsetzen, um Angreifer mit Stromschlägen außer Gefecht zu setzen. Bei der Polizeiinspektion Schweinfurt ist jetzt ein Pilotprojekt gestartet. Diese Testphase geht gut 6 Monate. Und neben Schweinfurt sind auch die Inspektionen in Augsburg und Regensburg mit eingebunden. Danach wird dann entschieden, ob Taser die Standardausrüstung der Streifenpolizisten ergänzen sollen. Nach der neuen Eskalation im Nahostkrieg haben Israel und der Iran ihre Angriffe doch wieder eingestellt. Der israelische Premierminister Netanyahu hat eine Feuerpause bestätigt. Trotzdem hat er angekündigt, den Einsatz gegen die Hisbollah im Libanon fortsetzen zu wollen. Die Hisbollah ist ja mit dem Iran verbündet. Die israelische Armee hat heute Ziele in der Küstenstadt Tiros angegriffen und Bewohner eines Stadtteils dazu aufgefordert, sich in Sicherheit zu bringen. Wird aus Stuttgart 21 jetzt Stuttgart 31? Das Milliardenprojekt des neuen Stuttgarter Hauptbahnhofs wird noch später fertig als gedacht. Das schreibt die Frankfurter Allgemeine Zeitung. Demnach muss die Eröffnung des neuen unterirdischen Bahnhofs auf Ende 2031 verschoben werden. Grund sind demnach drastische Versäumnisse bei der Deutschen Bahn. Ein gemeinsamer deutsch-französischer Kampfchat, das war der

0: Der Plan, ab 2040 sollte er fertig sein. Daraus aber wird nichts. Das Projekt ist jetzt offiziell vom Tisch. Der Élysée-Palast hat bestätigt, dass das Milliardenvorhaben wegen unüberbrückbarer Differenzen zwischen den beteiligten Rüstungsunternehmen gestoppt wird. Streit gab es vor allem über Zuständigkeiten und die technischen Anforderungen an den neuen Jet. Der gemeinsame Kampfjet sollte der Ersatz für Eurofighter und Rafale werden. Sonne, Mariachi-Musik, Sombreros und gute Stimmung. Darauf hoffen die Fans und Verantwortlichen bei der Fußball-WM zum Auftakt in Mexiko-Stadt. Am Donnerstagabend deutscher Zeit ist auch die Eröffnungsfeier schon geplant. Das Auftaktspiel zwischen Gastgeber Mexiko und Südafrika findet statt. Aber der mexikanische Wetterdienst warnt jetzt vor Gewitter und starkem Regen. Dennis Düttmann berichtet für uns aus Lateinamerika.
1: Bereits seit Tagen regnet es in der Millionenmetropole vor allem am Nachmittag zum Teil heftig. Das ist in der Regenzeit aber durchaus üblich. Kurz vor der WM-Eröffnung zieht außerdem Tropensturm Boris auf den Badeort Acapulco an der mexikanischen Pazifikküste zu. In den Bundesstaaten Guerrero und Oaxaca wird mit starken Niederschlägen gerechnet.
0: Es ist jetzt kurz nach vier.
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0: Uns liegen momentan keine Meldungen vor. Wir wünschen eine gute und sichere Fahrt durch die Nacht.
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3: Schönen guten Morgen, hier ist Cora Weidner. Heute vor 127 Jahren ist die allererste Rolltreppe in Betrieb gegangen in New York. So ein Alltagsding, über das wir irgendwie nicht nachdenken. Außer wenn sie mal still steht. Ich hoffe, bei euch läuft noch alles.

Für viele von euch ist der Urlaub jetzt gerade erst wieder rum, Koffer ausgepackt, Wäsche läuft, der Alltag hat euch schneller zurück, als euch lieb ist. Aber hier schon mal ein Tipp für den nächsten Abflug. Wenn ihr an der Sicherheitskontrolle am Flughafen steht und das Gefühl habt, ey, die Schlange, die bewegt sich irgendwie gar nicht, dann schaut mal eher nach links. Tatsächlich gilt die linke Schlange oft als die schnellere, weil viele Menschen ganz automatisch nach rechts tendieren. Die Mitte ist dagegen häufig am vollsten. Klassischer Fall von sieht irgendwie wichtig aus, also stelle ich mich da auch an. Viel entscheidender als die reine Länge ist aber, wer vor euch steht. Das heißt, Geschäftsreisende, Alleinreisende sind oft schneller durch. Familien mit drei Rucksäcken, Buggy, halbem Reiseproviant halt eher nicht. Auch wichtig, nicht auf die schauen, die am entspanntesten wirken, sondern auf die, die vorbereitet sind. Die haben ihren Laptop schon draußen, die haben die Flüssigkeiten griffbereit, Gürtel schon in Gedanken ausgezogen. Heißt für euch beim nächsten Urlaub links denken, leicht packen, gut vorbereiten. Dann startet die Reise wenigstens nicht schon mit Warten im Stau an der Sicherheitskontrolle. Okay.

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1: Viele dichte Wolken hängen über dem Freistaat fest, auch jetzt in der Nacht. Gelegentlich kann es auch immer wieder mal regnen oder gewittern, momentan vor allem im westlichen Mittelfranken, in einem Streifen bis nach Nürnberg. Die Tiefstwerte, beziehungsweise jetzt die Frühwerte, muss man sagen, 17 bis 10 Grad. Tagsüber, heute am Donnerstag, wieder wechselhaft. Wir haben allerdings im westlichen Teil mehr Sonne als im Osten. Es kann auch immer wieder mal regnen, das Ganze bei 15 bis 21 Grad.
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1: Ich bin Yves Simon. Nach den Spezialkräften sollen jetzt auch Streifenpolizisten bei uns in Bayern Taser einsetzen, um Angreifer mit Stromschlägen außer Gefecht zu setzen. Bei der Polizeiinspektion Schweinfurt ist jetzt ein Pilotprojekt gestartet. Diese Testphase geht gut 6 Monate. Und neben Schweinfurt sind auch die Inspektionen in Augsburg und Regensburg mit eingebunden. Danach wird dann entschieden, ob Taser die Standardausrüstung der Streifenpolizisten ergänzen sollen. Ein gemeinsamer deutsch-französischer Kampfjet, das war der Plan. Ab 2040 sollte er fertig sein. Daraus aber wird nichts. Das Projekt ist jetzt offiziell vom Tisch. Der Élysée-Palast hat bestätigt, dass das Milliardenvorhaben wegen unüberbrückbarer Differenzen zwischen den beteiligten Rüstungsunternehmen gestoppt wird. Streit gab es vor allem über Zuständigkeiten und die technischen Anforderungen an den neuen Jet. Der gemeinsame Kampfjet sollte der Ersatz für Eurofighter und Rafale werden.
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0: ist 5 Uhr, ich bin Yves Simon. Bundesfinanzminister Klingbeil kann sich eine Pflicht zur Betriebsrente gut vorstellen. In der ARD hat er einen Vorschlag von DGB-Chefin Fahimi unterstützt. Sie hatte kritisiert, dass bisher nur 20 Millionen Beschäftigte in Deutschland eine Betriebsrente haben. Klingbeil hat allerdings betont, dass dafür erstmal die Wirtschaft stabilisiert werden muss. Die israelische Luftwaffe hat eigenen Angaben zufolge über dem Süden des Landes eine Drohne aus dem Jemen abgefangen. Der Vorfall hat sich im Luftraum über der Hafenstadt Eilat am Roten Meer ereignet. Vorher hatte die mit dem Iran verbündete Houthi-Miliz im Jemen einen Angriff mit mehreren Raketen auf Israel für sich beansprucht. Den ersten direkten Angriff seit Beginn der Waffenruhe im Iran-Krieg Anfang April. Israel und der Iran hatten am Montag angekündigt, vorerst auf weitere Angriffe zu verzichten. Bei Elchingen in Schwaben, da ist letzten Monat ein Opel Manta aus der Donau gezogen worden. Der Fall stellt die Polizei vor ein Rätsel. Möglicherweise ist das Auto 1972 nämlich gestohlen worden. Das soll jetzt eine Zeugin behauptet haben. Demnach hatte der Oldtimer ihrem Mann gehört. Aber wie das Auto Baujahr 1970 dann in den Fluss gekommen ist, das weiß auch sie nicht. Ein Angler hatte den Manta in der Donau entdeckt. Feuerwehr, Wasserwacht und THW haben ihn dann in einer aufwendigen Auktion in rund 5 Metern Tiefe gefunden und geborgen. In den USA hat die jährliche Entwicklerkonferenz von Apple begonnen. Hier stellt der Konzern traditionell künftige Software vor. Mit ganz besonderer Spannung erwartet wurden diesmal neue Funktionen mit künstlicher Intelligenz. Apple hat einen neuen Anlauf gemacht, KI im großen Stil im Alltag der Nutzer seiner Geräte zu bringen. Andrei Sokolov berichtet für uns.
1: Apple verspricht ja die Sprachassistentin Siri, die es schon seit vielen Jahren gibt, zu einer wirklich nützlichen künstlichen Intelligenz zu machen. Das bedeutet nach Lesart des Konzerns, dass Siri Zugriff auf die Informationen der Nutzer haben muss, versteht, was ihre Situation gerade ist und gleichzeitig auf allen Geräten präsent sein muss, die die Menschen alltäglich nutzen.
0: Wer in Europa noch halbwegs zumindest günstig Urlaub machen will, wird im Süden fündig. Laut Statistischem Bundesamt sind Hotels und Restaurantbesuche dort zum Teil nur halb so teuer wie in Deutschland, ganz besonders in Bulgarien und auch Nordmazedonien. In Portugal sparen Urlauber im Schnitt immer noch ein Drittel, in Spanien ein Fünftel.
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3: Die nächsten Tage ist die altbekannte Schafskälte angesagt. Wir starten mit vielen Wolken in den Tag, später

0: kommt Regen dazu. In der zweiten Tageshälfte lässt er wieder nach. Die Topwerte heute im Wind 16 bis 19 Grad. Und die haben wir jetzt schon erreicht. 19 Grad im Fischbrunnen, 18 in Germering, 18 auch bei euch in Gauting im Landkreis Starnberg. Morgen dann der kühlste Tag der Woche mit 12 bis 14 Grad, dazu weiter trüb und nass.
1: 3 nach 5 Hammers, der zuverlässige Verkehrsservice für München und die ganze Region. Einige Fahrmeldungen, bitte aufpassen. A9 München Richtung Nürnberg zwischen Kreuz Neufahrn und Allershausen. Da liegt ein Metallteil auf der Autobahn. Kommt gut und sicher durch, und wenn ihr irgendwas entdeckt auf den Straßen, vielleicht den ersten Blitzer des Tages, gerne anrufen bei uns, gerne auch eine WhatsApp schicken. Gebt beides immer unter derselben Nummer, die 089-4433-4433. Schon mal vielen Dank.
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1: Happy Birthday to you. Servus, Bananz.
0: Wunderschön. Schönen guten Morgen am Dienstag. Wir haben ein prominentes Geburtstagskind. Donald Duck hat heute Geburtstag. Er wird 92 Jahre alt. Hat sich gut gehalten, oder?
1: Sehr gut, aber hallo, ne? Und wir hören jetzt das Schnattern auf und spielen mehr 80er, mehr 90er. Gleich Sheryl Crow, All I Wanna Do für euch. Und davor die Bee Gees, You Win Again. Schön, dass ihr mit dabei seid. Kommt gut in den Tag. Guten Morgen.
0: Schönen guten Morgen.
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0: Stimmen Sheryl Crow, All I Wanna Do. 11:05 haben wir es, rein geht's in den neuen Tag.
1: Schön, dass ihr mit uns aufsteht, Anja und der Morgenhuber auf Arabella München. Und dazu gibt's jetzt Tom Grennan. Guten Morgen.

0: Halbfinale, oh, Halbfinale, oh. Na. Arabella München um 19:05 Uhr. Ich hoffe, das stimmt. Gell?
1: Also wenn du in diese zwei riesengroßen Kulleraugen schaust, das muss ja stimmen. Unser WM-Orakel Dackel Pebbles hat getippt, wie weit wir bei der WM kommen. Morgen, Huber, was hat Pebbles getippt?
0: Halbfinale, oh.
1: Genau, ist ja schon mal gut. Wäre zumindest besser als bei den letzten beiden Weltmeisterschaften. Da sind wir in der Vorrunde rausgeflogen.
0: Ja, Sibylle sieht es noch kritisch. Sie schreibt auf unserer Arabella München Facebook-Seite. Schauen wir mal. Und Tessie meint bei uns auf Instagram. Friss alles Pebbles, du hast es dir verdient.
1: Das auf jeden Fall. Ich habe ja gestern schon gesagt, Videoschauen lohnt sich sowas von. Auch wenn euch Fußball nicht so interessiert, weil Pebbles einfach so unfassbar süß ist. Die hat sogar einen Schnauzer.
0: Ja, schon wirklich sehr, sehr süß. Also klickt gerne mal rein auf unsere Social-Media-Kanäle und schaut euch unser WM-Dackel-Orakel-Pebbles an. Die tippt dann übrigens auch all unsere Spiele. Sind wir sehr gespannt. Mhm. Pebbles hat's raus, ne? Jetzt Barkley James Harvest.

0: 3 vor halb 6 haben wir es. Jetzt kommt der Song mit den drei Vornamen. Sandra, Maria, Magdalena.
1: Genau. Song und Interpret in einem. Das ist eigentlich alles in einem Aufwasch sehr praktisch. Arabella München hier. Wunderschönen guten Morgen. Kommt gut in diesen Dienstag.
0: Schönen guten Morgen.

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1: Das Wetter für München und die Region, da ist heute Temperatursturz angesagt. Heute 10 Grad weniger als gestern. Wir starten bei aktuell 19 Grad am Monopteros im Englischen Garten, 18 in Putzbrunn, 17 in Seefeld im Landkreis Starnberg. Wärmer wird es heute nicht mehr, über 16 bis 18, 19 Grad kommen wir nicht. Es ist bewölkt und regnet immer wieder. Hier am Hauptbahnhof kam gerade so ein richtiger Schauer runter. Später überquert uns dann längeres Regengebiet. Am Nachmittag wird es langsam trocken. Mit 12 bis 14 Grad wird es morgen nochmal kühler. Es bleibt durchwachsen. Soweit das Wetter. Weiter geht's mit einer Frage. Hand aufs Herz. Wer von euch hat schon mal das Handy beim Autofahren in der Hand gehabt? Es gibt neue Zahlen vom ADAC. Die hört ihr jetzt bei Lisa Nagler in den Nachrichten.
2: 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Handys am Steuer sind mittlerweile gefährliche Gewohnheit. Zu diesem Schluss kommt der ADAC. In 5 großen Städten, darunter bei uns in München, wurden Autofahrerinnen und Fahrer beobachtet. Knappe 3% haben dabei ihre Smartphones am Steuer genutzt. Wer 3 Sekunden aufs Display schaut, fährt schon über 40 Meter blind. Die nächste Großbaustelle bei uns in der Stadt steht an und dann auch noch auf einer der meistbefahrenen Strecken, dem Mittleren Ring. Der Luise-Kieselbach-Tunnel muss einen Monat lang gesperrt werden, ab Juli in Richtung Norden. Hintergrund ist ein LKW-Brand vor über 2 Jahren. Das Feuer hat Tunneldecke und Technik beschädigt. Euphorie, Zusammenhalt, dazu Sonne, Sombreros. Darauf hoffen Fans und Verantwortliche beim Fußball-WM-Auftakt in Mexiko-Stadt. Die Eröffnungsfeier ist übermorgen Abend unserer Zeit, das Auftaktspiel Mexiko-Südafrika. Aber der mexikanische Wetterdienst warnt jetzt vor Gewittern mit starkem Regen und einem Tropensturm. Immer gut informiert, mehr Nachrichten für München und die Region wieder zur vollen Stunde. 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
3: 6:30 haben wir es. Aktuell habt ihr überall freie Fahrt. Kommt gut und sicher durch. Und wenn ihr irgendwas entdeckt auf den Straßen, vielleicht den ersten Blitzer des Tages,

0: Gerne anrufen, bei uns gerne auch eine WhatsApp schicken. Gibt beides immer unter derselben Nummer, die 089-4433-4433. Merci.
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0: eine Frage so zum Wetter.
1: Warum habt ihr das Licht ausgemacht hier?
0: Ja, wo ist die Sonne und vor allem, wo ist der Sommer?
2: Vielleicht im Urlaub, ich weiß nicht.
0: Ja, aber 13 Grad und Regen Anfang Mitte Juni. Anja, mach was bitte. Hallo.
2: Das ist so wahnsinnig lustig. Wir führen jedes Mal das gleiche Gespräch. Ich sag nur, was auf unseren Wetterkarten steht. Ich mach das Wetter nicht.
0: Ach so.
2: Das weißt du, gell? Aber ich kann sagen, wie es aktuell ausschaut. Der kälteste Tag morgen wirklich mit gerade noch 12 bis 14 Grad. Die sogenannte Schafskälte ist unterwegs. Ein typischer Kälteeinbruch im Juni. Der Name kommt übrigens daher, dass Schafe zu der Zeit oft schon geschoren sind und wegen des plötzlichen Wetterumschwungs frieren.
0: Ja, Anja sammelt schon Decken.
2: Möglich. Also auf jeden Fall ist es aktuell 5 bis 7 Grad zu kalt. Der Grund: vom Nordatlantik kommt gerade kalte Luft zu uns. Die gute Nachricht, das dauert nicht lang. Ab Donnerstag geht es langsam schon wieder bergauf und am Wochenende ist es schon wieder sonnig und deutlich wärmer.
0: Bis Donnerstag, gut, dann kann ich bis dahin nach Bibione fahren, bitte. Geht es irgendwie?
2: Könntest du machen, wenn du die Schafe mitnimmst.
0: Mäh. Agabella.
2: War das ein Ja?
0: München um 5:42 Uhr, jetzt mit Cher. Guten Morgen.
2: Cher, wie passend.

0: vielen Tank für nix, ne? Arabella München um 5.48 Uhr. Der Tankrabatt kommt immer noch nicht komplett bei uns an. Na, super.
1: Ja, aber hallo, die meisten wird's nicht überraschen. Da dürfen wir uns natürlich bei den Mineralölkonzernen bedanken. Mhm. Das IFO-Institut hat den Tankrabatt analysiert und festgestellt, es wird zwar ein Großteil der 17 Cent pro Liter an uns weitergegeben, aber eben nicht alles.
0: Ja, durchschnittlich sind im Mai beim Diesel 12 Cent bei uns angekommen, 5 Cent zu wenig. Bei E10 waren es 15 Cent, also 2 Cent zu wenig. Diesen Teil haben die Mineralölkonzerne in die eigene Tasche gesteckt.
1: Ne? Schon eine leichte Frechheit, oder? Warum eigentlich? Haben die noch nicht genug Geld oder was?
0: Wahnsinn.
1: Bis Ende des Monats gilt der Tankrabatt noch. Hoffen wir einfach, dass es jetzt im Juni besser läuft und die kompletten 17 Cent weitergegeben werden. Gell?
0: Aha!
1: Ja, Hoffnung stirbt zuletzt.
0: Der war gut.
1: Ja.

0: gute Laune. We're going to Ibiza. Um 6:03. Wir starten gemeinsam mit diesem Dienstag.
1: Ihr habt Arabella München eingeschaltet. Nur bei uns gibt's mehr 80er, mehr 90er. Jetzt von Kim Carnes mit Bette Davis Eyes. Schönen guten Morgen.
0: Kommt gut in den Tag. Guten Morgen. Mhm.

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2: Statistisch gesehen gibt es mit einer Wahrscheinlichkeit von 70% in der zweiten und dritten Juniwoche nach Wärme einen Kälteeinbruch. Trifft auch dieses Jahr zu. Wir starten mit vielen Wolken und immer wieder Schauern in den Tag. Es regnet immer wieder. In der zweiten Tageshälfte lässt der Regen dann nach. Die Topwerte heute im Wind 16 bis 18 Grad. Die haben wir schon erreicht. 18 Grad im Hirschgarten, 17 in Haar, 16 in Mittelstädten im Landkreis Fürstenfeldbruck. Morgen dann der kühlste Tag der Woche bei 12 bis 14 Grad. Es bleibt trüb und nass. Soweit das Wetter. Es ist 6 Uhr.
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4: Schönen guten Morgen. Die Nachricht mit Lisa Nagler. Zuerst das Wichtigste aus München und der Region. Schnell mal eine Nachricht beantwortet, telefoniert oder eine Adresse im Navi gesucht. Handy am Steuer, das gehört offensichtlich bei vielen dazu, hat der ADAC untersucht, auch bei uns in München. Wie groß ist das Problem wirklich? ADAC-Sprecherin Katharina Luca.
5: Es zeigt sich ganz klar, Handyverstöße sind kein Einzelfall. Knapp 3% der Autofahrer haben ihr Handy unerlaubt genutzt. Auf den ersten Blick nicht viel ist es aber. Denn im Straßenverkehr sind ständig viele Fahrzeuge unterwegs. Und wenn eben jeder 30. durch sein Handy abgelenkt ist, dann bedeutet das ein dauerhaft hohes Risiko für die Verkehrssicherheit.
4: Hochgerechnet sind das rund 1 Milliarde Verstöße pro Jahr. Der ADAC fordert mehr Kontrollen und zum Beispiel Handyblitzer. Es ist eines der größten Gesundheitsprojekte in ganz Deutschland. Der Neubau des Klinikums Harlaching. Heute und morgen wird's ernst. Personalpatienten und Technik ziehen um und das bei laufendem Betrieb. München-Reporter Benjamin Kühnel.
6: Bauzeit 6 Jahre, Kosten 255 Millionen Euro und 2500 Kilometer verbaute Stromkabel. Das neue Hightech-Krankenhaus ist aktuell der einzige komplette Krankenhausneubau in ganz Bayern. Ab heute wird hier der Betrieb aufgenommen. Nach und nach ziehen die Fachbereiche um, heute die Geburtshilfe. Auch die Notaufnahme zieht um, deshalb ist sie von der Leitstelle abgemeldet. Die Rettungsdienste fahren andere Kliniken an.
4: Kommt eine Pflicht zur Betriebsrente? Ja, geht's nach Bundesfinanzminister Klingbeil. Er unterstützt einen entsprechenden Vorschlag des Gewerkschaftsbundes. Der kritisiert, nur 20 Millionen Beschäftigte bei uns haben eine Betriebsrente. Ende des Monats läuft er aus, der Tankrabatt. Die SPD ist genauso wie das Münchner IFO-Institut dagegen, den Rabatt zu verlängern. Um einkommensschwache Haushalte zu entlasten, soll zum Beispiel die Einkommenssteuer reformiert werden. Ein riesiger Kran. Das mitten in der Allianz Arena, sehen wir sogar von der A99 aus. Der Grund, der Kran zieht die Bühne für die großen Konzerte im Sommer hoch. Während das Olympiastadion saniert wird, treten Stars wie Linkin Park oder The Weeknd im Stadion des FC Bayern auf. Immer gut informiert, das Update für München und die Region wieder um 9:30. 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
7: 3A6 Hamas, bitte ein bisschen aufpassen auf der A94 Passau in Richtung München zwischen Hohenlinden und Forstinning. Da steht ein Pannenfahrzeug auf der Standspur. Das war's aber schon. Und da ist er, der erste Blitzer des Tages. Stefan, Dankeschön. Landkreis Erding, B388, Ortseingang Moosinning. Von Erding kommend werden teure Fotos gemacht. Meldet uns gerne weitere Blitzer, jederzeit per Telefon oder auch per WhatsApp. Für beides gilt dieselbe Nummer. Die

0: 0089 4433 4433. Vielen Dank schon mal.
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0: Servus, Madame. Tag kann losgehen. Vierte Tasse Kaffee ist intus.
2: Ah, ne? Da sind es wir läuft. Ja froh. Schönen guten Morgen am Dienstag. Dazu mehr 80er, mehr 90er. In der nächsten halben Stunde ist zum Beispiel dieser 90er mit dabei. Von Ace of Base oder auch dieser 80er von Whitesnake.
0: Da freuen wir uns drauf, auch dass ihr mit dabei seid und starten in die Stunde mit dem 80er von Earth, Wind & Fire. Guten Morgen!
2: Morgen!

0: Die ersten habe ich schon gesehen. Deutschlandfahnen am Balkon, am Auto oder auch diese Außenspiegelmützen in Deutschlandfarben natürlich.
1: Ja, und im Supermarkt sind ja auch schon ganz viele Fanartikel, aber die WM geht ja auch schon übermorgen los. Wir freuen uns und haben mal nachgeschaut, was es alles so an Fanartikeln gibt, damit ihr vielleicht ja im Freundes- und Familienkreis ein bisschen rausstechen könnt, sage ich jetzt mal. Ne?
0: Einer meiner Favoriten, Eierbecher, die auf Fußballerbeinen stehen. Die sehen so wahnsinnig lustig aus. Oder ein kleiner Fußball, den kann man in den Kühlschrank legen und wenn ihr die Kühlschranktür aufmacht, dann singt der. Ole, ole. Auch cool, oder?
1: Mein Highlight, das Fußballer-Klo-Buch.
0: Okay.
1: Klo-Buch, ja, mit Infos, einem Quiz und Fakten zum Fußball.
0: Darf man das dann wirklich nur auf dem Klo lesen?
1: Ja, sonst gibt es eine rote Karte. Ne? Das ist
0: alles klar. Ihr habt's gehört. Mehr lustige Fanartikel findet ihr alles auf radioarabella.de.
1: Es geht rein in euren Dienstag. Es ist 6:12. Wir spielen mehr 80er, mehr 90er für euch. Jetzt Whitesnake, Here I Go Again. Schönen guten Morgen zusammen.
0: Guten Morgen, kommt gut in den Tag.

0: Achtung, hier ein Geräusch, das wir in München besonders gut kennen. Ja, wunderschön. Baustellen, wohin man schaut. Und jetzt kommt die nächste Staugarantie.
1: Wenn ihr gedacht habt, das mit der A96 war schon bescheiden, dann dürft ihr euch auf Juli freuen. Da wird es noch bescheidener. Da wird der Luise-Kieselbach-Tunnel Richtung Norden komplett gesperrt für einen ganzen Monat. Das hat das Baureferat jetzt bekannt gegeben.
0: Ab dem 1. Juli für einen ganzen Monat werden Schäden an der Tunneldecke und der Technik repariert. Vielleicht erinnert ihr euch, vor 2 Jahren hat im Tunnel ein LKW gebrannt und der hat dabei so enorme Schäden hinterlassen. Die müssen jetzt repariert werden. Betroffen ist der Abschnitt zwischen der A95 und A96, umgeleitet wird dann über die Garmischer Straße.
1: Stau ist natürlich vorprogrammiert, das unbedingt schon mal auf dem Schirm. Haben Sibylle schreibt dazu auf unserer Arabella München Facebook-Seite. Für München brauchst du mittlerweile einen Hubschrauber, um von A nach B zu kommen. Lass mal jetzt mal so stehen, oder?
0: Würde ich auch sagen.
1: Es ist jetzt 16 Minuten nach 6 und das ist Neil Diamond. Der sorgt für gute Laune. Sweet Caroline. Wir singen alle mit. Schönen guten Morgen.
0: 2, 3, 4.

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6: Das Wetter für München und die Region, und da ist aktuell am Grill Aufwärmen angesagt. Wir starten mit 18 Grad an der Hackerbrücke, 17 in Erding, 17 auch in Forstinning im Landkreis Ebersberg. Wärmer wird es heute nicht mehr, 16 bis 18 Grad, mehr schaffen wir nicht. Dazu meistens Wolken und Schauer, später überquert uns ein Regengebiet, am Nachmittag wird es langsam trocken. Mit 12 bis 14 Grad, morgen nochmal kühler, es bleibt durchwachsen. Soweit das Wetter, kommen wir zum Fußball. Übermorgen startet die WM. Unsere Nationalmannschaft ist jetzt in ihr Quartier gezogen und das hat's in sich. Wie nobel unsere Fußballer wohnen, hört ihr gleich bei Lisa Nagler in den Nachrichten.
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7: Arabella München um halb, immer gut informiert. Jetzt das Update. 100 Euro Bußgeld, ein Punkt in Flensburg. Droht, wer mit dem Handy beim Autofahren erwischt wird. Der ADAC hat jetzt untersucht, Smartphones am Steuer sind stark verbreitet, auch bei uns in München. Der Verkehrsclub fordert mehr Kontrollen. 400.000 Fälle werden allein im Jahr offiziell registriert. Die Dunkelziffer ist demnach deutlich höher. Wir leben nicht nur da, wo es besonders schön oder sicher ist, sondern hier in München und der Region sind wir auch recht glücklich. Wie glücklich, zeigt der sogenannte Glücksatlas. Der kommt heute wieder raus. Im vergangenen Jahr waren wir bei dem Ranking Mittelmaß Platz 27 von 40 deutschen Großstädten. Auf Platz 1 war wieder Kassel. Die Mission Weltmeister 2026, die kann beginnen. Die deutsche Fußballnationalmannschaft ist in ihrem Quartier in North Carolina angekommen. Das Anwesen sieht aus wie ein Schloss. Trainiert wird auf dem Gelände einer Uni in der Nähe. Am Sonntag sind die Deutschen zum ersten Mal dran gegen Curaçao. Die WM selbst beginnt übermorgen. Immer gut informiert, mehr Nachrichten für München und die Region wieder zur vollen Stunde. 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
8: 6:35 haben wir es, eine Gefahrenmeldung, bitte aufpassen, A92 Deggendorf in Richtung München zwischen Erding und Freising-Ost, da liegt ein Kennzeichen auf der Autobahn. Und A94 Passau in Richtung München zwischen Hohenlinden und Forstinning, Pannenfahrzeug auf der Standspur. Kommt gut und sicher durch. Und ein Blitzer steht, Landkreis Erding, B388, Hammerzeingang, muss Inning von Erding kommend. Meldet uns gerne weitere, jederzeit per Telefon oder auch per WhatsApp. Für beides gilt dieselbe Nummer, die 089-4433-4433. Schon mal vielen Dank.
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0: gut, dass die Wochenende vor nichts und niemanden Angst hat. Flattert aber erst am Freitag wieder vorbei. Arabella München um 20 vor 7 mit einer verrückten neuen Vogelstudie.
1: Die ist wirklich verrückt. Angeblich haben Vögel mehr Angst vor Frauen als vor Männern. Zeigt eine neue Untersuchung. Vögel fliegen schneller weg, wenn sich Frauen nähern, bei Männern wohl deutlich später.
0: Ja, und Anja fragt sich jetzt, ob es bei den Vögeln piept.
1: Aber hallo.
0: Ja, ja.
1: Es geht in den Dienstag, dazu mehr 80er, mehr 90er, jetzt von Celine Dion. Schönen guten Morgen.
0: Yes, that's the way it is. Guten Morgen.

0: 6.44 Uhr haben wir es aktuell. Die Gefahrenmeldung kommt von euch jetzt per WhatsApp-Sprachnachricht.
1: Servus auf der 96 Richtung Lindau. Kurz nach dem Kreuz hat ein LKW einen Reifen verloren, beziehungsweise ist der LKW-Reifen geplatzt.
0: Ui.
1: Und es liegen Teile auf der gesamten Fahrspur.
0: Alles klar, das war der Martin. Dankeschön fürs Durchgeben. Da bitte unbedingt aufpassen. Kommt gut und sicher ans Ziel.

0: Vielleicht habt ihr schon gesehen, wenn ihr auf der A99 an der Allianz Arena vorbeigefahren seid, da blitzt ein gelber Kran aus dem Dach. Es ist 6.48 Uhr auf Arabella München.
1: Ja, während viele der Fußballer vom FC Bayern gerade in ihr WM-Quartier in Amerika einziehen, wird ihr Stadion umgebaut. Diesen Sommer warten jede Menge coole Konzerte in der Allianz Arena. Das Olympiastadion wird ja gerade saniert, dementsprechend müssten die umziehen. Übermorgen und Freitag zum Beispiel Linkin Park, übernächste Woche The Weeknd und im Juli Helene Fischer.
0: Ja, der Rasen ist schon rausgerissen. Im Moment zieht der riesengroße Kran die Bühne hoch. Es muss ja alles übermorgen fertig sein, hoffen wir bloß.

0: dass die alles sauber hinterlassen, gell, wenn die Bayern wieder zurückkommen. Ne?
1: Bestimmt, ja? Natürlich. Da wird nochmal feucht durchgewischt und dann fällt das gar keinem auf, Christine.
0: Jetzt Eva David, guten Morgen.
1: Morgen.

0: Na dann, Dienstag, wir kommen. 7:08 haben wir es ganz genau jetzt.
1: Ja, auch nicht so, als hätten wir eine andere Wahl, oder?
0: Eben.
1: Dann doch auch einfach mit guter Laune. Arabella München hier mit mehr 80ern, mehr 90ern und im Westen von heute jetzt Gloria Estefan mit Bad Boy. Morgen.

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2: Die nächsten Tage ist die altbekannte Schafskälte angesagt. Wir starten mit vielen Wolken und immer wieder Schauern in diesem Tag. Es regnet auch mal länger. Später in der zweiten Tageshälfte lässt er dann wieder nach. Die Topwerte heute im Wind 16 bis 18 Grad. Die haben wir jetzt schon erreicht. 18 Grad an der Praterinsel, 17 sind es in Ebersberg, 17 auch in Nandelstadt im Landkreis Freising. Morgen der kühlste Tag der Woche bei 12 bis 14 Grad, dazu weiter trüb und nass. Zweites Wetter. Es ist 7 Uhr.
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3: Schönen guten Morgen. Die Nachricht mit Lisa Nagler. Zuerst das Wichtigste aus München und der Region. Einmal schnell aufs Handy geschaut, schon 40 Meter blind gefahren. Smartphones am Steuer bleiben ein großes Problem. Der ADAC hat das jetzt wieder gecheckt. Unter die Lupe genommen wurde unter anderem auch München. Knapp 3% hatten ihr Smartphone am Steuer. Klingt erstmal nicht viel, hochgerechnet entspricht das aber rund 1 Milliarde Verstöße im Jahr.
4: In unserer begleitenden Umfrage haben über die Hälfte der Autofahrer angegeben, das Handy schon mal während der Fahrt genutzt zu haben. Also haben wir hier ein strukturelles Problem. Appelle alleine reichen nicht. Deshalb braucht es da womöglich mehr Kontrollen und eine bessere Erfassung von Verstößen, etwa durch Handyblitzer.
3: Günstiger ist Tanken bei uns zwar geworden, dank dem Tankrabatt. Verlängert werden soll der aber nicht. Wie das Münchner IFO-Institut berechnet hat, kommt ein großer Teil des Rabatts zwar bei uns an, ein Teil wird aber auch von den Mineralölkonzernen nicht weitergegeben. München-Reporterin Zoe Tassovali.
5: An der Zapfsäule kommt zwar ein Großteil des Rabatts an, nach Einschätzung des IFO-Instituts profitieren davon aber vor allem Vielfahrer und Menschen mit größeren Autos. Wer nur selten tankt oder mit wenig Geld auskommen muss, habe deutlich weniger von dieser Entlastung. Die Forscher aus München sagen deshalb, statt günstigeren Sprit für alle zu finanzieren, könnte der Staat Menschen mit geringem Einkommen gezielter unterstützen.
3: Nach den Pfingstferien, die sind seit gestern rum, planen viele jetzt ihren großen Sommerurlaub. Wo können wir noch günstig Urlaub machen? Vor allem in Südeuropa, meldet das Statistische Bundesamt, vor allem in Bulgarien. Aber auch in Portugal sparen wir ein Drittel. Wie lange hält die Feuerpause diesmal? Die Angriffe zwischen Israel und dem Iran pausieren offenbar wieder. Das hat der israelische Premierminister Netanyahu bestätigt. Aber Israel will weiter im Libanon gegen die Hisbollah vorgehen. Die ist mit dem Iran verbündet. Freiheit für 60, Hilfe beim Wiederaufbau nach dem Zwangsabstieg. Unter diesem Motto sammeln Fans der Münchner Löwen aktuell Geld. Minütlich steigen die Spenden auf der Plattform GoFundMe. Aktuell sind es knappe 82.000 Euro. Immer gut informiert, das Update für München und die Region wieder um 9:30. 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
6: 2A7 haben wir es. Eine Gefahrenmeldung immer noch von der A96 München Richtung Lindau. Zwischen Rijk Südwest und Germering Süd liegen Reifenteile auf der Fahrbahn. Da hat ein LKW einen Reifenplatzer gehabt. Hier steht der LKW auf der Standspur und die Reifenteile liegen eben auf der Autobahn. Da bitte unbedingt aufpassen. Kommen wir zu den Staus. A94 Passau in Richtung München zwischen Paarstetten und Markt Schwaben. 9 Kilometer, Zeitverlust rund 25 Minuten. Und A99 West Richtung Nürnberg zwischen Rijk Südwest und Ludwigsfeld. 5 Kilometer Stau, rund eine Viertelstunde hier der Zeitverlust. Kommt gut und sicher ans Ziel. Ein Blitzer steht Landkreis Erding, B388, Ortseingang muss Inning von Erding kommen. Meldet uns gerne weitere Blitzer, jederzeit per Telefon oder auch per WhatsApp. Für beides gilt dieselbe Nummer, die 089-4433-4433. Vielen Dank schon mal.
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6: Happy Birthday to you. Servus, Bananz.
2: Sehr schön, wirklich. Schönen guten Morgen am Dienstag. Wir haben ein sehr prominentes Geburtstagskind. Donald Duck hat heute Geburtstag, wird 92 Jahre alt. Er hat sich gut gehalten,
6: sehr
2: oder?
6: Sehr gut, aber hallo. Und wir hören jetzt das Schnattern auf und spielen mehr 80er, mehr 90er für euch. Gleich Texas und Summer Sun. Gleich nach Milli Vanilli. Girl, you know it's true. Schön, dass ihr dabei seid. Guten Morgen.
2: Guten Morgen.
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0: Finale, oh, Halbfinale, oh. Arabella München um 10:07. Ich hoffe, das stimmt, gell?
1: Ja. Ach, wenn du in diese zwei riesengroßen Kulleraugen schaust, das muss stimmen, oder nicht? Unser WM-Orakel Darkel Pebbles hat getippt, wie weit wir bei der WM kommen morgen, Huber. Was hat Pebbles getippt?
0: Halbfinale, oh.
1: Es ist so schön, ganz genau. Und es ist ja auch mal gut, wäre zumindest besser als bei den letzten beiden Weltmeisterschaften. Da sind wir ja leider schon in der Vorrunde rausgeflogen.
0: Ja, er sieht Sibylle allerdings noch kritisch. Sie schreibt auf unserer Arabella München Facebook-Seite, schauen wir mal. Und Tessie meint bei uns auf der Instagram-Seite, friss alles Pebbles, du hast es dir verdient.
1: Das stimmt auf jeden Fall. Ich habe ja gestern schon gesagt, Videoschauen lohnt sich auf jeden Fall, auch wenn man sich vielleicht nicht so sehr für Fußball interessiert, weil Pebbles unfassbar süß ist. Die hat sogar so einen kleinen Schnauzer.
0: Schon Wahnsinn. Wirklich sehr, sehr süß. Ja. Also klickt gerne mal rein an unsere Social-Media-Kanäle, Arabella München. Schaut euch unser WM-Orakel Dackel Pebbles an und tippt dann übrigens auch alle unsere Spiele, unsere Pebbles. Sind wir sehr gespannt. Jetzt Talk Talk für euch. Guten Morgen.
1: Morgen.

0: Ja, vielleicht hätten sie es einfach Stuttgart 91 nennen sollen. Dann wären sie auf jeden Fall auf der sicheren Seite gewesen. Arabella München um 18:07. Stuttgart 21 wird schon wieder verschoben. Neues Datum 2031.
1: Ja, da ist der Zeitplan für den Bahnhof wohl ein wenig entgleist. Stuttgart 21 steht übrigens für 21. Jahrhundert, nicht das Jahr. Fertig werden hätte er schon 2019 werden sollen. Aber gut, wenn es das Jahrhundert ist, dann haben sie ja noch ein bisschen Zeit, gell?
0: Ja, ich sehe schon kommen, die Azubis vom Spatenstich 2010 gehen danach direkt in Rente, glaube ich. Ne?
1: Wobei, wir sollten, glaube ich, nicht zu laut lachen.

0: 8 Minuten vor halb 8 haben wir die aktuelle Gefahrenmeldung aus unserer Verkehrszentrale. Bitte aufpassen, A8 Salzburg-München zwischen Irschenberg und Weihern beidseitig. Da läuft eine Entenfamilie auf der Autobahn, dass da nichts passiert. Kommt gut und sicher durch.
1: Ja. Vorsichtig fahren, wir begleiten euch mit mehr 80ern, mehr 90ern auf Arabella München. Jetzt von Billy Idol, Eyes Without a Face. Guten Morgen.
0: Schönen guten Morgen.

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2: Das Wetter für München und die Region, und da ist heute Temperatursturz angesagt. Heute 10 Grad weniger als gestern. Wir starten bei 17 Grad im Tal, 17 in Herrsching, 17 sind es auch bei euch in Kirchberg im Landkreis Erding. Wärmer wird es heute nicht mehr, eher kühler. Es ist bewölkt, regnet immer wieder. Hier am Hauptbahnhof kam auch schon so ein richtiger Schauer runter. Später überquert uns dann ein Regengebiet, da regnet es dann auch mal länger. Am Nachmittag wird es langsam trocken. Morgen mit 12 bis 14 Grad noch mal kühler. Auch hier bleibt es durchwachsen. Soweit das Wetter. Weiter geht's mit einer Frage. Hand aufs Herz. Wer von euch hat schon mal beim Autofahren das Handy in der Hand gehabt? Es gibt neue Zahlen vom ADAC. Die hört ihr jetzt bei Lisa Nagler in den Nachrichten.
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4: 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Jetzt das Update. Handys am Steuer sind mittlerweile gefährliche Gewohnheit. Zu diesem Schluss kommt der ADAC. In 5 großen Städten, darunter bei uns in München, wurden Autofahrerinnen und Fahrer beobachtet. Knappe 3% haben dabei ihre Smartphones am Steuer genutzt. Wer 3 Sekunden aufs Display schaut, fährt schon über 40 Meter blind. Die nächste Großbaustelle bei uns in der Stadt steht an und dann auch noch auf einer der meistbefahrenen Strecken, dem Mittleren Ring. Der Luise-Kieselbach-Tunnel muss einen Monat lang gesperrt werden, ab Juli in Richtung Norden. Hintergrund ist ein LKW-Brand vor über 2 Jahren. Das Feuer hat Tunneldecke und Technik beschädigt. Euphorie, Zusammenhalt, dazu Sonne, Sombreros. Darauf hoffen Fans und Verantwortliche beim Fußball-WM-Auftakt in Mexiko-Stadt. Die Eröffnungsfeier ist übermorgen Abend unserer Zeit, das Auftaktspiel Mexiko-Südafrika. Aber der mexikanische Wetterdienst warnt jetzt vor Gewittern mit starkem Regen und einem Tropensturm. Immer gut informiert, mehr Nachrichten für München und die Region wieder zur vollen Stunde. 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
5: Es ist 7:35. Wir starten mit den Gefahrenmeldungen. Bitte aufpassen. A8 Salzburg-München zwischen Eschenberg und Weyern. Beidseitig läuft eine Entenfamilie auf der Autobahn. Da bitte ganz besondere Vorsicht. A99 Ost Richtung Nürnberg zwischen Ottobrunn und Hohenbrunn. Reifenteile auf der Fahrbahn. Standspur blockiert. Da steht ein Pannenlaster. A94 Passau in Richtung München zwischen Paarstetten und Paarsdorf. 9 Kilometer Stau. Ihr verliert rund 35 Minuten. A99 West Richtung Nürnberg zwischen Dreieck Südwest und Dreieck Feldmoching. 7 Kilometer Stau. Zeitverlust 20 Minuten. Und ansonsten geht's los mit Berufsverkehr auf dem Mittleren Ring. Kommt gut und sicher durch. Das sind die aktuellsten Blitzer in München und der Region. Wir haben einen Landkreis Starnberg, Pöcking, Höhe Parkplatz auswärts. Dann statt auswärts in Obersendling, Bayerbrunner Straße, 30er-Zone. Olli, Dankeschön und noch eine WhatsApp-Sprachnachricht.
6: Ja, guten Morgen, grüß euch, das ist der Gerhard. In der Ständlerstraße Richtung Spanseplatz steht der VW-Bus ungefähr beim Knast und blitzt. Servus, pfiat's euch.
5: Alles klar, Gerhard, Dankeschön. Meldet uns gerne weitere Blitzer jederzeit per Telefon oder auch per WhatsApp. Für beides gilt dieselbe Nummer, die 089-4433-4433. Danke.
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0: Hey, eine Frage so zum Wetter.
1: Warum habt ihr das Licht ausgemacht hier?
0: Ja, wo ist die Sonne und vor allem, wo ist der Sommer?
2: Ich weiß nicht, vielleicht in Urlaub gefahren oder so?
0: Ja, aber 13 Grad und Regen Anfang Mitte Juni. Anja, mach was, bitte.
2: Das ist
0: bitte,
2: so wahnsinnig bitte. Lustig. Wir führen irgendwie immer das gleiche Gespräch. Ja? Gell? Ich sag ja nur, was auf den Wetterkarten steht. Ich mach das Wetter nicht.
0: Ach so.
2: Das wusstest du nicht, gell? Nee. Aber ich kann sagen, wie es aktuell ausschaut. Der kälteste Tag morgen, wirklich mit gerade noch 12 bis 14 Grad. Die sogenannte Schafskälte ist unterwegs, ein typischer Kälteeinbruch im Juni. Der Name kommt übrigens daher, dass die Schafe zu der Zeit oft schon geschoren sind und wegen des plötzlichen Wetterumschwungs frieren.
0: Ja, Anja sammelt schon Decken, gell?
2: Möglich, alles möglich. Also auf jeden Fall ist es aktuell so 5 bis 7 Grad zu kalt. Der Grund, vom Nordatlantik kommt gerade kalte Luft zu uns. Die gute Nachricht allerdings, es dauert nicht so lang. Ab Donnerstag geht es langsam schon wieder bergauf und am Wochenende ist es wieder sonnig und deutlich wärmer.
0: Bis Donnerstag, gut, kann ich bis dahin dann nach Bivione fahren? Wie ist es?
2: Mai, kannst du machen, aber nimm die Schafe mit, bitte. Ja?
0: Und jetzt auf Arabella. Schön. Die 80er, mehr 90er. Cock Robin, the promise you made. Kommt gut rein in diesen Dienstag. Mäh.
2: Guten Morgen.
0: Oh, auch schön.
2: Oder?
0: Ja. Mäh.

0: Vielen Dank für nichts, Arabella München um 7.48 Uhr. Der Tankrabatt kommt immer noch nicht komplett bei uns an. Na, super. Ne?
1: Die meisten wird es nicht überraschen, da dürfen wir uns bei den Mineralölkonzernen bedanken. Das IFO-Institut hat den Tankrabatt analysiert und festgestellt, es wird zwar ein Großteil der 17 Cent pro Liter an uns weitergegeben, aber eben nicht alles.
0: Durchschnittlich sind im Mai beim Diesel 12 Cent angekommen, 5 Cent zu wenig. Bei E10 waren es 15 Cent, also 2 Cent zu wenig. Diesen Teil haben die Mineralölkonzerne in die eigene Tasche gesteckt.
1: Ne? Das ist schon eine Frechheit, ja. Findest du nicht? Ich meine, haben die, weiß nicht, geht's denen schlecht? Brauchen die mehr Geld? Keine ja, Ahnung. Bis Ende des Monats gilt der Tankrabatt noch. Hoffen wir einfach, dass es jetzt im Juni besser läuft und wirklich die kompletten 17 Cent bei uns ankommen. Ja, die Hoffnung stirbt zuletzt, gell?
0: Also der Witz war echt gut.
1: Ja.
0: Jetzt Howard Jones. New Song, mehr 80er, mehr 90er auf Arabella München. Guten Morgen.
1: Guten Morgen.

0: 7 vor 8 haben wir es. Aktuelle Gefahrenmeldung aus der Verkehrszentrale. Bitte aufpassen, A94 Passau in Richtung München zwischen Forstinning und Anzing. Kaputter LKW blockiert die Standspur und auch die rechte Spur ist hier blockiert. Bitte besondere Vorsicht, kommt gut an.
1: Mit Status Quo auf Arabella München. Schönen guten Morgen, mehr 80er, mehr 90er gibt's hier nur bei uns.

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15: Statistisch gesehen gibt's mit einer Wahrscheinlichkeit von 70% in der zweiten und dritten Juniwoche nach Wärme einen Kälteeinbruch. Wie? Trifft auch dieses Jahr zu. Wir starten

0: mit vielen Wolken und immer wieder Schauern in den Tag. Später regnet es länger. In der zweiten Tageshälfte lässt das Ganze dann wieder nach. Die aktuellen Temperaturen 17 Grad auf der Theresienwiese, 16 im Poing, 17 sind es auch noch in Wang im Landkreis Freising. Wärmer wird es nicht mehr, eher noch ein bisschen kühler. Morgen dann der kühlste Tag der Woche bei 12 bis 14 Grad. Dazu trüb und nass. Soweit das Wetter. Es ist 8 Uhr.
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2: Schönen guten Morgen. Die Nachricht mit Lisa Nagler. Zuerst das Wichtigste aus München und der Region. Damit einer der Brennpunkte bei uns in der Stadt sicherer wird, der Hauptbahnhof. Dank der sogenannten Quattro-Streife. Das neue Konzept wird heute vorgestellt. München-Reporterin Chantal Martin.
3: Der Name Quattro-Streife bezieht sich auf die Zahl 4. Künftig werden nämlich Streifen bestehend aus 4 Organisationen am Hauptbahnhof unterwegs sein. Mit dabei die Münchner Polizei, die Bundespolizei, die U-Bahn-Wache und die Deutsche Bahn. Deutschlandweit gibt es diese Kooperationen schon, zum Beispiel in Hamburg oder Leipzig. Bayernweit ist München die erste Stadt mit einer Quattro-Streife.
2: Es ist eines der größten Gesundheitsprojekte in ganz Deutschland. Der Neubau des Klinikums Harlaching. Heute und morgen wird's ernst. Personalpatienten und Technik ziehen um und das bei laufendem Betrieb. München-Reporter Benjamin Kühnel.
4: Bauzeit 6 Jahre, Kosten 255 Millionen Euro und 2500 Kilometer verbaute Stromkabel. Das neue Hightech-Krankenhaus ist aktuell der einzige komplette Krankenhausneubau in ganz Bayern. Ab heute wird hier der Betrieb aufgenommen. Nach und nach ziehen die Fachbereiche um, heute die Geburtshilfe. Auch die Notaufnahme zieht um, deshalb ist sie von der Leitstelle abgemeldet. Die Rettungsdienste fahren andere Kliniken an.
2: Kommt eine Pflicht zur Betriebsrente? Ja, geht's nach Bundesfinanzminister Klingbeil. Er unterstützt einen entsprechenden Vorschlag des Gewerkschaftsbundes. Der kritisiert, nur 20 Millionen Beschäftigte bei uns haben eine Betriebsrente. Ende des Monats läuft er aus, der Tankrabatt. Die SPD ist genauso wie das Münchner IFO-Institut dagegen, den Rabatt zu verlängern. Um einkommensschwache Haushalte zu entlasten, soll zum Beispiel die Einkommenssteuer reformiert werden. Ein riesiger Kran. Das mitten in der Allianz Arena, sehen wir sogar von der A99 aus. Der Grund, der Kran zieht die Bühne für die großen Konzerte im Sommer hoch. Während das Olympiastadion saniert wird, treten Stars wie Linkin Park oder The Weeknd im Stadion des FC Bayern auf. Immer gut informiert, das Update für München und die Region wieder um 9:30. 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
5: 2 nach 8 haben wir es. Bitte aufpassen auf der A9 Nürnberg in Richtung München zwischen Allershausen und Kreuzneufahren. Ein kaputtes Fahrzeug blockiert die Standspur hier. A94 Passau in Richtung München zwischen Forstinning und Anzing. Kaputter LKW, Standspur und rechte Spur blockiert. Und A99 Ost Richtung Nürnberg zwischen Ottobrunn und Hohenbrunn. Da liegen Reifenteile auf der Fahrbahn und der Pannen-LKW dazu. Der steht auf der Standspur. A94 Passau in Richtung München zwischen Paarstetten und Paarsdorf. 9 Kilometer Stau, Zeitverlust rund 40 Minuten. Und es staut sich zurück bis nach Marktschwaben, weil eben viele umfahren wollen, hat uns Stammhörerin Tina durchgegeben. Dankeschön. A96 Lindau in Richtung München zwischen Blumenau und Sendling. 2 Kilometer Stau, eine Viertelstunde der Zeitverlust. Genauso auf der A9 Nürnberg in Richtung München zwischen Kreuznord und Schwabing. 4 Kilometer Stau. A99 West Richtung Nürnberg zwischen Dreieck Südwest und Dreieck Webmoching. 11 Kilometer zäh, 25 Minuten hier der Zeitverlust. Ansonsten Berufsverkehr auf dem Mittleren Ring. Kommt gut und sicher durch. Das sind die aktuellsten Blitzer in München und der Region. Einwärts Guido Schneble Straße, 30er-Zone. Benny, dankeschön. Björn meldet einwärts Heinrich-Wieland-Straße, kurz vor der St. Veit-Straße. Basti hat eingesehen, einwärts Rosenheimer Straße, kurz nach der Kirchsioner Straße. Christian, dankeschön. Auswärts Einsteinstraße, kurz vor dem Shoppingcenter, 30er-Zone. Dimi meldet Landkreis München-Pullach im Isartal, Wolfratshauser Straße. Dustin, Landkreis Ebersberg, Zorderding auf Höhe Pöhring. Und Hansi hat eingesehen, Landkreis Bad Tölz, Wolfratshausen, Bad Heilbrunn am Wörnerweg. 30er Zone. Dankeschön fürs Durchgeben. Meldet uns gerne weitere Blitzer jederzeit per Telefon oder auch per WhatsApp. Für beides gilt dieselbe Nummer, die 089-4433-4433. Merci.
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5: Servus, Bananen. Tag kann losgehen. 6. Tasse Kaffee ist in Bus, ne?
0: Da sind wir froh, morgen haben wir wirklich. Guten Morgen am Dienstag, dazu mehr 80er, mehr 90er von uns. In der nächsten halben Stunde zum Beispiel dieser 90er mit dabei. Von Faith Hill oder auch dieser 80er von Yes.

0: Ja, wir freuen uns darauf, auch dass ihr mit dabei seid und starten in die Stunde mit einem 80er von den Pet Shop Boys. Schönen guten Morgen zusammen.
1: Guten Morgen.
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0: Die ersten habe ich schon gesehen. Deutschlandfahnen am Balkon, am Auto und auch diese Außenspiegelmützen in Deutschlandfarben.
1: Ja, und im Supermarkt sind auch schon ganz viele Fanartikel, aber die WM geht ja auch schon übermorgen los. Wir freuen uns und haben mal geschaut, was es alles so an Fanartikeln gibt, damit ihr vielleicht im Freundes- und Familienkreis ein bisschen ja, rausstechen könnt.
0: Was ganz Besonderes halt sozusagen. Mhm. Einer meiner Favoriten, Eierbecher, die auf Fußballerbeinen stehen. Die sehen so wahnsinnig lustig aus. Oder ein kleiner Fußball, den könnt ihr in den Kühlschrank legen und wenn ihr dann die Kühlschranktür aufmacht, singt der Ole, Ole.
1: Sehr schön. Und mein Highlight, das Fußballer-Klo-Buch.
0: Oh.
1: Klo-Buch, ja. Mit Infos, einem Quiz und Fakten zum Fußball. Ja.
0: Darf man das dann auch nur auf dem Klo lesen?
1: Oder selbstverständlich, sonst gibt es eine rote Karte. Ne?
0: Alles klar. Mehr lustige Fanartikel, auch die Eierbecher mit den Beinchen, findet ihr auf radioarabella.de. Schaut gerne mal rein.
1: Und jetzt, yes, Owner of a Lonely Heart. 12:08 haben wir's.

0: Achtung, hier ein Geräusch, das wir in München besonders gut kennen. Ah, schön, oder? Baustellen, wohin man schaut. So, und jetzt kommt sie, die nächste. Und das ist eine Staugarantie.
1: Ja, wenn ihr gedacht habt, das mit der A96 war schon bescheiden, dann dürft ihr euch auf Juli freuen. Ja. Da wird es noch bescheidener. Da wird der Luise-Kieselbach-Tunnel Richtung Norden komplett gesperrt für einen ganzen Monat. Das hat das Baureferat jetzt bekannt gegeben.
0: Ja, ab dem 1. Juli, da werden Schäden an der Tunneldecke und der Technik repariert. Vielleicht erinnert ihr euch, vor 2 Jahren hat im Tunnel ein LKW gebrannt und hat dabei enorme Schäden hinterlassen, die jetzt halt einfach repariert werden müssen.
1: Stau ist natürlich vorprogrammiert, das unbedingt schon mal auf dem Schirm haben. Sibylle schreibt dazu auf unserer Arabella München Facebook-Seite. Für München brauchst du mittlerweile einen Hubschrauber, um von A nach B zu kommen, ja? Das lassen wir jetzt mal so stehen. Aber ja, wo sie recht hat?
0: Leider war.
1: Ja, 16 nach 8 haben wir es. Guten Morgen.
0: Morgen.

0: Vor halb neun haben wir die aktuelle Gefahrenmeldung aus der Verkehrszentrale. Bitte aufpassen, A8 Salzburg in Richtung München. Zwischen Rastplatz im Moos und Irschenberg. Kaputter LKW blockiert die rechte Spur. Kommt gut und sicher an euer Ziel.
1: Wir fahren mit mehr 80ern, mehr 90ern hier auf Arabella München. Jetzt von Eagle Eye Cherry. Safe tonight. Guten Morgen.

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2: Das Wetter für München und die Region und das aktuell Aufwärmen am Grill angesagt. Wir starten mit 16 Grad am Schloss Blutenburg, 16 in Grevelfingen, 16 auch in Pfaffenhofen an der Glonn im Landkreis Dachau. Wärmer wird es heute nicht mehr, eher kühler. Und gerade zieht zusätzlich noch ein Regengebiet über uns weg, von Westen nach Osten. Deswegen ist es teilweise im Osten noch trocken, sollte aber in der nächsten halben Stunde auch bei euch ankommen, wenn es nicht eh schon da ist. Am Nachmittag wird es dann langsam trocken. Morgen mit 12 bis 14 Grad nochmal kühler als heute. Es bleibt durchwachsen. Soweit das Wetter, kommen wir zum Fußball. Übermorgen startet die WM. Unsere Nationalmannschaft ist jetzt in ihr Quartier gezogen und das hat's in sich. Wie nobel unsere Fußballer wohnen, hört ihr gleich bei Lisa Nagel in den Nachrichten.
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4: 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Für mehr Sicherheit rund um den Hauptbahnhof bei uns in München. Sogenannte Quattro-Streifen sind hier in Zukunft unterwegs. Bundespolizei, Polizei München, Sicherheitsteams der Verkehrsgesellschaft und der Bahnsicherheit. Daher Quattro, also vier. Heute Vormittag wird das neue Konzept vorgestellt. Unsere Reporter sind mit vor Ort. Wir leben nicht nur da, wo es besonders schön oder sicher ist, sondern hier in München und der Region sind wir auch recht glücklich. Wie glücklich, zeigt der sogenannte Glücksatlas. Der kommt heute wieder raus. Im vergangenen Jahr waren wir bei dem Ranking Mittelmaß Platz 27 von 40 deutschen Großstädten. Auf Platz 1 war wieder Kassel. Die Mission Weltmeister 2026, die kann beginnen. Die deutsche Fußballnationalmannschaft ist in ihrem Quartier in North Carolina angekommen. Das Anwesen sieht aus wie ein Schloss. Trainiert wird auf dem Gelände einer Uni in der Nähe. Am Sonntag sind die Deutschen zum ersten Mal dran gegen Curaçao. Die WM selbst beginnt übermorgen. Immer gut informiert, mehr Nachrichten für München und die Region wieder zur vollen Stunde. 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
5: 8:30 haben wir's. Wir starten mit den Gefahrenmeldungen. Es ist jetzt einiges los auf den Straßen. Ach, Salzburg in Richtung München zwischen Rastplatz im Moos und Irschenberg. Kaputter LKW blockiert die rechte Spur. A9 Nürnberg in Richtung München zwischen Adershausen und Kreuzneufern. Kaputtes Fahrzeug, Standspur blockiert. A94 Passau in Richtung München zwischen Forstinning und Anzing. Defekter LKW, Standspur und rechte Spur blockiert. Nochmal Gefahr auf der A99 Ost Richtung Nürnberg zwischen Ottobrunn und Hohenbrunn. Reifenteile auf der Autobahn und der Pannen-LKW, der dazugehört, steht auf der Standspur. Kommen wir zu den Staus. Eine Viertelstunde dauert es länger auf der A9 Nürnberg in Richtung München zwischen Kreuz Nord und Schwabing 4 Kilometer. A94 Passau in Richtung München zwischen Paarstetten und Paarsdorf 9 Kilometer. 50 Minuten Zeitverlust. Damit auch stockender Verkehr bis nach Markt Schwaben rein. Viele wollen den Stau umfahren, also da dauert es länger. Und im weiteren Verlauf zwischen Riem und Steinhausen 4 Kilometer Stau, 20 Minuten länger. A96 Lindau in Richtung München am Autobahnende vor Sendling 3 Kilometer Stau, 20 Minuten hier der Zeitverlust. Eine halbe Stunde dauert es länger auf der A99 West Richtung Nürnberg zwischen Dreieck Südwest und Dreieck Feldmoching 11 Kilometer zäh. Dann ist ein Unfall passiert in München auf Mittleren Ring zwischen Iflandstraße und Dietlindenstraße. Mittlere Spur blockiert, es staut sich auf 40 Minuten hier und generell auf dem kompletten Mittleren Ring ziemliches Chaos, überall Stau und stockender Verkehr. Kommt gut und sicher durch, wir halten euch auf dem Laufenden. Das sind die aktuellsten Blitzer in München und der Region. Ganz neu von Marco, Dankeschön. A99 Ost Richtung Nürnberg, kurz vor Hohenbrunn von der Brücke runter. Und dann kam noch eine WhatsApp-Sprachnachricht.
6: Guten Morgen, hier spricht der Bäder. Ich bin gerade von Erding Richtung Moosinning gefahren und genau bei der Einfahrt steht auf der B388 auf der rechten Seite ein schöner Kasten und macht tolle Bilder. Danke, ciao.
5: Alles klar, Dankeschön fürs Durchgeben. Dean hat den auch nochmal gemeldet und sagt beidseitig, genauso wie Barney, der hat gerade noch eine WhatsApp durchgeschickt und meldet auch den Blitzer. Meldet uns gerne weitere, jederzeit per Telefon oder auch per WhatsApp. Für beides gilt dieselbe Nummer, die 089-4433-4433. 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

0: Gut, dass die Wochenende von nix und niemanden Angst hat, flattert aber erst am Freitag wieder vorbei. Agabella München 8:41 Uhr. Wir haben jetzt eine verrückte Studie, und zwar eine verrückte Vogelstudie.
1: Ja, aber die ist wirklich verrückt. Angeblich haben Vögel mehr Angst vor Frauen als vor Männern. Zeigt eine neue Untersuchung. Vögel fliegen schneller weg, wenn sich Frauen nähern, bei Männern wohl deutlich später. Hä?
0: Ja, und Anja fragt sich jetzt, ob es bei den Vögeln wohl piept.
1: Ja. Leider wahr. Wir starten in den Dienstag und spielen 80er, mehr 90er. Jetzt von Bruce Springsteen, Cover Me. Guten Morgen.

0: Ja, vielleicht habt ihr es auch schon gesehen, wenn ihr auf der A99 an der Allianz Arena vorbeigefahren seid. Da blitzt ein gelber Kran aus dem Dach. Es ist 8.48 Uhr auf Arabella München.
1: Ja, während viele der Fußballer vom FC Bayern gerade in ihre WM-Quartiere in Amerika einziehen, wird ihr Stadion umgebaut. Diesen Sommer warten nämlich jede Menge coole Konzerte auf uns in der Allianz Arena. Das Olympiastadion wird ja gerade saniert. Übermorgen und Freitag zum Beispiel Linkin Park, übernächste Woche dann The Weeknd und im Juli Helene Fischer.
0: Ja, der Rasen ist schon rausgerissen. Im Moment zieht der riesengroße Kran die Bühne hoch. Es muss ja alles übermorgen fertig sein. Hoffen wir bloß, dass die alles sauber hinterlassen, gell, wenn die Bayern dann wieder zurückkommen.
1: Also, bestimmt. Hallo. Die werden nochmal feucht durchwischen danach. Das Feld überhaupt nicht auf. Mach dir keine Sorgen.
0: Hoffentlich sind die anständig. Ne?
1: Ja, bestimmt. Ja. Freilich.
0: Jetzt Paul Young. Mehr 80er, mehr 90er. Guten Morgen.
1: Guten Morgen.

9 von 9 haben wir's. Arabella München läuft bei euch. Aktuelle Gefahrenmeldung aus der Verkehrszentrale. Bitte aufpassen, am 9 Nürnberg in Richtung München zwischen Allershausen und Kreuzneufahren. Kaputtes Fahrzeug blockiert. Die Standspur jetzt. Die Greg Kim Band. Für euren Start in den Dienstag. Kommt gut rein in den Tag. Wunderschönen guten Morgen.

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16: Am Vormittag überquert uns ein Regengebiet. 16 Grad am Harras, 15 aktuell in Taufkirchen, 15 meldet die Rose in Unterschleißheim. Am Nachmittag lockern die Wolken vor allem Richtung Donau ein bisschen auf. Die Werte heute im Topbereich 16 bis 18 Grad. Der Arabella München Wettertrend morgen regnerisch. Temperaturen bleiben unter 16 Grad. Am Donnerstag, Freitag dann noch einige Regenfälle. Etwas Sonne dabei. Die Temperaturen steigen dann langsam an und am Wochenende wird es dann sonniger und etwas wärmer. Soweit das Wetter und gleich die Arabella München Nachrichten um 9 Uhr.
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17: Schönen guten Morgen. Die Nachricht mit Lisa Nagler. Zuerst das Wichtigste aus München und der Region.
18: damit einer der Brennpunkte bei uns in der Stadt sicherer wird. Der Hauptbahnhof. Dank der sogenannten Quattro-Streife. Das neue Konzept wird heute vorgestellt. München-Reporterin Chantal

0: Martin.
1: Der Name Quattro-Streife bezieht sich auf die Zahl 4. Künftig werden nämlich Streifen bestehend aus 4 Organisationen am Hauptbahnhof unterwegs sein. Mit dabei die Münchner Polizei, die Bundespolizei, die U-Bahn-Wache und die Deutsche Bahn. Deutschlandweit gibt es diese Kooperationen schon, zum Beispiel in Hamburg oder Leipzig. Bayernweit ist München die erste Stadt mit einer Quattro-Streife.
0: Schnell mal eine Nachricht beantwortet, telefoniert oder eine Adresse im Navi gesucht. Handy am Steuer gehört offensichtlich bei vielen dazu. Das hat der ADAC untersucht, auch bei uns in München. Wie groß ist das Problem wirklich? ADAC-Sprecherin Katharina Luca.
2: Es zeigt sich ganz klar, Handyverstöße sind kein Einzelfall. Knapp 3% der Autofahrer haben ihr Handy unerlaubt genutzt. Auf den ersten Blick nicht viel ist es aber. Denn im Straßenverkehr sind ständig viele Fahrzeuge unterwegs. Und wenn eben jeder 30. durch sein Handy abgelenkt ist, dann bedeutet das ein dauerhaft hohes Risiko für die Verkehrssicherheit.
0: Hochgerechnet sind das rund 1 Milliarde Verstöße pro Jahr. Der ADAC fordert mehr Kontrollen und Handyblitzer. Der frühere Kultusminister Hans Mayer ist gestorben, am Abend in München, kurz vor seinem 95. Geburtstag. Von 1970 bis 86 war er bayerischer Kultusminister, zwischenzeitlich auch Präsident des Zentralkomitees der Katholiken und hat sich nicht vor Streits innerhalb seiner Partei, der CSU, gescheut. Wird aus Stuttgart 21 jetzt Stuttgart 31? Das Milliardenprojekt des neuen Stuttgarter Hauptbahnhofs wird noch später fertig als gedacht, berichtet die Frankfurter Allgemeine. Grund dafür: drastische Versäumnisse bei der Bahn. Vor 3000 Fans und mit einem wieder fitten Manuel Neuer. Das DFB-Team hatte sein erstes öffentliches Training im WM-Quartier North Carolina. Neuer, der Probleme in den Waden hatte, ist beim ersten WM-Gruppenspiel am Sonntag gegen Curaçao gesetzt. Immer gut informiert, mehr Nachrichten für München und die Region wieder zur vollen Stunde. Jetzt gibt's den zuverlässigen Verkehrsservice mit Klaus Schweiger.
3: Dankeschön, Lisa. Wir schauen gleich mal auf die A9 Nürnberg-München zwischen Allershausen, Kreuz Neufahren, liegen gebliebenes Fahrzeug, Standspur blockiert. A92 München-Deckendorf zwischen Wörthern der Isar und Dingolfing-West, Unfall mit mehreren Fahrzeugen, Gefahr durch Personen auf der Fahrbahn, rechte Spur blockiert. A94 Passau-München zwischen Forst-Inning und Anzing, defekter LKW, Standspur blockiert, auch die rechte Spur ist dicht. Deshalb A94 Passau-München. 9 Kilometer Stauzeit, Fluss gleich einmal 50 Minuten und damit auch stockender Verkehr in Markt Schwaben und Umfahrung. Dann haben wir A94 Passau-München zwischen Riem und Steinhausen, nochmal 4 Kilometer Stauzeitverlust, 20 Minuten. Die A96 Lindau-München zwischen dem Dreieck München-Südwest und Sendling, 4 Kilometer Stauzeitverlust, eine halbe Stunde. A99 Ost Richtung Nürnberg zwischen Ottobrunn und Hohenbrunn, Standspur blockiert durch einen Pannen-LKW. Zum Mittleren Ring zwischen Iflandstraße, Dietlindenstraße, mittlere Spur blockiert und ansonsten auf dem Mittleren Ring stockender Verkehr. A9 Nürnberg-München zwischen Kreuz Nord, Schwabing, 4 Kilometer Stau, Zeitverlust eine Viertelstunde. Und die A99 West Richtung Nürnberg zwischen Dreieck München Südwest und Feldmoching, 11 Kilometer Stocken, Zeitverlust 25 Minuten. Die aktuellsten Blitzer München und der Region: A95 Richtung Garmisch, Höhe Fürstenried, 60er Bereich, Stativ an der Leitplanke. Danke Valentino. Dann Landkreis Dachau, Alte Münster, Abzweig nach Asbach, kurz vorm Tennisplatz. Landkreis Erding, Aufhausen, direkt in der Ortsmitte, Hauptstraße, danke an den Charlie. Und dann haben wir noch den Landkreis Ebersberg in Assling, oberhalb vom Supermarkt zwischen den Büschen, danke Risi. Und für mehr Blitzer München 4433 4433. Telefon gerne, aber auch per WhatsApp.
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3: So schaut's aus. Servus zusammen, kurz nach 9 und so schnell geht es. Letzte Woche um diese Zeit hat es noch Kaffee gegeben und Kuchen von den Kollegen und heute gibt es wahrscheinlich nur Kaffee, wie es aussieht, oder Butterbrezen. Ist aber auch nicht schlecht. So, wieder schon mittendrin in der neuen Arbeitswoche. Wettertechnisch echt kreislig, aber wir werden uns auch nach den Ferien ganz schnell an die Arbeit gewöhnen. Wetter wird ja auch wieder besser, aber erst zum Wochenende. Also erstmal guten Morgen, mehr 80er, mehr 90er, gleich Nick Kershaw, Genesis und die aktuelle Single von

München, Viertel nach neun. Schönen guten Morgen. Der Schafskälte sind wir mittlerweile angekommen. Es ist ein kreiseliges Wetter draußen, also unglaublich. Aber es wird ja auch mal wieder schöner und dann kann man wieder so richtig schön im Liegestuhl sitzen, sich reinfläzen, schönen Gin Tonic in der Hand. Dafür braucht ihr aber nicht unbedingt nach Italien fahren. Heißer Tipp, am Neptunbrunnen beim alten Botanischen Garten startet nämlich heute schon das neue Kulturprogramm. Organisator ist der Chris Lehner vom Parkcafé. So, dann hoffen wir mal, dass die Sonne sich dieses Jahr nochmal raustraut. Dann gibt's für euch frisch gepflanzte bunte Blumen. Da gibt es dann Biertischgarnituren und der erste DJ legt am Donnerstag ab 17 Uhr schon mal auf. Alles am Neptunbrunnen in der Nähe vom Stachus. Also, es wird bestimmt eine tolle

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8: Gleich 9.30 Uhr, das Wetter für München und die ganze Region. Am Vormittag überquert uns ein Regengebiet, ein umfangreiches. Wir haben 16 Grad am Ratzinger Platz, 15 meldet Kirchheim, 15 bei euch auch in Mammendorf, im Landkreis FFB. Am Nachmittag lockern die Wolken vor allem Richtung Donau ein bisschen auf. Ansonsten erreichen heute im Bögen Westwind die Werte 16 bis 18 Grad. Der Arabella München Wettertrend, morgen regnerisch, die Temperaturen bleiben unter 15 Grad. Donnerstag, Freitag dann noch einige Regenfälle dabei und ein bisschen Sonne, die Temperaturen steigen aber dabei langsam an und am Wochenende wird sonniger und eine Spur wärmer.
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8: Und hier ist der zuverlässige Verkehrsservice für München und die Region. Es ist viel los. Wir starten erstmal mit den Gefahrenmeldungen. A92 Deckendorf München zwischen Landshut West, Moosburg Nord, ein Reifen auf der Standspur. A92 München Richtung Deckendorf zwischen Wörth an der Isar und Dingolfing West, Unfall mit mehreren Fahrzeugen vor der Baustelle. Gefahr durch Personen auf der Fahrbahn aktuell die rechte Spur blockiert. A94 Passau München zwischen Forstinning, Anzing, ein defekter LKW, Standspur, rechte Spur blockiert. Deshalb A94 Passau München, 6 Kilometer Stauzeitverlust, gleich mal 40 Minuten und damit auch stockender Verkehr im Markt Schwaben durch die Umfahrung und von Stau. Ansonsten haben wir noch

0: haben wir die A94 Passau München zwischen Moosfeld und Steinhausen. 2 Kilometer Stau, Zeitverlust 11 Minuten. Rüber zur A96 Richtung München zwischen München Freiham Süd und Sendling. 2 Kilometer Stau, Zeitverlust 20 Minuten. Ansonsten mittlerer Ring, immer mal dichter Verkehr. A9-Nürnberg München zwischen Kreuz Nord, Schwabing. 4 Kilometer Stau, Zeitverlust 1/4 Stunde. Und die A99 West Richtung Nürnberg zwischen dem Dreieck München Südwest und Feldmoching. 11 Kilometer Stocken, Zeitverlust 25 Minuten. Die aktuellsten Blitzer München und der Region sind unterwegs. Auswärts Stadelheimer Straße Richtung Perlach am Ende der JVA aus einem VW-Bus. Danke Michi. Dann A95 Richtung Garmisch. Höhe Fürstenried, 60er Bereich, Stativ an der Leitplanke. Landkreis Dachau, Alte Münster, Abzweig nach Asbach, kurz vor dem Tennisplatz. Und Landkreis Ebersberg in Assling, oberhalb vom Supermarkt zwischen den Büschen und Feuerwehrblitzer. München 4433 4433 Telefon oder auch gerne per WhatsApp.
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Arabella München, Diana Ross, Chain Reaction, mehr 80er, mehr 90er, 9.42 Uhr mit, das ist kalt draußen, 16 Grad hier in München. Nach dem sommerlichen Wochenstart steht nämlich hier im Freistaat Bayern ein drastischer Wetterumschwung bevor. Tiefdruckgebiete bringen Regen, Schauer, einzelne Gewitter. Zudem sorgt ja auch die berüchtigte Schafskälte ja für einen spürbaren Temperatursturz. Das heißt, auch Mittwoch und am Donnerstag erreicht die Abkühlung dann quasi den Höhepunkt. Bei einem Mix aus vielen Wolken, Regen, Schauern und einzelnen Gewittern werden nur noch 13 bis 19 Grad im Maximum erreicht. Damit ist es rund 4 bis 7 Grad kälter als im langjährigen Durchschnitt. Also in den Nächten sinken auch die Temperaturen verbreitet in den einstelligen Bereich. Erst am Wochenende ist dann Besserung in Sicht. Dann geht es auch wieder rauf mit den Werten. Also bis dahin auf jeden Fall Sauna angesagt, bisschen wärmer anziehen. Oder wir heizen ein mit mehr 80er, mehr 90er. Eins meiner leichtesten Übungen. Wir sind Dead or Alive. Und dazu Taylor Swift. Yeah.

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13: So, am Vormittag überquert uns ein Regengebiet. 16 Grad am Goetheplatz, 15 meldet Inning, 15 bei euch in Gröbenzell im Landkreis FFB. Am Nachmittag lockern die Wolken von der Donau her etwas auf. Die Temperaturen erreichen heute im Bögen Westwind 16 bis 18 Grad. Der Arabella München Wettertrend, morgen regnerisch. Die Temperaturen bleiben unter 15 Grad. Am Donnerstag und Freitag dann noch einige Regenfälle. Ein bisschen Sonne ist dabei, die Temperaturen steigen aber langsam an. Und das heißt, am Wochenende wird es eine Spur wärmer. Und auch etwas sonniger. Soweit das Wetter und gleich die Arabella München Nachrichten um 10 Uhr.
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16: Schönen guten Morgen. Die Nachricht mit Lisa Nagler. Zuerst das Wichtigste aus München und der Region. Damit einer der Brennpunkte bei uns in der Stadt sicherer wird. Der Hauptbahnhof. Dank der sogenannten Quattro-Streife. Das neue Konzept wird heute vorgestellt. München-Reporterin Chantal Martin.
17: Der Name Quattro-Streife bezieht sich auf die Zahl 4. Künftig werden nämlich Streifen bestehend aus 4 Organisationen am Hauptbahnhof unterwegs sein. Mit dabei die Münchner Polizei, die Bundespolizei, die U-Bahn-Wache und die Deutsche Bahn. Deutschlandweit gibt es diese Kooperationen schon, zum Beispiel in Hamburg oder Leipzig. Bayernweit ist München die erste Stadt mit einer Quattro-Streife.
16: Schnell mal eine Nachricht beantwortet, telefoniert oder eine Adresse im Navi gesucht. Handy am Steuer gehört offensichtlich bei vielen dazu. Das hat der ADAC untersucht, auch bei uns in München. Wie groß ist das Problem wirklich? ADAC-Sprecherin Katharina Luca.
18: Es zeigt sich ganz klar, Handyverstöße sind kein Einzelfall,

0: Knapp 3% der Autofahrer haben ihr Handy unerlaubt genutzt.
1: Auf den ersten Blick nicht viel ist es aber. Denn im Straßenverkehr sind ständig viele Fahrzeuge unterwegs. Und wenn eben jeder 30. durch sein Handy abgelenkt ist, dann bedeutet das ein dauerhaft hohes Risiko für die Verkehrssicherheit.
2: Hochgerechnet sind das rund 1 Milliarde Verstöße pro Jahr. Der ADAC fordert mehr Kontrollen und Handyblitzer. Der frühere Kultusminister Hans Mayer ist gestorben. Am Abend in München, kurz vor seinem 95. Geburtstag. Von 1970 bis 86 war er bayerischer Kultusminister. Zwischenzeitlich auch Präsident des Zentralkomitees der Katholiken und hat sich nicht vor Streits innerhalb seiner Partei, der CSU, gescheut. Wird aus Stuttgart 21 jetzt Stuttgart 31? Das Milliardenprojekt des neuen Stuttgarter Hauptbahnhofs wird noch später fertig als gedacht, berichtet die Frankfurter Allgemeine. Grund dafür: drastische Versäumnisse bei der Bahn. Vor 3000 Fans und mit einem wieder fitten Manuel Neuer. Das DFB-Team hatte sein erstes öffentliches Training im WM-Quartier North Carolina. Neuer, der Probleme in den Waden hatte, ist beim ersten WM-Gruppenspiel am Sonntag gegen Curaçao gesetzt. Immer gut informiert, meine Nachrichten für München und die Region wieder zur vollen Stunde. Jetzt gibt's den zuverlässigen Verkehrsservice mit Klaus Schweiger.
3: Dankeschön, Lisa. 2:02. Starten wir gleich mit den Gefahrenmeldungen. A92 Deckendorf, München zwischen Landshut West, Moosburg Nord, Reifen auf der Standspur. A94 Passau München zwischen Forst-Inning und Anzing, defekter LKW, Standspur und rechte Spur blockiert. Deshalb A94 Passau München, 6 Kilometer Stau, Zeitverlust eine Dreiviertelstunde und damit auch stockender Verkehr in Markschwaben und Umfahrung von Stau. Und da haben wir die A96 Lindau München zwischen Blumenau und Sendling, 2 Kilometer Stau, Zeitverlust eine Viertelstunde. München, Höhe der Eintrachtstraße, ein Unfall, Vorsicht bitte an dieser Kreuzung. Ansonsten mittlerer Ring, da wird aktuell stockender Verkehr gemeldet. Und dann haben wir noch die A99 West Richtung Nürnberg zwischen dem Dreieck München Südwest und Feldmoching, 11 Kilometer stocken, Zeitverlust 25 Minuten. Die aktuellsten Blitzer in München und der Region, Stadtgebiet, Engel-Schalkinger Straße bei Tempo 30, danke Christus. Auswärts Stadelheimer Straße Richtung Perlach, am Ende der JVA aus einem VW-Bus. Landkreis Erding, die P388, Eichen-Riedortsausgang Richtung Moos-Inning, danke an den Hans. Dann Landkreis Ebersberg, Pöring-Egel-Hartinger Straße, 30er-Zone, danke Achim. Landkreis Rosenheim, Raubling-Frauendorf, und zwar beim ehemaligen Autohaus, gut versteckt in der Hecke, danke Heidi. Und Landkreis Tölz, Wolfratshausen, Geritz-Riedrichard-Wagner-Straße bei der Fußgängerampel beidseitig. Danke, Froni. Und für mehr Blitzer, München 4433 4433 Telefon. Gerne aber auch per WhatsApp.
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3: Ja, vielleicht ist es auch schon aufgefallen. Viel Polizei unterwegs. Also da nicht wundern, wenn viel Polizei rechts und links der Straße steht. Es ist nichts passiert. Einfach mal wieder eine große Kontrollaktion. Geht aber den ganzen Juni bayernweit. Allein vom Polizeipräsidium Oberbayern Nord machen mehr als 300 Beamte mit. Also ganz schönes Aufkommen. Also runter vom Gas, anschnallen, Finger weg vom Handy, das ist klar. Dann seid ihr sicher. Ihr habt es gerade bei uns ja und in den Arabella Nachrichten gehört. Ansonsten starten wir jetzt in diese Stunde. Mehr 80er, mehr 90er. Richtiger Klassiker von Erasure. Sometimes Meatloaf ist mit dabei und The Catch, the 25 Years. Schönen Vormittag.

Arabella München 1983. The Catch, 25 Years, Viertel nach 10. Schönen guten Morgen bei diesem Sauwetter, draußen 16 Grad und immer wieder Regen. Und da kommt vielleicht gerade diese Meldung echt gerade parat. Aktuelle Brettspielneuheiten kann man nämlich derzeit testen, Mitspieler finden und direkt auch losspielen. Das könnt ihr nämlich morgen wieder im Forum Schwanthaler Höhe in München. Also das Wetter perfekt. Die Spielwiesen läden nämlich zum offenen Spieleabend ein. Da gibt's jede Menge Brett- und Kartenspiele. Die Regeln werden auf Wunsch direkt vor Ort erklärt, sodass auch Einsteiger sofort mitspielen könnten. Ja, gespielt wird von 17.30 Uhr.

0: 30 bis 22 Uhr im Food Court. Kommt einfach vorbei. Der Eintritt ist frei. Und über, das ist wieder was für mich, 100 Biersorten an nur einem Wochenende. Das gibt's beim Hallertauer Bierfestival in Attenkirchen im Landkreis Freising. Von Freitag bis zum Sonntag präsentieren nämlich regionale Brauereien dort ihre Spezialitäten, von klassischen Bieren bis hin zu modernen Craftbieren. Ist da wirklich alles mit dabei. Dazu Live-Musik auf drei Bühnen, Kunsthandwerk, ein Kinderprogramm und zum ersten Mal auch ein Weißbierkarussell. Und das Ganze bei freiem Eintritt. Also hört sich doch gut an. 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
10: Um 10.30 Uhr das Wetter für München und die ganze Region. Am Vormittag überquert uns ein Regengebiet. Aktuell 16 Grad am Romanplatz, 15 meldet Gauting, 15 bei euch in Vaterstetten, Landkreis Ebersberg. Am Nachmittag lockern die Wolken vor allem Richtung Donau auf. Werte erreichen im Bögen Westwind 16 bis 18 Grad. Der Arabella München Wettertrend. Morgen regnerisch, die Temperaturen bleiben unter 15 Grad. Am Donnerstag und Freitag dann noch weitere Regenfälle und etwas Sonne. Die Temperaturen steigen langsam an und am Wochenende wird es eine Spur sonniger und auch wieder etwas wärmer.
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10: Und hier ist der zuverlässige Verkehrsservice für München und die Region. A94 Passau Richtung München zwischen Paarstetten, Markt Schwaben, 7 Kilometer stockender Verkehr. Zeitverlust 10 Minuten. Dann die B471 zwischen Wasserburger Straße und Brunnenstraße gesperrt. Ein Unfall hat sich hier ereignet, wird gerade aufgenommen. München Höhe der Eintrachtstraße, Unfallvorsicht an dieser Kreuzung. Mittlerer Ring zwischen Luise-Kieselbach-Tunnel, Donnersberger Brücke, rechte Spur blockiert, momentan stockender Verkehr. Danke an den Klaus. Dann A9 99 West Richtung Nürnberg zwischen dem Dreieck München Südwest und Feldmoching 11 Kilometer

0: stockender Verkehr, Zeitverlust 25 Minuten. Die aktuellsten Blitzer in München und der Region, Stadtgebiet Engel-Schaltinger Straße, Tempo 30, Landkreis Erding, DB 388 in Eichenried, Ortsausgang Richtung Moosinning, Landkreis Ebersberg haben wir auch noch, aufgepasst in Pöring in der Egelhartinger Straße, 30er Zone und Landkreis Rosenheim, Raubling, Frauendorf beim ehemaligen Autohaus, gut versteckt in der Hecke. Für mehr Blitzer, München 4433 4433 Telefon oder auch gerne per WhatsApp.
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Cucknell, Simply Red, mehr 80er, mehr 90er, Something Got Me Started, 10.43 Uhr auf Arabella München bei knapp 16 Grad. So, da denkt man, so ein Bur vom Land, der ist einfach von Natur aus fit oder hat vielleicht auch gute Gene. Gemeint ist der Thomas Müller, der hat nämlich jetzt neulich erzählt, er würde jeden Tag 25 Kapseln zum Frühstück schlucken. 25, bringe nicht einmal eine einzige runter. Nahrungsergänzungsmittel eben. Mit dabei Kreatin, Magnesium, Omega-3-Fettsäuren, Vitamine, Eisen und vieles, vieles mehr. Ansonsten gibt es noch Walnüsse und ein paar Schlücke Olivenöl obendrauf, wenn man es mag. Also dann lieber dann doch kein Profisportler. Cappuccino und Croissant, das lasse ich mir auf jeden Fall von keinem nehmen. Hier ist George Michael.

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15: Ja, momentan überquert uns ein Regengebiet. 16 Grad in Schwabing am Bayernplatz. 15 meldet Wessling. 15 bei euch im Moosburg. Landkreis Freising. Am Nachmittag lockern die Wolken ein bisschen auf. Die Werte erreichen heute im Bögen Westwind 16 bis 18 Grad. Der Arabella München Wettertrend. Morgen regnerisch. Die Temperaturen bleiben unter 15 Grad. Donnerstag, Freitag dann noch ein paar Regenfälle und ein wenig Sonne. Die Temperaturen steigen dann langsam an. Das heißt, am Wochenende wird sonniger und eine Spur wärmer. Soweit das Wetter und gleich die Arabella München Nachrichten um 11 Uhr.
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17: Schönen guten Morgen. Die Nachricht mit Lisa Nagler. Zuerst das Wichtigste aus München und der Region. Es ist eines der größten Gesundheitsprojekte in ganz Deutschland. Und das finden wir bei uns in der Stadt. Der Neubau des Klinikums in Harlaching. Heute und morgen wird's ernst. Personal, Patienten und Technik ziehen um. Und das bei laufendem Betrieb. München-Reporter Benjamin Kühnel.
18: Bauzeit 6 Jahre, Kosten 255 Millionen Euro und 2500 Kilometer verbaute Stromkabel. Das neue Hightech-Krankenhaus ist aktuell der einzige komplette Krankenhausneubau in ganz Bayern. Ab heute wird hier der Betrieb aufgenommen. Nach und nach ziehen die Fachbereiche um, heute die Geburtshilfe. Auch die Notaufnahme zieht um, deshalb ist sie von der Leitstelle abgemeldet. Die Rettungsdienste fahren andere Kliniken an.
17: Ein riesiger Kran mitten in der Allianz Arena. Sehen wir gerade von der A99 aus. Was hat's damit auf sich? München-Reporter Sebastian Impikhofen.
19: Der Grund, der Kran zieht die Bühne für die großen Konzerte im Sommer hoch. Während das Olympiastadion saniert wird, treten Weltstars im Stadion des FC Bayern auf. Und die Zeit drängt. Den Start machen schon übermorgen am Donnerstag Linkin Park. Danach kommen noch die Foo Fighters, The Weeknd oder auch Helene Fischer. Das Olympiastadion wird bis ins Frühjahr 2029 saniert.
17: Es ist ein neuer negativer Höchstwert. Politisch motivierte Straftaten nehmen immer weiter zu in Deutschland. 86.000

0: Attentaten wurden vergangenes Jahr registriert und die Hälfte der Fälle wird dem rechten politischen Spektrum zugeordnet. 3.200 Euro in der Sekunde. So viel investieren die neuen Atommächte in ihre nuklearen Waffen. Laut einer internationalen Kampagne gegen Atomwaffen sind die Ausgaben vergangenes Jahr um 19% gestiegen. Die USA haben das meiste Geld investiert. Euphorie, Zusammenhalt, dazu Sonne, Sombreros. Darauf hoffen Fans und Verantwortliche beim Fußball-WM-Auftakt in Mexiko-Stadt. Die Eröffnungsfeier ist übermorgen. Aber der mexikanische Wetterdienst warnt jetzt vor starkem Regen und einem Tropensturm. Immer gut informiert, meine Nachrichten für München und die Region wieder zur vollen Stunde. Jetzt gibt's den zuverlässigen Verkehrsservice mit Klaus Schweiger.
1: Dankeschön, Lisa. 11:02. Und starten gleich mal mit einer Gefahrenmeldung. A8 Salzburg-München zwischen Hofoldinger Forstkreuz Süd. Ein Hammer auf der mittleren Spur. Ja, das ist ja der Hammer. Dann die B471 zwischen Wasserburger Straße und Brunner Straße gesperrt. Da wird gerade ein Unfall aufgenommen. B15 zwischen Neufahrn in Niederbayern und Essenbach Ost. Mehrarbeiten, rechte Spur gesperrt bis 12.30 Uhr etwa. Behinderungen. Dann München, Eintrachtstraße, ein Unfall. Vorsicht bitte an der Kreuzung. Mittlerer Ring zwischen Luise-Kieselbach-Tunnel und Donnersberger Brücke. Rechte Spur blockiert, stockender Verkehr, danke an den Klaus. A8 Salzburg-München zwischen Holzkirchenkreuz Süd, 8 Kilometer Stocken, Zeitverlust über 10 Minuten. Und A94 München Richtung Passau Richtung München, so muss es heißen, zwischen Anzing und Kreuz Ost, 6 Kilometer stockend, Zeitverlust 11 Minuten. Die aktuellsten Blitzer in München und der Region sind unterwegs und deswegen aufgepasst. Stadtgebiet Engel-Schaltgänger Straße, Tempo 30, Landkreis Erding, DB388 in Eichenriedorts Ausgang Richtung Moos-Inning, Landkreis Erding in Neuching, Industriegebiet, Ortsanfang von Beuching kommend beidseitig aus dem schwarzen Anhänger. Danke an den Thomas. Und dann haben wir noch den Landkreis Erding aufgepasst. In Neufinsing, Gewerbegebiet, beidseitig. Danke an den Leo. Und für mehr Blitzer, München 4433 4433. Telefon gerne, aber auch per WhatsApp.
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1: Ja, schon wieder Dienstag. Der Freitag wäre uns wahrscheinlich alle lieber, aber heute ist am Mittag. Schauen wir mal, was es in der Kantine gibt. Currywurst mit Pommes. Ja, das geht. Dann bitte zweimal. Freue mich schon drauf. Genauso wie jetzt auf mir 80er, mehr 90er. Was denn nicht umsonst, wenn der Wurst nicht Wurst ist, gell? Hier ist der Boss, Bruce Springsteen, OMC mit dabei und Lola Young.

großartige Lola Young Messi, mehr 80er, mehr 90er am Regentag, 16 Minuten nach 11 und jetzt die Top 3 Sprüche zum Wetter, die ihr heute garantiert noch nirgendwo gehört habt. Die Natur freut sich, wir sind doch nicht aus Zucker, immerhin müssen wir den Garten nicht gießen oder perfektes Wetter zum Arbeiten. Ja, machen wir einfach das Beste draus. Ab dem Wochenende ist Besserung in Sicht. Nächste Woche wird es wieder richtig schön heiß mit Werten über 25 bis 30 Grad. Mehr 80er, mehr 90er, Chicago am Start, Hard to Say I'm Sorry. Die Jacksons dürfen nicht fehlen.

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17: Es ist 11.30 Uhr, das Wetter für München und die ganze Region. Momentan überquert uns noch ein Regengebiet. Aktuell 16 Grad in Schwaben, Kurfürstenplatz. 15 meldet der Sepp in Wolfratshausen und 15 bei euch auch die Maria in Bergkirchen, Landkreis Dachau. Am Nachmittag lockert es ein bisschen auf. Die Höchstwerte heute 16 bis 18 Grad. Der Arabella München Wettertrend, morgen regnerisch. Die Temperaturen bleiben unter 15 Grad. Donnerstag, Freitag auch nur mal einige Regenfälle. Teilweise ein bisschen Sonne dabei. Die Temperaturen steigen zum Wochenende langsam an. Das heißt, es wird sonniger und eine Spur wärmer.
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17: Um 11 Uhr gleich 31, der zuverlässige Verkehrsservice für München und die Region. Da haben wir die Gefahrenmeldung von der A9 Nürnberg-München zwischen Langenbruck und 3 Kolledau, ungesicherte Unfallstelle. A9 München-Nürnberg zwischen Manching-Denkendorf, 9 Kilometer stocken, Zeitverlust eine Viertelstunde. B471 zwischen B304 Wasserburger Straße und Brunner Straße gesperrt, da wird gerade ein Unfall aufgenommen. B15 zwischen Neufahrn-Niederbahn, Essenbach-Ost, Mehrarbeiten, rechte Spur gesperrt, Behinderungen etwa bis 12:30. Dann München zwischen Kirchdorf Straße und Felddolling in beiden Richtungen gesperrt. Ein Unfall, Bergungsarbeiten. Mittlerer Ring zwischen Luise-Kisselbach-Tunnel, Donnersberger Brücke, rechte Spur blockiert, stockender Verkehr. Und dann haben wir noch die 8, Salzburg-München zwischen Holzkirchenkreuz Süd, 10 Kilometer stockender Verkehr, Zeitverlust 11 Minuten. Und jetzt ist gerade noch eine Meldung reingekommen.

0: A99 Süd Richtung München Nord, und zwar zwischen Kreuz Süd und Kirchheim bei München. 10 Kilometer stocken, Zeitverlust 12 Minuten. Die aktuellsten Blitzer in München und der Region: Landkreis Dachau, Ortsausgang Altomünster Richtung Pippinsried. Dann Landkreis Erding in Neuching, Industriegebiet, Ortsanfang von Beuching kommt, beidseitig aus dem schwarzen Anhänger. Dann Landkreis Ebersberg, Ortsausgang Jakob Neuharting. Danke an den Jakob dort, das passt ja wieder total. Dann Landkreis Miesbach, Elbach, Ortsausgang Richtung Hundham und B318 Höhe, Grottenthaler Alm, Tempo 70 ist erlaubt. Danke an den Gary, und für mehr Blitzer München 4433 4433, Telefon gerne, aber auch per WhatsApp.
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Musik aus Australien. Rick Springfield, Jessie's Girl. Und dann bleiben wir musikalisch gleich mal in Australien, kommen in wenigen Sekunden zu Kylie Minogue mit The Locomotion. Mehr 80er, mehr 90er, 11.43 Uhr. So, die WM steht ja vor der Tür. Die einen, die sammeln schon diese Panini-Sticker wie verrückt. Die anderen, die decken sich jetzt schon mal mit knapper Zeug ein für die WM. Die Supermärkte sind ja langsam voll mit schwarz-rot-goldenen Fanartikeln. Sogar ein extra DFB-Mannschaftsmüsli gibt es schon. Sprühsahne heißt jetzt Freistoßsahne. Und auch lustig, der Stress-Schiri. Das ist quasi so eine Puppe, die man quetschen kann, wenn man mit der Schiri-Meinung also einfach nicht einverstanden ist. Kommt bei mir wahrscheinlich öfter vor, bei euch wahrscheinlich auch zum Einsatz. Noch mehr lustige Fanartikel haben wir für euch mal zusammengestellt auf radiorabella.de. Da ist teilweise auch ein rechter Schmarrn dabei, aber mal so ist es dabei. Hier, wie angekündigt, Kylie Minogue, Locomotion, Mark Amber mit am Start und R.E.M. mit Shine Happy People.

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10: Ja, also so ist es nicht. Ich würde ja auch bei diesem Wetter grillen. Aktuell überquert uns nämlich ein Regengebiet. 15 Grad am Hofgarten, 15 Meld in Starnberg, knapp 15 bei euch in Tölz. Von München bis zu den Alpen immer wieder mal Regen. Die Temperaturen steigen kaum an, pendeln dann zwischen 16 und 18 Grad. In der Nacht verstärkt sich von den Alpen auch wieder der Regen. Werte gehen runter 11 bis 8 Grad. Der Arabella München Wettertrend. Morgen regnerisch. Die Temperaturen bleiben unter 15 Grad. Donnerstag dann ein paar Schauer obendrauf. Freitag dann nochmal ein weiteres Regengebiet unterwegs. Die Temperaturen steigen zunächst nur zögerlich an, aber am Wochenende wird es nach letzten Schauern dann etwas sonniger und eine Spur wärmer. Soweit das Wetter und gleich die Arabella München Nachricht. Um 12 Uhr.
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11: Die Nachrichten mit Lisa Nagler. Zuerst das Wichtigste aus München und der Region. Wir leben nicht nur da, wo es besonders schön ist oder sicher, sondern hier in München und der Region sind wir auch recht glücklich. Wie glücklich, zeigt der sogenannte Glücksatlas. München-Reporter Ludwig Haas, wie sieht's in diesem Jahr aus?
12: Die positiven Nachrichten zuerst. Wir haben uns ein paar Punkte verbessert hier in München. Auf Platz 24 von insgesamt 40 deutschen Großstädten sind aber trotzdem eben nur Mittelmaß. Einen Traumplatz, den gibt's dagegen für Augsburg. Die Stadt landet auf Platz 2 nach dem Spitzenreiter. Das ist Thüringens Landeshauptstadt Erfurt. Augsburg punktet vor allem mit den Mietpreisen, geringer Kriminalität und einer guten Umweltqualität.
11: Für mehr Sicherheit rund um den Hauptbahnhof bei uns in München. Sogenannte Quattro-Streifen sind hier in Zukunft unterwegs. Das neue Konzept wird heute vorgestellt. München-Reporterin Chantal Martin.
13: Der Name Quattro-Streife bezieht sich auf die Zahl 4. Künftig werden nämlich Streifen bestehend aus 4 Organisationen am Hauptbahnhof unterwegs sein. Mit dabei die Münchner Polizei, die Bundespolizei, die U-Bahn-Wache und die Deutsche Bahn. Deutschlandweit gibt es diese Kooperationen schon, zum Beispiel in Hamburg oder Leipzig. Bayernweit ist München die erste Stadt mit einer Quattro-Streife.
11: Der frühere Kultusminister Hans Mayer ist gestorben, am Abend in München, kurz vor seinem 95. Geburtstag. Von 1970 bis 86 war er bayerischer Kultusminister, zwischenzeitlich auch Präsident des Zentralkomitees der Katholiken und hat sich nicht vor Streits innerhalb seiner Partei, der CSU, gescheut. Rentnerinnen und Rentner freuen sich. Die Bezüge steigen im Juli nochmal deutlich um über 4%, damit mehr als die Löhne der Beitragszahler. Morgen beraten Arbeitgeber und Gewerkschaften mit den Spitzen von Union und SPD über Reformen. Vor 3000 Fans und

0: mit einem wieder fitten Manuel Neuer. Das DFB-Team hatte sein erstes öffentliches Training im WM-Quartier North Carolina. Neuer, der Probleme in den Waden hatte, ist beim ersten WM-Gruppenspiel am Sonntag gegen Curaçao gesetzt. Immer gut informiert, mehr Nachrichten für München und die Region wieder zur vollen Stunde. Jetzt gibt's den zuverlässigen Verkehrsservice mit Klaus Schweiger.
1: Dankeschön, Lisa. 2:02. Gleich mal eine Gefahrenmeldung. A92 Deckendorf München, Kreuz Neufahrn, Überleitung zur A9 Richtung München. Schwerer Unfall, ungesicherte Unfallstelle. Bitte hier auf jeden Fall die Gasse für die Rettungs- und Einsatzfahrzeuge bilden. Ihr wisst ja, wie es funktioniert. Linke Spur nach links, alle anderen bitte ganz nach rechts. Dann haben wir da einen Rettungshubschrauber noch im Einsatz. Da ist die Strecke komplett gesperrt. Da braucht ihr auf jeden Fall jede Menge Geduld. A92 Deckendorf München, Kreuz Neufahrn, Überleitung zur A9 Richtung München. Ein Unfall. A9 Nürnberg München zwischen Langenbruck, Dreieck-Holledau, Unfall Richtung Fahrbahn gesperrt, Aquaplaning-Gefahr. Deshalb A9 Nürnberg-München, 45 Minuten braucht ihr hier länger. Stau etwa 4 Kilometer. Dann die A9 München-Nürnberg zwischen Manching-Denkendorf, 14 Kilometer Stocken, Zeitverlust 20 Minuten. B15 zwischen Neufahrn-Niederbahn, Essenbach-Ost, Mehrarbeiten, rechte Spur gesperrt, dauert ungefähr noch eine halbe Stunde. Dann Stadtgebiet, mittlerer Ring zwischen Luise-Kieselbach-Tunnel und Donnersberger Brücke, rechte Spur geblockiert, stockender Verkehr. Nochmal mittlerer Ring zwischen Innsbrucker Ringtunnel und Leuchtenbergtunnel, linke Spur gesperrt. Auch hier arbeiten am Mittelstreifen, stockender Verkehr und die A92 München Richtung Deckendorf. Neufahren, die Überleitung rüber quasi zur A9 in Richtung München gesperrt. Unfall hier mit mehreren Fahrzeugen. Die aktuellsten Blitzer in München und der Region sind unterwegs, deswegen Fuß vom Gas, Landkreis Dachau, Ortsausgang Altomünster Richtung Pippinsried, Landkreis Ebersberg, Ortsausgang Jakob-Neuharting, Landkreis Ebersberg in Zorneting in der Bucherstraße, Ortsausgang Danke Hubert, Landkreis Miesbach, Elbach am Ortsausgang Richtung Hundham und die B318 Höhe Grottenthaler Alm bei Tempo 70 auch im Landkreis Miesbach. Für mehr Blitzer München 4433 4433, Telefon gerne, aber auch per WhatsApp.
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1: Servus Mahlzeit und grüß Gott, da habe ich gute Neuigkeiten für alle, die wie ich hier mal ganz gern Dinge aufschieben. Wissenschaftler haben nämlich rausgefunden, wer Dinge aufschiebt, ist schlau, ist nämlich gar nicht mal schlecht, erstmal Kleinzeug erledigen und dann unangenehme Aufgaben ein bisschen warten zu lassen, das schärft angeblich die Sinne. Also, dann erstmal einen Kaffee holen, schönen Mittag, schärft jetzt auf jeden Fall mal unsere Musik mit mehr 80er, mehr 90er, Womack & Womack, Bon Jovi mit am Start und noch ein Klassiker aus den 80ern von T-Pop.

0: 80er, mehr 90er. Nur auf Arabella München, großer Song von T-Pau, einer der ganz großen Hits. China in your hand, 12 Uhr und 18, Mittagspause hier auf Arabella München. Und zum Sommer ist eine kalte Brotzeit doch meist das schönste Mittagessen, wie ich finde, mit einem knusprigen Bauernbrot zum Beispiel. Es ist ein Traum, unser bayerisches Brot. Aber heute habt ihr eine Riesenauswahl an den besten Broten, die München und die Region zu bieten haben. Der Brotmarkt am Stachus ist wieder da. Der eröffnet nämlich heute. Vor Ort ist unsere München-Reporterin Arabella.
1: Eine ganze Meile an Ständen ist hier aufgebaut. Dominik Krause hat das Ganze jetzt feierlich eröffnet. Jetzt gibt es auch ein bisschen Live-Musik. Und obwohl es nieselt, ist echt gut was los. Die Leute wollen alle die kleinen Brotwürfelchen probieren, die es gratis zum Testen gibt. Ich habe gerade ein Aprikosen-Cranberry-Rosmarin-Brot probiert. Klaus, was soll ich sagen? Es war eine Offenbarung.
0: Es war mir klar. Bei dir ist alles eine Offenbarung, weil du magst ja immer alles. Das ist unglaublich. Aber schöne Grüße an unsere Arabella. Am Brotmarkt, vielleicht schaut ihr heute mal vorbei. Bring uns auf jeden Fall was mit. Wir wollen auch mal probieren. So ist es nämlich. Camouflage jetzt, The Great Commandment, Simple Minds mit dabei. Mehr 80er, mehr 90er. Somit einen schönen Dienstagmittag.

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7: Ja, um 12.30 Uhr, da schmeckt es wirklich ganz gut. Aktuell überquert uns ein Regengebiet, das ist nur mal so nebenbei. 15 Grad am Ratzinger Platz, 15 meldet den Beuerberg und 15 bei euch in Jesen, Wangenlandkreis FFB. Von München bis zu den Alpen immer wieder Regen, Werte steigen kaum an, pendeln dann die ganze Zeit hin und her zwischen 16 und 18 Grad. In der Nacht verstärkt sich von den Alpen noch weiter der Regen, die Werte gehen runter 11 bis 8 Grad. Der Arabella München Wettertrend, morgen regnerisch, die Temperaturen bleiben unter 15 Grad, am Donnerstag auch noch mal ein paar Schauer. Freitag noch mal ein neues Regengebiet dabei und die Temperaturen steigen zunächst auch nur zögerlich an. Aber am Wochenende, da wird es nach letzten Schauern dann etwas sonniger und eine Spur wärmer.
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7: Soweit das Wetter und gleich die Arabella München Nachricht mit Sebastian Uhl.

0: um halb immer gut informiert. Jetzt das Update. Ein Traumplatz für Augsburg, Pächter gegen Fürmünchen. Beim Glücksatlas-Ranking der SKL landet Augsburg auf Platz 2 nach Spitzenreiter Erfurt. München dagegen schafft es nur auf Platz 24. Ausgewertet wurde die Lebenszufriedenheit in 40 deutschen Großstädten. Bayerns ehemaliger Kultusminister Hans Meyer ist tot. Laut seiner Familie starb er gestern im Alter von 94 Jahren in einem Münchner Krankenhaus. Meyer saß bis 1987 im Bayerischen Landtag. Von 1970 bis 86 führte er das Kultusministerium. Und am Wochenende soll das Wetter wieder besser werden, pünktlich zum großen Stadtgründungsfest. Vom Odeonsplatz bis zur Sendlinger Straße wird gefeiert, mit Live-Musik, Tanzbühnen und einem Handwerkerdorf. 868 Jahre wird München heuer alt. Immer gut informiert, mehr Nachrichten für München und die Region wieder um 1. Und jetzt der zuverlässige Verkehrsservice mit Klaus Schwager.
1: Danke, Sebastian. Ja, die A92 mit einer Gefahrenmeldung. Deckendorf Richtung München, Kreuz Neu von Überleitung rüber quasi zur A9 in Richtung München. Achtung, schwerer Unfall. Ungesicherte Unfallstelle. Bitte hier eine Gasse für die Rettungs- und Einsatzfahrzeuge bilden. Linke Spur nach links, alle anderen bitte nach rechts. Der Rettungshubschrauber ist auch im Einsatz. Die Strecke ist komplett gesperrt. A9 Nürnberg, München. Zwischen Langenbruck, Dreieck-Holleder Unfall. Der Verkehr wird an der Unfallstelle vorbeigeführt. Deshalb auch Behinderungen und Zeitverlust gleich eine ganze Stunde. Auf der A9 Nürnberg-München 6 Kilometer Stau. Die aktuellsten Blitzer München und der Region sind unterwegs. Landkreis Dachau, Ortsausgang Alte Münster Richtung Pippinsried. Landkreis Ebersberg, Ortsausgang Jakob Neuharting. Dann haben wir Landkreis Ebersberg, Zornitingen der Bucherstraße, Ortsausgang. Landkreis Miesbach in Elbach, Ortsausgang Richtung Hundham. Nochmal Landkreis Miesbach, die B318 Höhe Grottenthaler Alm bei Tempo 70. Für mehr Blitzer München 4433 4433. Telefon gerne, aber auch per WhatsApp.
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wie ich empfinde. Na, Manuel Neuer ist mit vollem Torwart-Einsatz mit dabei. 23 Tage nämlich seiner erneuten Blessur an der linken Problemwade. Und nur noch 6 Tage vor dem ersten Gruppenspiel gegen WM-Neuling Curaçao absolvierte Manuel Neuer mit vollem Einsatz nun alle Übungen. Fazit: Manuel Neuer topfit. Das sind die guten Nachrichten. Neuer soll nämlich auch bei seinem DFB-Comeback nach 2 Jahren am kommenden Sonntag um 19 Uhr einen quasi Kaltstart ohne Spielpraxis in sein 5. WM-Turnier hinlegen. Da drücken wir die Daumen, dass alles wunderbar funktioniert. Alle Tore, die gibt's hoffentlich auf Arabella München. Hoffentlich haben wir auch viel Tore. Ansonsten mehr 80er, mehr 90er und da haben wir sowieso ohne Ende für euch. Toto, schönen Mittag jetzt mit Afrika. Tanita Tikaran mit am Start und Owen Powell.

Depeche Mode, Enjoy the Silence, 12.42 Uhr, mehr 80er, mehr 90er. Am Donnerstag ist es soweit, da startet die WM Mexiko, USA und Kanada. Und wenige Stunden nach der Ankunft im WM-Quartier absolviert die DFB-Auswahl ein öffentliches Training. Wichtigste sportliche Nachricht,

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7: Ja, Regen, Regen, nichts als Regen. Es überquert uns ein weiteres Regengebiet. Zum Nachmittag 15 Grad am Romanplatz, 15 meldet Allershausen und knapp 15 bei euch in Au in der Hallertau im Landkreis Freising. Von München bis zu den Alpen immer wieder Regen. Die Temperaturen steigen kaum an, pendeln zwischen 16 und 18 Grad mit viel Glück. In der Nacht verstärkt sich auch noch von den Alpen her der Regen und die Werte gehen dann runter 11 bis 8 Grad. Der Arabella München Wettertrend. Morgen regnerisch, die Temperaturen bleiben unter 15 Grad. Am Donnerstag folgen nochmal ein paar Schauer, am Freitag nochmal ein neues Regengebiet dabei. Die Temperaturen steigen zunächst zögerlich an. Am Wochenende wird es aber letztendlich dann nach letzten Schauen sonniger und eine Spur wärmer. Soweit das Wetter und gleich die Arabella München Nachrichten um 13 Uhr mit Sebastian Uhl.
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9: Schönen Mittag, die Nachrichten mit Sebastian Uhl. Zuerst das Wichtigste aus München und der Region. Da braucht es mehr als ein paar Möbelpacker. Seit heute zieht bei uns in der Stadt ein ganzes Krankenhaus um. Es geht in den Neubau des Klinikums Harlaching bei laufendem Betrieb. München-Reporter Benjamin Kühnel.
10: Bauzeit 6 Jahre, Kosten 255 Millionen Euro und 2500 Kilometer verbaute Stromkabel. Das neue Hightech-Krankenhaus ist aktuell der einzige komplette Krankenhausneubau in ganz Bayern. Ab heute wird hier der Betrieb aufgenommen. Nach und nach ziehen die Fachbereiche um, heute die Geburtshilfe. Auch die Notaufnahme zieht um, deshalb ist sie von der Leitstelle abgemeldet. Die Rettungsdienste fahren andere Kliniken an.
9: Ein riesiger Kran mitten in der Allianz Arena sehen wir gerade von der A99 aus. Was hat's damit auf sich? München-Reporter Sebastian Impekhofen.
11: Der Grund, der Kran zieht die Bühne für die großen Konzerte im Sommer hoch. Während das Olympiastadion saniert wird, treten Weltstars im Stadion des FC Bayern auf. Und die Zeit drängt. Den Start machen schon übermorgen am Donnerstag Linkin Park. Danach kommen noch die Foo Fighters, The Weeknd oder auch Helene Fischer. Das Olympiastadion wird bis ins Frühjahr 2029 saniert.
9: Es ist ein neuer negativer Höchstwert. Politisch motivierte Straftaten nehmen immer weiter zu. 86.000 Taten wurden vergangenes Jahr registriert. Rund die Hälfte der Fälle wird dem rechten politischen Spektrum zugeordnet. Im Juli steigen die Rentenbezüge noch einmal deutlich. Deutschlands Arbeitgeber fordern jetzt, das Tempo herauszunehmen. Arbeitgeberpräsident Dulger kritisiert, dass die Renten in diesem und im kommenden Jahr mit je über 4% deutlich stärker steigen sollen als Löhne und Preise. Und Sophia und Noah, das sind und bleiben die beliebtesten Babynamen in Deutschland, zeigt jetzt die neue Auswertung der Gesellschaft für deutsche Sprache für das Jahr 2025. Auch in den beiden Jahren davor lagen Sophia und Noah auf Platz 1. Immer gut informiert, mehr Nachrichten für München und die Region wieder um 2. Und jetzt der zuverlässige Verkehrsservice mit Klaus Schweiger.
7: Um 13.02 Uhr, danke Sebastian. Ja, dann schauen wir gleich mit zu den Gefahrenmeldungen. A8 Salzburg-München zwischen Grabenstedt-Übersee mit Teilauf der Fahrbahn. A9 München-Nürnberg und zwar Ausfahrt Allershausen, ungesicherte Unfallstelle. A9 Nürnberg-München. Was haben wir denn da wieder? Nürnberg-München, da ist sie, zwischen Manching und Dreieck-Holledau. Da haben wir 9 Kilometer Stau, Zeitverlust 25 Minuten. Warte mal, das muss jetzt mal einfrieren, weil sonst wäre ich wahnsinnig. A92 Deckendorf Richtung München, Kreuz Neufahren, das ist die Überleitung zur A9 in Richtung München. Schwerer Unfall, bitte hier auf jeden Fall eine Gasse für die Rettungs- und Einsatzfahrzeuge bilden. Da ist momentan der Rettungshubschrauber im Einsatz. Und dann haben wir noch Stein, Stadt Einwärts.

0: Stendlerstraße und zwar Richtung Rosenheimer in Höhe Heinrich-Wieland-Straße Richtungsfahrbahn gesperrt. Da ist nämlich gerade die Feuerwehr im Einsatz. Die aktuellsten Blitzer in München und der Region: Landkreis Ebersberg, Ortsausgang Jakob Neuharting. Dann haben wir Landkreis Ebersberg, Zorneding in der Bucherstraße, Ausgang. Und Landkreis Miesbach in Elbach, Ortsausgang Richtung Hundham. Für mehr Blitzer München 4433, 4433, Telefon gerne, aber auch per WhatsApp.
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0: Ja, da hat mir gerade die Rosi vorher geschrieben über WhatsApp München 4433, 4433, weil ich vorher über das Wetter so geschimpft habe. Das Wetter hatte auch Vorteile. Ich habe noch keinen einzigen Mann mit weißen Socken und Sandalen gesehen in dieser Saison. Hat auch was, muss ich sagen. Gott sei Dank, oder? Schönen Mittag jetzt, mehr 80er, mehr 90er. Twisted Sister, The Cardinals und Taylor Swift.
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großartige Taylor Swift, Fate of Ophelia. Ja, die tragische Figur aus William Shakespeares Hamlet, musikalisch perfekt umgesetzt. So, es ist 16 Minuten nach 1, mehr 80er, mehr 90er, gleich Phil Collins, Fleetwood Mac und vieles, vieles mehr. Und nach dem Urlaub ist er bekanntlich vor dem Urlaub. Kaum sind die Pfingstferien vorbei, geht's uns eigentlich im wahrsten Sinne des Wortes wieder richtig nass. Nein, hier mit dem Regenwetter. Deswegen schauen wir doch gleich einmal, was sich für den Sommer so anbieten würde. Gerade mal wieder so ein schönes Ranking rausgekommen mit den günstigsten Reisezielen in Europa. Und da hätten wir unter anderem mal wieder Portugal. Da hat's mich gleich geschüttelt, weil ich gedacht habe, da ist er gleich mal als 30% günstiger als bei uns. Dann die Türkei, Montenegro, Bulgarien und jetzt kommt's allen voran, Nordmazedonien. Da zahlt ihr fürs Essen gehen oder für die Hotelübernachtung nicht einmal halb so viel wie in Deutschland. Also wer sparen will, der muss verreisen.

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5: So, gleich 13.30 Uhr, das Wetter für München und die ganze Region. Momentan ist Regen unterwegs, immer wieder mein Regengebiet. Das kommt, sagen wir, minutiös hier nach München. Ich habe vorher mal geschaut auf dem Arabella-Wetterradar. Wir haben knapp 15 Grad momentan am Rotkreuzplatz in Neuhausen. 15 meldet Dachau und knapp 15 bei euch in Poing, im Landkreis Ebersberg. Von München bis hin zu den Alpen immer wieder Regen und es nimmt keinen Abriss. Die Temperaturen, die steigen kaum an, pendeln dann zwischen 16 und 18 Grad. In der Nacht verstärkt sie sogar noch von den Alpen. Der Regen, teilweise ergiebige Niederschläge. Tiefstwerte liegen dann bei 11 bis 8 Grad. Der Arabella München Wettertrend. Morgen auch regnerisch. Die Temperaturen bleiben unter 15 Grad. Der Donnerstag sieht genauso aus. Am Freitag auch nochmal ein neues Regengebiet dabei. Die Temperaturen steigen zunächst zögerlich an. Und am Wochenende letzte Schauer und dann wird es endlich sonniger und hoffentlich auch wärmer.
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5: Um 13.30 Uhr ist der zuverlässige Verkehrsservice für München und die Region. Da haben wir erstmal die Gefahrenmeldungen. A9 München-Nürnberg, Ausfahrt Allershausen, ungesicherte Unfallstelle. A92 Deckendorf-München, Kreuz Neufahren, das ist quasi die Überleitung rüber zu A9 Richtung München. Schwerer Unfall, eine ungesicherte Unfallstelle. Hier bitte die Gasse für die Rettungs- und Einsatzfahrzeuge bilden. Ihr wisst ja, wie es funktioniert. Linke Spur nach links, alle anderen bitte ganz nach rechts. Und dann haben wir noch den Rettungshubschrauber, der ist auch noch im Einsatz. Da ist die Strecke komplett gesperrt, da braucht ihr jede Menge Geduld. Dann die A92 München-Deckendorf zwischen Landshut-Essenbach, Kreuz, Landshut, ein Unfall, eine ungesicherte Unfallstelle, linke Spur blockiert und bitte aufpassen, hier sind Personen auf der Fahrbahn. Zwei Meldungen habe ich noch, einmal Höhe Heinrich-Wieland-Straße, Richtungsfahrbahn gesperrt, da ist momentan die Feuerwehr im Einsatz und München-Bad-Schachner-Straße ab der St. Michael-Straße gesperrt. Danke an den Charlie für diese Meldung. Die aktuellsten Blitzer in München und der Region sind auch noch mit dabei. Wir haben Landkreis München auf der B471 von Dachau Richtung Fürstenfeldbruck, Höhe von Eschenried in der Unterführung. Dann Landkreis Dachau-Schwabhausen in der Augsburger Straße, da ist nur Tempo 30 erlaubt, danke Michael. Und Landkreis Straubing in Eiting. Und für mehr Blitzer München 4433 4433. Telefon gerne, aber auch per WhatsApp.
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Arabella München, Bronski Beat, Small Town Boy, das war 1984. Und wenn man dann bei der Musik eben mal sieht, von wann dieser Song ist, dann sieht man mal, wie verdammt schnell die Zeit vorbeigeht. So 1345, könnt ihr mir vorstellen, dass es noch gestern war. Apropos, die älteste Brauerei der Welt wird komplett elektrifiziert. Lokalreporterin Gora Weidner, die war natürlich auch da vor Ort und da werden wir gleich mal drüber sprechen. Aber erst habe ich noch einen schönen Titel aus den 80ern und zwar bevor ich mich verabschiede, nämlich Kim Wilde, eine Pop-Ikone der 80er, gleich hier auf Arabella München. Jetzt ist mir der Song dazwischen gelaufen, das gehört auch dazu. Also machen wir es gleich mal so, warte mal ganz kurz, weil wir sind ja da live im Radio und deswegen läuft es auch so. Warte mal, hier so mal rein, hier und dann hier rüber und zack, da müsste es gehen.

0: Kim Wahl, Checkered Love auf Arabella, München, 13.48 Uhr. 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
1: Ganz schön nass heute und vor allen Dingen kalt. Boah, aktuell haben wir nur 14 Grad am Viktualienmarkt. Pöcking knappe 14 im Landkreis Starnberg. Vaterstetten um die 14 Grad. Der Regen wird wieder intensiver. In der kommenden Nacht dann 11 bis 8 Grad. Arabella München Wettertrend. Morgen nochmal regnerisch. Die Werte bleiben unter 15 Grad. Am Donnerstag noch ein paar restliche Schauer. Ab Freitag kommt nochmal so ein kleines Regengebiet. Aber dann steigen die Temperaturen zum Wochenende an. Soweit das Wetter. Und jetzt die 15-Uhr-Nachrichten. Nee, die 14-Uhr-Nachrichten für euch.
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5: Schönen Nachmittag. Die Nachrichten mit Sebastian Uhl. Zuerst das Wichtigste aus München und der Region. Wir leben nicht nur da, wo es besonders schön oder sicher ist, sondern hier in München und der Region sind wir auch recht glücklich. Wie glücklich, zeigt der sogenannte Glücksatlas. München-Reporter Ludwig Haas, wie schaut's da in diesem Jahr aus?
6: Die positiven Nachrichten zuerst. Wir haben uns ein paar Punkte verbessert hier in München. Auf Platz 24 von insgesamt 40 deutschen Großstädten sind aber trotzdem eben nur Mittelmaß. Einen Traumplatz, den gibt's dagegen für Augsburg. Die Stadt landet auf Platz 2 nach dem Spitzenreiter. Das ist Thüringens Landeshauptstadt Erfurt. Augsburg punktet vor allem mit den Mietpreisen, geringer Kriminalität und einer guten Umweltqualität.
5: In einer Stadt voller Baustellen und Ampeln kann der Verkehr schon mal eine große Herausforderung sein. Deswegen bietet die Münchner Polizei Sicherheitskurse für Senioren an. Münchner Reporterin Renate Münzer.
7: In kleinen Gruppen sollen sie lernen, verschiedene kritische Situationen besser zu erkennen und zu meistern. Das gilt für Autofahrer, Radler und Fußgänger gleichermaßen. Außerdem geht es um aktuelle Tipps gegen Trickbetrüger und um Zivilcourage. Die Teilnahme an den Kursen ist kostenlos.
5: Vom Strand in die Fabrik. Die Überreste von Buckelwal Timmy enden als Biodiesel und Biomasse. Das hat die Firma bestätigt, die den Walkadaver beseitigt. Einige Knochen kommen in die Sammlung des Naturhistorischen Museums in Kopenhagen. Gute Nachrichten gibt's von der deutschen Wirtschaft trotz des Iran-Kriegs. Im April haben die Exporte im Vergleich zum März um knapp 1% zugelegt, meldet das Statistikbundesamt. Im Vergleich zum Vorjahresmonat waren es sogar knapp 4% mehr. Und heute brauchen wir sie eher weniger, aber wenn der Sommer wieder so richtig zurück ist, freuen wir uns über die kühle Orte-Karte. München hat die digitale Karte weiterentwickelt und zeigt jetzt Stellen im Umkreis von 200, 500 und 1000 Metern an, die an heißen Tagen Schatten, Abkühlung und Trinkwasserbrunnen bieten. Immer gut informiert, mehr Nachrichten für München und die Region wieder um 3. Und jetzt der zuverlässige Verkehrsservice mit Andi Kark.
1: Servus zu euch auf die Straßen. Um 2:02 auf der A9 nach Nürnberg eine ungesicherte Unfallstelle bei Allershausen, direkt bei der Ausfahrt. Dann haben wir zwischen Manching und Denkendorf 13 Kilometer, 10 Verkehr, 25 Minuten. Die A92 nach Deggendorf zwischen Landshut-Essenbach und Kreuz-Landshut ein Unfall. Unfallstelle ist ungesichert, linke Spur ist blockiert. Achtung, es sind auch viele Personen auf der Fahrbahn. In München, Höhe Heinrich-Wieland-Straße, gibt es eine Fahrbahnsperre. Da läuft ein Feuerwehreinsatz und noch eine Sperre, die Bad Schachner-Straße ab der St. Michael-Straße. Aktuell blockiert. Überall eine gute Fahrt für euch durch den Nachmittag. Aktuellste Blitzer jetzt in München und der Region. In Dürrenhaar in der Ortsmitte. Dann auf der B471 von Dachau Richtung Fürstenfeldbruck. Höhe Eschenried in der Unterföhring. Landkreis Dachau in Schwabhausen. Die Augsburger Straße bei Tempo 30. Und im Landkreis Straubing in Eiting aufpassen. Alle Blitzer in der Arabella München App für euch. Und wenn ihr was seht, 4433-4433. Danke.
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1: Servus am Dienstag um 14:45. Boah, gestern strahlend blau, heute leider viel, viel dauergrau. Dann bringen wir die gute Stimmung musikalisch jetzt überall zu euch mit mehr 80ern und mehr 90ern. Schleimi Fischer starten rein in die Stunde, gefolgt von Cher.

Schlussakkord bitte. Ah, einer der ganz großen Gänsehautkracher von Luis Capaldi. Ihr hört Arabella München, Viertel nach zwei. Auch wenn das Wetter jetzt heute einen kleinen Durchhänger hat, Frühlingszeit ist Radelzeit und bei der Münchner Radelduld am Sonntag, da gibt's nicht nur neue Räder, einen riesigen Fahrradflohmarkt und Zubehör, sondern auch Vorführungen, Workshops, ein großes Kinderprogramm. Sonntag 10 bis 17 Uhr am Maria-Hilfe.

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Jetzt wieder mehr 80er und mehr 90er, Fiction Factory und gleich Santa Esmeralda.

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7: Das Wetter für München und die Region heute. Viele Schauer. Aktuell nur 14 Grad an der Oper. Forstern im Landkreis Erding bei 13 Martinsried. Knapp 14 Grad in der Nacht wird sich von den Alpen her der Regen noch mal verstärken bei 11 bis 8 Grad. Im Arabella München Wettertrend morgen Wochenmitte. Es bleibt nass. Werte unter 15 Grad. Am Donnerstag noch mal ein paar Schauer. Am Freitag noch mal ein kleines Regengebiet. Aber ab dann wird es besser. Am Wochenende deutlich sonniger und auch wieder wärmer.
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7: Eine Minute nach halb. Servus auf die Straßen, der zuverlässige Verkehrsservice für München und die Region. Achtung, auf der A92 nach Deggendorf, ein Unfall zwischen Landshut-Essenbach und Kreuz-Landshut, viele Personen auf der Fahrbahn. A9 nach Nürnberg, 6 Kilometer zäh zwischen Ingolstadt-Nord und Denkendorf, da verliert ihr 10 Minuten. Auf der A92 haben wir zwischen Landshut-Nord und Kreuz-Landshut auch 2 Kilometer Stau, 20 Minuten. Und Bad Schachner Straße ist gesperrt ab der St. Michael-Straße. Überall eine gute Fahrt für euch. Aktuellste Blitzer in München und der Region. Gerhard, vielen Dank. Wasserburger Landstraße einwärts, dort beim Baumarkt, in Dürrenhaar in der Ortsmitte aufpassen, dann auf der B471 von Dachau Richtung FFB, Höhe Eschenried in der Unterführung und im Landkreis Wasserburg am Inn, in Wasserburg die Münchner Straße auswärts. Ralle, vielen Dank. Alle Blitzer in der Arabella München App für euch und wenn ihr was seht, gerne melden 4433 4433.
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0: Wir spielen euch mehr 80er und mehr 90er auf Arabella München. Die Eurythmics gleich 3:15. So, jetzt müssen wir über den ewigen Lausbub reden, nämlich über ihn hier.
1: Hi everybody, Robbie Williams hier.
0: Ja, Robbie Williams im Rahmen seiner World Tour war er nämlich zu 2 Gigs in Deutschland. Und bei einem Konzert in Düsseldorf gab es wieder mal so eine kleine Sondereinlage à la Robbie. Als er nämlich in seiner Show da zwischen den Fans durchgegangen ist, wollte ein Fan sein Deutschland-Trikot mit dem Shirt von Robbie unbedingt tauschen. Ja, der hat sich dann das Shirt geschnappt und hat sich dann davon gemacht und seitdem gibt's von diesem Trikot keine Spur mehr. Schlechtes Tauschgeschäft für den Fan. Vermutlich hat Robbie gedacht, das sei ein Geschenk oder so. Wir schenken ihn euch jetzt. Robbie Williams für einen Nachmittag und Millennium.

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9: So, heute unser ständiger Begleiter, der Regenschirm. Aktuell ist es noch überall nass. An der Münchner Freiheit mit 14 Grad. In Schöngeising im Landkreis Fürstenfeldbruck bei 13. Auch draußen in Landshut bei 13 Grad in der Nacht. Da kommt noch mal was intensiv her von den Alpen. Also dicker Regen bei 11 bis 8 Grad. 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

0: Der München-Wettertrend auch morgen nass unter 15 Grad, Donnerstag noch ein paar Schauer, am Freitag noch mal ein kleines Regengebiet hinterher und dann, bitteschön, dann ist Schluss. Zum Wochenende wird es auf jeden Fall schön sonnig und auch deutlich wärmer. Soweit das Wetter und jetzt die 15 Uhr Nachrichten für euch.
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2: Schönen Nachmittag, die Nachrichten mit Sebastian Uhl. Zuerst das Wichtigste aus München und der Region. Wir leben in der sichersten Großstadt Deutschlands. Trotzdem gibt es in München Orte, an denen sich Menschen unwohl fühlen. Damit soll Schluss sein, fordert eine Fraktion im Stadtrat. München-Reporterin Arabella Schäffler.
3: Die ÖDP schlägt den sogenannten Unwohlmelder vor. Über eine städtische Online-Plattform sollen die Münchnerinnen und Münchner ganz einfach Orte melden können, an denen sie sich unsicher fühlen. Wenn sich Meldungen zu bestimmten Orten häufen, soll die Stadt prüfen, wie die Situation verbessert werden kann.
2: Die älteste Brauerei der Welt wird komplett elektrifiziert. Lokalreporterin Cora Weidner, was macht Weinstefan in Freising jetzt?
4: Tradition trifft auf Innovation. Die Staatsbrauerei Weihenstephan will in Zukunft Bier nur noch mit Elektro-LKW ausliefern. Heute Nachmittag wird die neue Lade- und Energieinfrastruktur vorgestellt. Damit ist Weihenstephan Vorreiter in Sachen nachhaltige Logistik, wie die Brauerei selbst sagt. Neben den E-Lastwagen setzt sie auch auf Photovoltaik, Batteriespeicher und eine Schnellladestation.
2: Weniger Touristen als noch vor einem Jahr sind im April nach Bayern gekommen, zeigen Daten vom Landesamt für Statistik. Demnach sind die Gästezahlen um knapp 4% und die Übernachtungszahlen um gut 6% gesunken. Einen besonders hohen Rückgang gibt es bei den Campingbetrieben. Die EU bereitet gerade das nächste Sanktionspaket gegen Russland vor. Erstmalig werden auch russische Soldaten ins Visier genommen. Laut Kommissionspräsidentin von der Leyen sollen alle, die seit Kriegsbeginn in der Ukraine gekämpft haben, nicht mehr in die EU einreisen dürfen. Und der Investor ist weg. Jetzt kommt finanzielle Hilfe von den Fans. Nach dem Zwangsabstieg läuft gerade eine Spendensammlung für den TSV 1860 München. Für Neuaufbau, Nachwuchsförderung und Infrastruktur. Inzwischen sind schon über 85.000 Euro zusammengekommen. Immer gut informiert, das Update für München und die Region wieder um 3:30. Und jetzt der zuverlässige Verkehrsservice mit Andi Karg.
0: Um genau 3:02. Servus zu euch auf die Straßen. Auf der A94 Richtung Passau ein defekter LKW und Reifenteile auf der Fahrbahn zwischen Paarstetten und Lengdorf. Auf der A9 nach Nürnberg halbe Stunde verliert ihr zwischen Manching und Denkendorf. Auf der A92 nach Deggendorf eine Viertelstunde zwischen Landshut Nord und Kreuz Landshut. Dann die Ostumfahrung nach Salzburg zwischen Aschheim-Ismaning und Kirchheim, ungesicherte Unfallstelle und Bad Schachner Straße ab der St. Michael Straße immer noch gesperrt. Überall eine gute Fahrt für euch. Aktuellste Blitze jetzt in München und der Region. In der Wasserburger Landstraße beim Baumarkt, dann in Dürrenhaar, Ortsmitte, auf der B471 von Dachau Richtung FFB in Höhe von Eschenried in der Unterführung und dann schauen wir noch in den Landkreis Wasserburg am Inn in Wasserburg, die Münchner Straße auswärts. Noch mehr Blitzer in der Arabella München App für euch und wenn ihr was seht, gerne melden. Herzlichen Dank, 4433, 4433 ist unsere Nummer.
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0: Servus um 3:15 am Regendienstag. Mai, kommt's gut durch den Nachmittag? Da brauchen wir jetzt, glaube ich, überall einen Stimmungsaufheller. Wir sind überall gerne mit mehr 80ern und mehr 90ern bei euch. Jetzt segeln wir eine Runde mit Enya und Orinoco Flow und gleich No Mercy.
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0: Isabella München mit mehr 80ern und mehr 90ern. Foreigner und die Frage I want to know what love is. Und die nächste Frage gleich hinterher. Wo ist denn unser Glück eigentlich hin? Die deutschen Großstädte wurden nämlich mal wieder in ein Ranking gepackt für den sogenannten Glücksatlas. Und da ist München. Ja, Mann, nur auf Platz 24 von 40 gelandet. Ja, was ist denn da los? Wo ist das Glück hin verschwunden? Ganz anders schaut es dagegen bei unseren Nachbarn in Augsburg aus. Die haben es auf Platz 2 geschafft. Herzlichen Glückwunsch erstmal. Was können wir uns da abschauen? Arabella-Kollege Lukas aus der Musikredaktion. Du kommst aus Augsburg. Was ist denn bei euch so schön?
1: Das Schönste in Augsburg, finde ich, ist vor allem die Innenstadt mit den schönen Gassen und den vielen Kanälchen und sowas im Sommer. Wirklich, wirklich wunderschön. Und auch wie die Stadt so, vor allem die äußeren Bezirke, so ein bisschen mit der Natur am Lech und der Wertach so zusammenkommt. Das ist wirklich cool. Es ist einfach insgesamt eine sehr, sehr schöne Stadt.
0: Danke, Lukas. Also der Englische Garten, die Isar, der Nymphenburger Schlosspark. Reicht das irgendwie alles nicht? Es braucht wohl auch mehr Grün in der ganzen Stadt, sagen auch die Augsburger. Wie seht denn ihr das? Was sind eure Tipps, wie wir in München noch glücklicher werden könnten? Schickt uns gerne eine Sprachnachricht, schreibt uns, ruft uns an 4433 4433. Arabella München jetzt mit Laidback und der Bakerman und gleich Miley Cyrus für euren Nachmittag.

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15: Das Wetter für München und die Region, boah, da hat die Sonne heute echt einen schweren Stand und hat überhaupt keine Chance durchzukommen. Geschlossene Wolkendecke und es bleibt nasskalt auch heute Nachmittag, aktuell mit 14 Grad an der Staatskanzlei. Langenpreising, Landkreis Erding knappe 14, Starnberg knappe 14. Der Regen wird sich wieder intensivieren in der Nacht bei 11 bis

0: 8 Grad im Arabella München Wettertrend morgen. Es bleibt regnerisch. Nach wie vor unter 15 Grad. Donnerstag noch ein paar Schauer, auch am Freitag noch ein bisschen nass. Dann ziehen die Temperaturen am Wochenende deutlich an. Es wird sonniger und auch wieder wärmer. Soweit das Wetter und jetzt die Nachrichten um 3:30 mit Sebastian Uhl.
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2: Arabella München um 3:30, immer gut informiert, jetzt das Update. Bushaltestellen oder dunkle Wege zu später Stunde. Obwohl München verhältnismäßig sicher ist, gibt es auch hier Orte, an denen wir uns unwohl fühlen. Die ÖDP schlägt genau dafür den sogenannten Unwohlmelder vor, über den wir entsprechende Orte angeben können. Im Anschluss soll die Stadt prüfen, wie die Situation dort verbessert werden kann. Ein Traumplatz für Augsburg, Pech dagegen für München. Beim Glücksatlas-Ranking der SKL landet Augsburg auf Platz 2 nach Spitzenreiter Erfurt. München dagegen schafft es nur auf Platz 24. Ausgewertet wurde die Lebenszufriedenheit in 40 deutschen Großstädten. Und am Wochenende soll das Wetter wieder besser werden, pünktlich zum großen Stadtgründungsfest. Vom Odeonsplatz bis zur Sendlinger Straße wird gefeiert, mit Live-Musik, Tanzbühnen und einem Handwerkerdorf. 868 Jahre wird München heuer alt. Immer gut informiert, mehr Nachrichten für München und die Region wieder um 4. Und jetzt der zuverlässige Verkehrsservice mit Andi Karg.
0: Eine Minute nach 3:30, Servus zu euch auf die Straßen auf der A8 Salzburg Richtung München. Etwas Zeitverlust, da steht ein defekter LKW auf der rechten Spur zwischen Bernau und Fraßdorf. Auf der A9 nach Nürnberg halbe Stunde zwischen Manching und Denkendorf. Bad Schachner Straße ist noch gesperrt ab der St. Michael Straße. Am Ring haben wir noch 10 Verkehr und etwas Zeitverlust zwischen der Lerchenauer und Dachauer Straße. Gute Fahrt! Aktuellste Blitzer jetzt in München und der Region in der Wasserburger Landstraße beim Baumarkt. Dann in Gräfelfing die Pasinger Straße Richtung Planegg, Höhe der Tankstelle. Alex, vielen Dank und danke Oliver. Im Landkreis Bad Tölz-Wolfratshausen in Geretsried aufpassen auf der Wolfratshauser Straße Richtung Wolfratshausen Tempo 30. Alle Blitzer in der Arabella München App und gerne melden, wenn ihr was seht. Unsere Nummer 4433 4433.
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Christina Aguilera, die 90er auf Arabella München um gleich 3:45. So, der Rasen ist raus, die Bühne ist schon fast komplett drin. Die Allianz Arena wird nämlich gerade auf Hochtouren komplett umgekrempelt. Olympiastadion wird ja aufwendig saniert. Und deswegen finden in der Arena jetzt die größten Live-Events statt. Diese Woche zweimal Mega Rock mit Linkin Park. Dann kommt auch noch The Weeknd Ende Juni. BTS machen auch Halt in München und auch Helene Fischer lässt die Fanherzen in der Arena im Juli höher schlagen. Tja, und danach? Danach kommt dann der Rasen wieder rein zum Bundesliga-Start. Da freue ich mich drauf. Bis zum 7. August muss dann wieder alles schön angegrünt sein, gell? Jetzt gehen wir in die 80er. Depeche Mode und Personal Jesus.

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6: Also hier und da ist es mal etwas heller geworden, aber nach wie vor nass, kalter Nachmittag bei 14 Grad am Rotkreuzplatz. Zolling im Landkreis Freising bei 13, Eichenau 13,5. In der kommenden Nacht wird es wieder intensiv Regen geben, 11 bis 9 Grad im Arabella München Wettertrend. Kaum Änderung, viele Schauer, vereinzelt sogar Gewitter. Morgen nur 11 bis 14 Grad am Donnerstag. Sonne, Wolken, Schauer, Gewitter, da ist alles dabei. Am Freitag haben wir nochmal ein Regengebiet, was uns überquert und dann am Wochenende vermehrt sonnige Phasen, da wird es deutlich besser. Soweit das Wetter und jetzt die 16 Uhr Nachrichten für euch.
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0: Schönen Nachmittag. Die Nachrichten mit Sebastian Uhl. Zuerst das Wichtigste aus München und der Region. Von wegen Sommerpause. Statt Fußball wird die Allianz Arena diesen Monat zum großen Konzertstadion. Die MVG erwartet einen Menschenansturm und warnt vor Engpässen. München-Reporter Ingmar Dressler.
1: Die U-Bahnen dürften besonders voll werden, denn bei der Konzertkarte ist, anders als bei Fußballspielen, auch ein MVG-Ticket dabei. Wegen der aktuellen Baustellen kommt es außerdem zu Einschränkungen bei der U3. Fans sollten sich deshalb so früh wie möglich auf den Weg machen. Los geht die Konzertserie diese Woche mit 2 Auftritten von Linkin Park. Nächste Woche spielen dann die Foo Fighters und Ende des Monats füllt The Weeknd gleich 3-mal die Allianz Arena.
0: Schmetterlingsraupen sorgen aktuell in Garching im Kreis München für Probleme. Lokalreporterin Sophie Auerhahn.
2: Die Raupen des Eichenprozessionsspinners haben feine Brennhaare, die durch den Wind verbreitet werden. Sie können Juckreiz, Atemwegsbeschwerden oder auch allergische Reaktionen auslösen. Besonders viele der Raupen hat die Stadt am Garchinger See und am Radschnellweg entlang des Schleißheimer Kanals in Hochbrück entdeckt. Zeitweise waren die Wege sogar gesperrt. Jetzt können sie auf eigene Gefahr wieder benutzt werden.
0: Das bayerische Handwerk klagt über Fachkräftemangel, aber es gibt einen kleinen Hoffnungsschimmer. Bis Ende Mai sind knapp 10.200 neue Ausbildungsverträge abgeschlossen worden, 220 mehr als im Vorjahreszeitraum. Grund ist laut Handwerkspräsident Peter Anderl die Zukunftssicherheit der Berufe. Gute Nachrichten gibt's von der deutschen Wirtschaft trotz des Iran-Kriegs. Im April haben die Exporte im Vergleich zum März um knapp 1% zugelegt, meldet das Statistikbundesamt. Im Vergleich zum Vorjahresmonat waren es sogar knapp 4% mehr. Und noch die gute München-Nachricht. Feinstes Brot, frisch von unseren Bäckerbetrieben. Das gibt's seit heute wieder beim Münchner Brotmarkt am Stachus. 15 Betriebe stellen hier ihre neuesten Kreationen vor. Der Brotmarkt geht noch bis einschließlich Samstag. Immer gut informiert, das Update für München und die Region wieder um 4:30. Und jetzt der zuverlässige Verkehrsservice mit Andi Karp.
3: Um 4:02, Servus zu euch auf die Straßen. Auf der A8 nach München zwischen Bernau und Fraßdorf ein defekter LKW auf der rechten Spur. Die A9 nach Nürnberg zwischen Langenbruck und Denkendorf 14 Kilometer, da verliert ihr 30 Minuten. Westumfahrung nach Lindau zwischen Neuherberg und Dreieckallach 8 Kilometer, 20 Minuten. Bad Schachner Straße ist noch ab der St. Michael Straße gesperrt. Dann haben wir die Richard-Strauss-Straße in Höhe Effner Straße, Behinderungen durch ein Pannenfahrzeug und ansonsten vielfach Stop and Go. Auf dem Ring verliert ihr aktuell ca. 25 Minuten. Die aktuellsten Blitzer in München und der Region: Wasserburger Landstraße, Höhe Baumarkt. Dann im Landkreis München, Gräfelfing, die Pasinger Straße Richtung Planegg bei der Tankstelle. Und im Landkreis Bad Tölz, Wolfratshausen, Geretsried, die Wolfratshauser Straße Richtung Wolfratshausen bei Tempo 30 aufpassen. Noch mehr Blitzer in der Arabella München App für euch und gerne melden, wenn ihr was seht. Das ist unsere Nummer 4433 4433. Danke.
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3: Servus um 4:15. Boah, gestern noch Biergarten-Feeling, heute Gratis-Dusche fast den ganzen Tag. Wir sind überall bei euch jetzt mit mehr 80ern und mehr 90ern. Fleetwood Mac und Crowded House jetzt.

0: Arabella München mit Michael Schulte um gleich 15:45 und jetzt eine krasse Zahl. 400.000 Mal wurde in den 5 größten deutschen Städten, also bei uns auch hier in München, im letzten Jahr jemand mit dem Handy am Steuer erwischt. Das ist echt eine krasse Zahl. Dunkelziffer wahrscheinlich deutlich höher. Viele denken ja, boah, wenn ich jetzt an der Ampel stehe, ist doch okay, wenn ich mal kurz drauf schaue. Arabella München Reporter Ludwig Haas ist bei mir. Was gilt denn jetzt eigentlich?
1: Sobald euer Motor läuft, ist es verboten, das Handy in die Hand zu nehmen. Auch nicht an der Ampel und auch nicht, wenn da bei euch der Motor automatisch ausgeht. Ihr dürft das Handy nur mit einer Freisprechanlage oder mit Sprachsteuerung nutzen. Wenn ihr euch nicht dran haltet, dann kostet es ordentlich bis zu 200 Euro Strafe, wenn es auch noch einen Unfall gab. Punkte in Flensburg und 1 Monat Fahrverbot.
0: Eieiei, wie ist es denn jetzt, wenn ich so eine feste Handyhalterung im Auto habe?
1: Dann ist das Handy in der Halterung offiziell als Navi erlaubt. Ihr dürft es also anschauen, auch wenn der Motor läuft. Müsst ihr ja auch, um dann richtig zu fahren. Ein kurzes Tippen auf dem Bildschirm, um zum Beispiel die Route mal kurz zu ändern, ist auch im Rahmen. Aber wenn ihr gleich eine ganze Adresse eingibt, dann sagt die Polizei, nee, ihr schaut zu lange weg von der Straße und dann ist das auch wieder verboten.
0: Danke Ludwig für die wichtigen Infos. Und jetzt seid ihr dran, Hand aufs Herz. Habt ihr das Handy schon mal am Steuer genutzt oder nicht? Die große Arabella München Umfrage in unserer Facebook- und auch Insta-Story. Macht unbedingt mit, eure Meinung ist gefragt. Und wir haben die 80er für euch am Start mit Murray Head und One Night in Bangkok.

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10: Das Wetter für München und die Region hier und da etwas heller als vorhin. Werte trotzdem um die 14 Grad am Isartor. Oberpframmern bei 13 im Landkreis Ebersberg. Murnau knappe 13. Ja, am Abend und in der Nacht werden die Schauer wieder zurückkommen. Es drückt aus den Alpen wieder alles zurück. 11 bis 9 Grad dann die Werte. Arabella München Wettertrend. Vor allem im Oberland wird es regnerisch bleiben. Morgen ansonsten hier und da vereinzelte Schauer oder auch Gewitter. 11 bis maximal 14 Grad. Donnerstag Sonne, Wolken im Mix, aber auch Schauer dabei. Am Freitag nochmal leichte Regengebiete, am Wochenende dann vermehrt sonnige Phasen, da wird's besser. Soweit das Wetter und jetzt die 4:30 Nachrichten mit Sebastian Uhl.
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0: gut informiert. Jetzt das Update. Megakonzerte statt Fußball. Die Allianz Arena wird in diesem Monat zum Olympiastadion-Ersatz. Linkin Park, die Foo Fighters und The Weeknd geben insgesamt 6 Konzerte. Die MVG rät, früh genug loszufahren, auch weil es wegen der aktuellen Baustellen Probleme bei U3, U6 gibt. Richtig viel los war zuletzt auch im Münchner Tierpark über die Pfingstferien. Am Hauptparkplatz am Flamingo-Eingang kam es immer wieder zu chaotischen Szenen. Die CSU im Stadtrat fordert deshalb jetzt eine digitale Parkplatzanzeige an der Stelle. Und Sophia und Noah, das sind und bleiben die beliebtesten Babynamen, zeigt eine Auswertung der Gesellschaft für deutsche Sprache für das Jahr 2025. Auch in den beiden Jahren davor lagen Sophia und Noah auf Platz 1. Immer gut informiert, mehr Nachrichten für München und die Region wieder um 5. Und jetzt der zuverlässige Verkehrsservice mit Andi Karg.
1: Eine Minute nach 1, Servus zu euch auf die Straßen. Auf der A9 nach Nürnberg gibt es Gefahr durch einen LKW. Es gab einen Unfall zwischen Garching Nord und Eching. Achtung, es sind Personen ausgestiegen. Dann haben wir zwischen Manching und Denkendorf noch 12 Kilometer Stau, halbe Stunde. Westumfahrung nach Lindau, 20 Minuten zwischen Neuherberg und Dreieck-Allach. Am Ring verliert ihr eine Viertelstunde im dichten Verkehr auf der B472, Irschenberg-Peiting. 12 Minuten zwischen Warkirchen und Bad Tölz-Ost. Und dann kommt eben noch eine Meldung zwischen Lerchenauer Straße und Dachauer Straße. Auch hier dauert es eine Viertelstunde länger gerade. Gute Fahrt überall. Aktuellste Blitzer in München und der Region, Roland und Musti, vielen Dank. Schönstraße einwärts, 30er-Zone hinterm Bushäusel. Hocheckerstraße Richtung Ballernstraße. Landkreis München, Gräfelfing, die Pasinger Straße Richtung Planegg bei der Tankstelle. Dann in Geretsried, die Wolfratshauser Straße Richtung Wolfratshausen. Achtung, ist eine 30er-Zone. Und im Landkreis Freising auf der B13 zwischen Eichethof und Pelka. Michael, vielen Dank. Alle Blitzer wie immer in der Arabella München App. Und gerne melden, wenn ihr was seht. 4433 4433.
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Feierabend auf Arabella München. Mehr 80er und mehr 90er. Level 42, gleich Viertel vor fünf. So, übermorgen geht's ja endlich los mit der Fußball-WM. Und wenn ihr Bock habt auf Fußball-Nostalgie, dann hätte ich einen super Tipp für euch. Auf Magenta laufen nämlich gerade viele alte WM-Spiele. Habe ich neulich mal reingeschaut. Deutschland-Argentinien von 2006. 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Vielleicht genau das Richtige für heute Abend, um in Fußballstimmung zu kommen. Jetzt gehen wir mit großen Schritten Richtung Feierabend mit Survivor und Burning Heart.

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18: Es ist tatsächlich ein klein wenig heller geworden jetzt im Feierabend, aber immer noch ein verregneter Dienstag in München und der Region, aktuell mit etwas über 14 Grad am Max-Weber-Platz. Gröbenzell genau 14 im Landkreis FFB, bei euch draußen in Aigen 14 Grad. In der Nacht kommt intensiver Regen, 11 bis 9 Grad im Arabella München Wettertrend. Es bleibt nass, speziell Richtung Oberland. Dazu manchmal hier und da etwas aufgelockert, aber immer dazwischen Schauer oder sogar Gewitter. 11 bis 14 Grad die Werte. Arabella München Wettertrend für Donnerstag. Da etwas mehr Sonne, am Freitag nochmal ein Regengebiet und am Wochenende haben wir längere sonnige Phasen, dann steigen die Werte wieder an. So war das Wetter und jetzt die 17 Uhr Nachrichten für euch.
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20: Schönen Feierabend, die Nachrichten mit Sebastian Uhl. Zuerst das Wichtigste aus München und der Region. Wir leben in der sichersten Großstadt Deutschlands. Trotzdem gibt es in München Orte, an denen sich Menschen unwohl fühlen. Damit soll Schluss sein, fordert eine Fraktion im Stadtrat. München-Reporterin Arabella Schäffler.
21: Die ÖDP schlägt den sogenannten Unwohlmelder vor. Über eine städtische Online-Plattform sollen die Münchnerinnen und Münchner ganz einfach Orte melden können, an denen sie sich unsicher fühlen. Wenn sich Meldungen zu bestimmten Orten häufen, soll die Stadt prüfen, wie die Situation verbessert werden kann.
20: Die älteste Brauerei der Welt.

0: Welt wird komplett elektrifiziert. Lokalreporterin Cora Weidner, was macht Weinstefan in Freising jetzt?
1: Tradition trifft auf Innovation. Die Staatsbrauerei Weinstefan will in Zukunft Bier nur noch mit Elektro-Lkw ausliefern. Heute Nachmittag wird die neue Lade- und Energieinfrastruktur vorgestellt. Damit ist Weinstefan Vorreiter in Sachen nachhaltige Logistik, wie die Brauerei selbst sagt. Neben den E-Lastwagen setzt sie auch auf Photovoltaik, Batteriespeicher und eine Schnellladestation.
0: Weniger Touristen als noch vor einem Jahr sind im April nach Bayern gekommen, zeigen Daten vom Landesamt für Statistik. Demnach sind die Gästezahlen um knapp 4% und die Übernachtungszahlen um gut 6% gesunken. Einen besonders hohen Rückgang gibt es bei den Campingbetrieben. Die EU bereitet gerade das nächste Sanktionspaket gegen Russland vor. Erstmalig werden auch russische Soldaten ins Visier genommen. Laut Kommissionspräsidentin von der Leyen sollen alle, die seit Kriegsbeginn in der Ukraine gekämpft haben, nicht mehr in die EU einreisen dürfen. Und der Investor ist weg, jetzt kommt finanzielle Hilfe von den Fans. Nach dem Zwangsabstieg läuft gerade eine Spendensammlung für den TSV 1860 München. Für Neuaufbau, Nachwuchsförderung und Infrastruktur. Inzwischen sind schon über 90.000 Euro zusammengekommen. Immer gut informiert, das Update für München und die Region wieder um 5:30. Und jetzt der zuverlässige Verkehrsservice mit Andi Karg.
2: Servus auf die Straßen um gleich 5:02. Wir starten auf der A8 Salzburg Richtung München. Achtung, da liegen Reifenteile, danach ein defekter Bus zwischen Holzkirchen und dem Hofoldinger Forst. Dann die A9 nach Nürnberg, Gefahr durch Personen auf der Fahrbahn nach einem Lkw-Unfall zwischen Garching Nord und Eching. A92 nach Deggendorf zwischen Moosburg Nord und Landshut West, Reifenteile. A94 nach Passau, auch da Gefahr durch ein liegen gebliebenes Fahrzeug zwischen Paarstetten und Lengdorf. Die 9 nach Nürnberg, Stau gibt's zwischen Manching und Denkendorf, 30 Minuten. Westumfahrung nach Lindau, auch da 20 Minuten im Stau zwischen Neuherberg und Dreigallach. Die B472 nach Peiting, 20 Minuten zwischen Warkirchen und Bad Tölz Ost. Und ansonsten dichter Berufsverkehr in München. Auf dem Ring verliert ihr im Schnitt 15 Minuten. Gute Fahrt wünsche ich. Die aktuellsten Blitzer in München und der Region. Vorsicht in Perlach und zwar einwärts auf der Holzwiesenstraße, 30er-Zone. Kalle, vielen Dank. Hofanger Straße aus einem Caddy in der 30er-Zone. Sophia, vielen Dank für die Info. Dann auf der Eversbusstraße, ebenfalls Zone 30 beachten. Norbert, Dankeschön. Im Landkreis Miesbach in Haushamm und zwar einwärts beim Bahnhof. Muck, vielen Dank. Und im Landkreis Freising auf der B13 zwischen Eichethof und Pelka aufpassen. Noch mehr Blitzer in der Arabella München App und gerne melden, wenn ihr was seht. Unsere Nummer ist die 4433 4433. Danke.
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2: Servus um 4:45 am Dienstag. Toll, dass ihr dabei seid. Und so geht's musikalisch jetzt rein in den wohlverdienten Feierabend mit mehr 80ern und mehr 90ern. Simply Red. Und auch Wet, Wet, Wet. Und zum Start für die Stunde Kult 80er von Bonnie Tyler.

toll, dass ihr Arabella München hört. Zum Feierabend The Weekend und Blinding Lights, Viertel nach fünf. Die Pflanzen so, endlich was zu trinken. Die Bauern, kostenlose Bewässerung, nehme ich. Die Mücken, perfekt neue Baugrundstücke. Ja, uns nervt schon ein bisschen dieser Regentag, aber hilft ja nichts, damit im August dann nicht alles verbrannt ist, sondern schön grün. Braucht's natürlich ein paar Schauer. Und die hören hoffentlich dann ganz bald wieder auf die Woche. Wochenend wird schon wieder schöner und ich habe gerade mal reingeschaut in die nächste Woche. Da baut sich ein super Sommer hoch auf. Also da reden wir wieder über 26, 27, 28 Grad. So eine Vorfreude ist doch mal die schönste Freude.

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11: Das Wetter für München und die Region zum Feierabend. Ein bisschen heller ist es geworden. Hier und da sind noch leichte Schauer unterwegs. Aktuell am Rindermarkt 14 Grad. Lengdorf bei 13, im Landkreis Erding Icking bei 13. Regen kommt wieder in der kommenden Nacht. 11 bis 9 Grad dann die Werte im Arabella München Wettertrend. Speziell im Oberland bleibt es morgen tagsüber häufig regnerisch. Dazu von München bis hin zur Donau immer mal wieder ein Schauer oder vereinzelt auch ein Gewitter möglich. 11 bis 14 Grad. Also ganz ähnlich wie heute. Donnerstag etwas mehr von der Sonne, aber auch da viele Schauer. Freitag haben wir nochmal ein Regengebiet am Start und dann warten wir auf die längeren sonnigen Abschnitte am kommenden Wochenende. Da steigen die Werte dann deutlich an. Soweit das Wetter. Jetzt um 5:30 die Nachrichten mit Sebastian Uhl.
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0: Zu später Stunde. Obwohl München verhältnismäßig sicher ist, gibt es auch hier Orte, an denen wir uns unwohl fühlen. Die ÖDP schlägt genau dafür den sogenannten Unwohlmelder vor, über den wir entsprechende Orte angeben können. Im Anschluss soll die Stadt prüfen, wie die Situation dort verbessert werden kann. Ein Traumplatz für Augsburg, Pech dagegen für München. Beim Glücksatlas-Ranking der SKL landet Augsburg auf Platz 2 nach Spitzenreiter Erfurt. München dagegen schafft es nur auf Platz 24. Ausgewertet wurde die Lebenszufriedenheit in 40 deutschen Großstädten. Und am Wochenende soll das Wetter wieder besser werden, pünktlich zum großen Stadtgründungsfest. Vom Odeonsplatz bis zur Sendlinger Straße wird gefeiert, mit Live-Musik, Tanzbühnen und einem Handwerkerdorf. 868 Jahre wird München heuer alt. Immer gut informiert, mehr Nachrichten für München und die Region gibt's wieder um 6. Und jetzt der zuverlässige Verkehrsservice mit Andi Karg.
1: Um 2 Minuten nach 5:30 Servus zu euch auf die Straßen. Auf der B472 Peiting-Bad Tölz zwischen dem Abzweiger nach Habach und dem Abzweiger nach Sindelsdorf. Achtung, eine ungesicherte Unfallstelle. Auf der A9 nach Nürnberg zwischen Garching, Nord und Eching. Lkw-Unfall und Personen auf der Fahrbahn. Nochmal Gefahr auf der A92 nach Deggendorf. Reifenteile liegen zwischen Moosburg Nord und Landshut West. Westumfahrung nach Lindau. 7 Kilometer zäh, eine Viertelstunde zwischen Neuherberg und Dreieck-Allach. Und auf der A99 zwischen Fördmanning Nord und Aschheim-Ismaning. 4 Kilometer, dauert eine knappe Viertelstunde. Gute Fahrt. Aktuellste Blitzer jetzt im Feierabend in München und der Region. Ricky und Emre, vielen Dank. Auswärts die Iflandstraße. Einwärts in Perlach die Holzwiesenstraße. Vorsicht, Zone 30. Landkreis Miesbach, Hausham, und zwar einwärts beim Bahnhof. Und danke Petra, im Landkreis Erding wird geblitzt in Neufinsing im Gewerbegebiet. Noch mehr in der Arabella München App. Und unsere Nummer ist ganz einfach für mehr Blitzer. 089 4433 4433.
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Feierabend am Dienstag, Arabella München hier mit mehr 80ern und mehr 90ern. Aha, um 17:45. Die Unfallstatistik mit E-Scootern, die ist echt krass. Allein im letzten Jahr 12.000 Unfälle. Und jetzt wird reagiert. Es gibt neue Regeln. Neu zugelassene E-Scooter müssen künftig verpflichtend, Achtung, einen Blinker haben. Und jetzt kommt's. Das Bußgeld fürs Fahren auf Gehwegen wird an das für die Radler angeglichen. Von 15 geht's rauf auf 25 Euro. Und ihr müsst demnächst auch mehr löhnen, wenn ihr mit mehreren Personen auf einem Scooter fahrt oder unterwegs seid. Auch da 25 Euro. Und die E-Scooter dürfen generell nicht als Transportmittel benutzt werden. Also kleine Tasche ja, große Tasche nein. Das alles soll für mehr Sicherheit sorgen und gilt ab dem 1. Januar kommenden Jahres. Also haben wir noch ein bisschen Luft nach hinten raus, gell? Ich hoffe, dass es was bringt. Fahrt schön vorsichtig. Phil Collins jetzt.

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14: Ja, da ist heute nicht viel Bewegung drin, auch jetzt im Feierabend, außer dass es ein bisschen heller geworden ist. 14 Grad messen wir am Hofgarten. Felderfing im Landkreis Starnberger auch bei 14 Grad. Auch draußen am Flughafen um die 14 Grad. Es bleibt verregnet in der kommenden Nacht bei 11 bis 9 Grad und im Arabella München Wettertrend auch morgen viele Schauer, nur 11 bis 14 Grad. Vielleicht knacken wir die 15 am Donnerstag. Ein bisschen mehr von der Sonne, aber auch am Freitag haben wir nochmal ein Regengebiet vor uns und dann vermehrt sonnige Phasen am Wochenende ab Samstag über 20 Grad. So war das Wetter und jetzt die 18 Uhr Nachrichten für euch.
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16: Schönen Abend, die Nachrichten mit Sebastian Uhl. Zuerst das Wichtigste aus München und der Region. Von wegen Sommerpause. Statt Fußball wird die Allianz Arena diesen Monat zum großen Konzertstadion. Die MVG erwartet einen Menschenansturm und warnt vor Engpässen. München-Reporter Ingmar Dressler.
17: Die U-Bahnen dürften besonders voll werden, denn bei der Konzertkarte ist, anders als bei Fußballspielen, auch ein MVG-Ticket dabei. Wegen der aktuellen Baustellen kommt es außerdem zu Einschränkungen bei der U3. Fans sollten sich deshalb so früh wie möglich auf den Weg machen. Los geht die Konzertserie diese Woche mit 2 Auftritten von Linkin Park. Nächste Woche spielen dann die Foo Fighters und Ende des Monats füllt The Weeknd gleich 3-mal die Allianz Arena.
16: Schmetterlingsraupen sorgen aktuell in Garching im Kreis München für Probleme. Lokalreporterin Sophie Auerhahn.
18: Die Raupen des Eichenprozessionsspinners haben feine Brennhaare, die durch den Wind verbreitet werden. Sie können Juckreiz, Atemwegsbeschwerden oder auch allergische Reaktionen auslösen. Besonders viele der Raupen hat die Stadt am Garchinger See und am Radschnellweg entlang des Schleißheimer Kanals in Hochbrück entdeckt. Zeitweise waren die Wege sogar gesperrt. Jetzt können sie auf eigene Gefahr wieder benutzt werden.
16: Vom Strand in die Fabrik. Die Überreste von Buckelwald Timmy enden als Biodiesel und Biomasse.

0: Das hat die Firma bestätigt, die den Walkadaver beseitigt. Einige Knochen kommen in die Sammlung des Naturhistorischen Museums in Kopenhagen. Das bayerische Handwerk klagt über Fachkräftemangel, aber es gibt einen kleinen Hoffnungsschimmer. Bis Ende Mai sind knapp 10.200 neue Ausbildungsverträge abgeschlossen worden, 220 mehr als im Vorjahreszeitraum. Grund ist laut Handwerkspräsident Peter Anderl die Zukunftssicherheit der Berufe. Und noch die gute Münchnachricht. Feinstes Brot, frisch von unseren Bäckerbetrieben. Das gibt's seit heute wieder beim Münchner Brotmarkt am Stachus. 15 Betriebe stellen hier ihre neuesten Kreationen vor. Der Brotmarkt geht noch bis einschließlich Samstag. Immer gut informiert, das Update für München und die Region wieder um 6:30. Und jetzt der zuverlässige Verkehrsservice mit Andi Karg.
1: 6:02, Servus zu euch auf die Straßen. Wir schauen uns mal die Staus und Behinderungen an. Erstmal Gefahr auf der A9 München-Nürnberg. In Höhe Frankfurter Ring, da ist ein Hase auf der Fahrbahn. A92 nach Deggendorf, Reifenteile zwischen Moosburg Nord und Landshut West. A95 nach Garmisch zwischen Fürstenried und Rastplatz Oberdill, ein Metallteil auf der mittleren Spur. Und Murnau-Iffeldorf zwischen dem Abzweiger nach Obersöcherring und dem Abzweiger nach Habachring. Achtung, eine ungesicherte Unfallstelle. Dann auf der A93 nach Kiefersfelden zwischen Reichenhardt und Brannenburg. Ein Unfall. Auf der A99 beim Tunnel Allach ist gerade die Höhenkontrolle ausgelöst worden. Ampel ist rot, ihr werdet im Stau stehen. Dann am Ring in Höhe der Auffahrt Sapporo-Bogen. Linke Spur blockiert, da gab es gerade einen Busunfall. Und auf der A99 zwischen Fortmanning-Nord und Aschheim-Ismaning 4 Kilometer, dauert eine Viertelstunde länger. Überall eine gute Fahrt, auch auf dem Ring im Berufsverkehr. Aktuellste Blitzer jetzt in München und der Region, Iflandstraße auswärts. Dann im Landkreis Erding, Neufinsing im Gewerbegebiet bei der Bushaltestelle. Dann haben wir noch im Landkreis Dachau in Schwabhausen einen am Ortsausgang Richtung Arnbach, und zwar beim Wertstoffhof. Michael, vielen Dank. Und B13 hinter Hohenkammer, Fahrt Richtung München bei Tempo 60. Poldi, dankeschön. Alle Blitzer in der Arabella München App. Und wenn ihr was seht, gerne melden. 4433 4433.
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1: Servus um kurz nach 18 Uhr. Heute Morgen auf dem Weg im Büro habt ihr wahrscheinlich den großen Schirm gebraucht. Jetzt, wenn es rausgeht aus dem Büro, nur noch den kleinen Knirps. Es ist ein bisschen besser geworden. Aber wir freuen uns schon, wenn es jetzt die Tage deutlich besser wird. Das wird am Wochenende dann wieder soweit sein mit gut 20 Grad. Im Gepäck jetzt mehr 80er und mehr 90er. Und dann starten wir rein in diese Stunde mit Ultravox und gleich Joan Osborne. Schönen Feierabend wünsche ich euch.

Limahl für euren Feierabend. Arabella München mit mehr 80ern und mehr 90ern. Mensch, und das waren noch Zeiten, als Andreas in den Top 5 war. Bei den beliebtesten Vornamen. Ah, das war, glaube ich, so in den 80ern, oder? Oder bis zu den 80ern, glaube ich. Ja, mittlerweile ist Noah der Spitzenreiter bei den Jungsnamen. Übrigens schon seit mehreren Jahren. Bei den Mädels ist weiterhin Sophia der beliebteste Vorname. Wurde heute wieder mal bekannt gegeben. Also ich sehne mich da schon manchmal gern zurück in die Zeit der Julias, der Barbaras, der Michaelas. Die 80er, jetzt mit Cock Robin. When your heart is weak. Schönen Feierabend wünsche ich euch.

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13: Das Wetter für München und die Region, da hängen schon noch viele Schauerwolken über uns, aber die meisten der Schauer momentan direkt an den Alpen. Aktuell knapp 15 Grad am Rotkreuzplatz, Rodelshausen bei 14 im Landkreis Dachau, Aying bei 14 Grad. Schauer dann wieder in der Nacht, da wird's nass bei 11 bis 9 Grad. Im Arabella München Wettertrend morgen zur Wochenmitte, da bleibt's speziell im Oberland regnerisch. Ansonsten ziehen ein paar Schauer oder auch Gewitter durch, 11 bis 14 Grad. Donnerstag noch durchwachsen mit Sonne, mit Wolken, mit Schauern. Am Wochenende wird dann deutlich besser, vermehrt sonnige Phasen und dann wird es auch wärmer. Soweit das Wetter, jetzt die Nachrichten um 6:30 mit Sebastian Uhl.
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15: Arabella München um 6:30, immer gut informiert, jetzt das Update. Megakonzerte statt Fußball. Die Allianz Arena wird in diesem Monat zum Olympiastadion-Ersatz. Linkin Park, die Foo Fighters und The Weeknd geben insgesamt 6 Konzerte. Die MVG rät, früh genug loszufahren, auch weil es wegen der aktuellen Baustellen Probleme bei U3, U6 gibt. Richtig viel los war zuletzt auch im Münchner Tierpark über die Pfingstferien. Am Hauptparkplatz am Flamingo-Eingang kam es immer wieder zu chaotischen Szenen. Die CSU im Stadtrat fordert deshalb jetzt eine digitale Parkplatzanzeige an der Stelle. Und Sophia und Noah, das sind und bleiben die beliebtesten Babynamen, zeigt eine Auswertung der Gesellschaft für deutsche Sprache für das Jahr 2025. Auch in den beiden Jahren davor lagen Sophia und Noah auf Platz 1. Immer gut informiert, mehr Nachrichten für München und die Region wieder um 7. Und jetzt der zuverlässige Verkehrsservice mit Andi Kalk.
13: Danke, Sebastian. Eine Minute nach halb. Auf der A9 München-Nürnberg in Höhe Frankfurter Ring beidseitig die Gefahr durch ein Tier auf der Fahrbahn. A96 nach Lindau. Eine

0: Tonne, eine grüne Tonne auf der Fahrbahn, ein Plastikteil, ein etwas größeres sozusagen zwischen Germering Süd und Gilching. A96 nach Lindau, auch da ein Plastikteil zwischen Gilching und Oberpfaffenhofen. Auf der A99 nach Lindau zwischen Fördmanning Nord und Aschheim-Ismaning 4 Kilometer, dauert eine Viertelstunde. Westumfahrung nach Nürnberg, 40 Minuten verliert ihr zwischen Freiham Mitte und Dreieck Alach. Und auf dem Ring Georg-Brauchler-Ring in Höhe der Auffahrt Sapporo-Bogen. Linke Spur ist blockiert, da gab es einen Busunfall. Ich wünsche euch überall eine gute und sichere Fahrt ans Ziel. Die aktuellsten Blitzer in München und der Region. Paul-Ehrlich-Weg Richtung Eversbusch-Straße, 30er-Zone. Bitte aufpassen. Alex, danke für die Info. Im Landkreis Erding, Neufinsing, im Gewerbegebiet bei der Bushaltestelle. Dann im Landkreis Dachau, Schwabhausen, Ortsausgang Richtung Arnbach beim Wertstoffhof. Und B13, hinter Hohenkammer, Fahrt Richtung München per Tempo 60 wird kontrolliert. Alle Blitzer in der Arabella München-App für euch. Und wenn ihr was seht, 4433 4433.
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0: Wir spielen euch mehr 80er und mehr 90er. Feierabend auf Arabella München mit einem wunderschönen 90er von Sophie B. Hawkins. Und wir warten auf die nächsten Summer Vibes in München und der Region. Am Wochenende pünktlich zum Stadtgeburtstag geht's wieder weiter mit über 20 Grad. Und was auch kommt, der Arabella München Super Sommer. 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
12: Tief Rosi ist für die Sommerpause verantwortlich, der Natur tut's gut. Und ich finde das auch mal nicht schlecht, wenn wir mal frische Luft atmen können. Jetzt bei 14 Grad bei euch in Germering, Meßmachumarkt-Schwaben im Landkreis Ebersberg und 15 Grad sind es aktuell am Stiegelmeierplatz. Derzeit überwiegend auch mal kein Regen, aber im Laufe der Nacht gibt es wieder weitere Tiefstwerte um die 9 Grad. Morgen von früh bis spät verregnet, vereinzelt Gewitter, mehr als 14 Grad sind nicht drin. Am Donnerstag ein Sonne-Wolken-Mix mit einigen Schauern. Auch am Freitag geht es uns noch mal nass rein, aber der Lichtblick übers Wochenende, da wird es wieder sonniger und wärmer. Soweit das Wetter und jetzt die Arabella München Nachrichten für euch.
13: Es ist 19 Uhr, ich bin Joshua Heise. Es war ja schon abzusehen, aber jetzt soll die geplante Diätenerhöhung für Bundestagsabgeordnete tatsächlich ausgesetzt werden. Das hat die Deutsche Presseagentur aus Koalitionskreisen erfahren. Demnach soll schon am Donnerstag im Parlament über einen entsprechenden Gesetzentwurf abgestimmt werden. Normalerweise hätten die Abgeordneten ab Juli rund 500 Euro mehr Geld pro Monat bekommen. Das Feuer in einem Reutlinger Umspannwerk ist wohl durch Brandstiftung entstanden. Davon geht die Staatsanwaltschaft nach vorläufigen Ermittlungsergebnissen aus. Unbekannte sollen in der Nacht zum Montag in die Anlage eingebrochen sein und an mehreren Stellen mit Brandbeschleuniger Feuer gelegt haben. Daraufhin hatten zehntausende Menschen stundenlang keinen Strom. Beim 500 Milliarden Euro Sondervermögen für Investitionen in die Infrastruktur gibt es aus Expertensicht Handlungsbedarf. Ein Beirat für das Programm legte heute in Berlin einen ersten Bericht vor. Was der Bund dazu sagt, weiß Ronny Thorau.
14: Finanzminister Klingbeil bat einerseits um Geduld. Das Programm laufe ja erst seit rund einem Jahr, sei aber für 12 Jahre ausgelegt. Höheres Tempo sei aber möglich und nötig, so Klingbeil. Helfen soll unter anderem auch ein Bonus- und Malus-System. Die Idee, wer Investitionen schneller umsetzt, könnte mehr Mittel bekommen, wer bummelt, weniger.
13: Der Italiener Luca Parmitano wird 2027 als erster Europäer bei einer Artemis-Mission dabei sein. Der ESA-Astronaut gehört zur vierköpfigen Crew von Artemis 3, allerdings ohne Mondlandung. Die Mission soll nur in der Erdumlaufbahn Kopplungsmanöver mit Mondlandefähren testen. Deutsche Astronauten

0: wie Alexander Gerst oder Matthias Maurer sind nicht dabei. Das bayerische Handwerk klagt über Fachkräftemangel, aber es gibt einen kleinen Hoffnungsschimmer. Nach Angaben des Bayerischen Handwerkstags sind bis Ende Mai knapp 10.200 neue Ausbildungsverträge abgeschlossen worden, 220 mehr als im Vorjahreszeitraum. Grund ist laut Handwerkspräsident Peter Andal die Zukunftssicherheit der Berufe. Viele Lehrstellen seien aber noch offen.
1: Der zuverlässige Verkehrsservice für München und die Region um 19 Uhr und gleich 3 Minuten. Da habe ich erstmal Gefahrenmeldungen für euch. Von der A9 München Richtung Nürnberg am Höhe Frankfurter Ring in beiden Richtungen. Da ist ein Hase auf der Fahrbahn. Auch wie süß. Bitte, bitte da äußerst vorsichtig sein. B11 Moosburg an der Isar Richtung Landshut zwischen der Ausfahrt A92 Moosburg Nord und Weichsarau. Da sind Plastikteile auf der Fahrbahn. Da bitte Obacht geben. Dann schauen wir noch zur A99. Zwischen Fröttmanning Nord und Aschheim-Ismaning 4 Kilometer Stau. Da müsst ihr etwa 25 Minuten mehr einplanen. A99 West Richtung Nürnberg zwischen Dreieck München Südwest und Dreieck Allach 5 Kilometer Stau, Zeitverlust eine knappe Stunde. Und wir schauen noch zu B471 Oberschleißheim Richtung Haar zwischen Hochbrück und Ismaning. Da haben wir noch dichten Verkehr, da braucht es eine Viertelstunde länger. Und noch die aktuellsten Blitzer. München und der Region sind aktiv im Stadtgebiet. Paul-Ehrlich-Weg Richtung Eversbuschstraße in der 30er-Zone hat uns Alex gemeldet. Vielen Dank dafür. Dann noch einer im Landkreis Erding, Neufinsing im Gewerbegebiet in der Bushaltestelle. Landkreis Dachau ein Blitzer, Schwabhausen, Ortsausgang Richtung Arnbach beim Wertstoffhof. Wertstoffhof, so jetzt haben wir's. Und B13 hinter Hohenkammer. Fahrt Richtung München in der 60er-Zone. Für weitere gerne anrufen oder ihr meldet euch per WhatsApp. Da freuen wir uns über eure Mithilfe. Ihr wart jetzt eh so fleißig. Vielen Dank dafür. Geht beides unter München. 4433 4433. Und weitere Blitzer findet ihr auch noch in unserer kostenlosen Arabella München App.
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1: Tut doch auch mal ganz gut, oder? Kein Stress, um noch in den Biergarten zu kommen, den Grill anzuwerfen oder noch schnell an die Isar radeln, vielleicht nur ein bisschen leicht springen. Einfach gemütlich daheim bleiben. Ist das nicht schön? Feierabend daheim. Gleich mit Taylor Swift, Cruel Summer. Naja, für die Tage könnt ihr recht haben, gell? Erasure erwartet euch. Und jetzt, ja, ein wahrer Kult-80er von George Michael. I Want Your Sex. Einen schönen Abend mit Arabella München.

0: reicht ein Ping. Und schon wandern die Augen aufs Handy. Weg von der Straße. Hier ist Arabella München um genau 7:15. Eine neue ADAC-Studie zeigt, über die Hälfte der Deutschen waren schon mal unterm Fahren am Handy. Jetzt mal Hand aufs Herz. Schaut ihr auch manchmal? Unsere Arabella München-Reporter waren am Stachus unterwegs.
1: Nein, nie.
2: Nie.
1: Wenn ich im Stau stehe und sagen muss, dass ich zu spät komme und wirklich stehe, dann kann das mal sein.
3: Na, ich schaue auch so in der S-Bahn und so, ich schaue nie aufs Handy. Nur wenn es klingelt oder was.
4: Ja, auf jeden Fall. Also das bleibt leider nicht aus. Manchmal kommt da doch irgendwie was rein und dann muss man einfach mal kurz schauen.
2: Nein, tatsächlich nicht.
5: Ja, passiert mir auch, doch. Nur manchmal, ganz selten.
0: Auf unserem Arabella München Instagram-Account läuft aktuell Münchens größte Abstimmung: Handy am Steuer. Seid ehrlich, macht ihr es oder nicht? Ganz anonym. Könnt ihr gern noch mitmachen. Für euren Dienstagabend jetzt Sting, Englishman in New York.

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3: Das Wetter für München und die ganze Region, und ich hatte heute schon eine wahre Schneckeninvasion in meinem Garten. Kein Wunder bei diesem Regen. Schaut doch mal nach, bevor sie wieder alles anknabbern. Also es war wirklich eine Menge, die ich da weggemacht habe. Furchtbar. Derzeit überwiegend mal kein Regen. Aktuell 15 Grad am Sendlinger Tor. 14 Grad bei euch in Grübenzell, messen wir auch in Forstern im Landkreis Erding. In der Nacht wird es wieder nass mit Tiefstwerten um die 9 Grad. Morgen von früh bis spät verregnet. Vereinzelt Gewitter, mehr als 14 Grad sind nicht drin. Am Donnerstag ein bisschen besser, ein Sonne-Wolken-Mix mit Schauern. Auch am Freitag geht es uns noch mal nass rein, aber bis Wochenende, da wird es wieder sonniger und wärmer.
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3: Der zuverlässige Verkehrsservice für München und die Region um kurz nach 7:30 mit einer Gefahrenmeldung von der A96 Lindau Richtung München zwischen Leim und Sendling. Da sind Fahrradfahrer auf der Fahrbahn. A92 München Richtung Deckendorf zwischen Moosburg Nord und Landshut West. Da liegen Fahrzeugteile umeinander. Auch da bitte äußerste Vorsicht. Dann schauen wir noch zur A99 Autobahnring München zwischen Fröttmending Nord und Aschheim-Ismaning. 4 Kilometer Stau, da ist noch ein Zeitverlust von etwa 25 Minuten. Und noch eine Meldung.

0: Von der A8 Salzburg Richtung München zwischen Hofeldinger Forst und Kreuz Süd, das sind noch Bauarbeiten. Da kommt es auch mehrfach zu kurzfristigen Sperrungen. Und das geht bis etwa 5 Uhr morgens. 20 Uhr geht's los, also in einer guten halben Stunde. Das wär's gewesen. Und auch die aktuellsten Blitzer in München und der Region. Da sind noch einige aktiv. Stadtgebiet Paul-Ehrlich-Weg Richtung Eversbusch-Straße, genau in der 30er Zone. Im Landkreis Erding, in Neufinsing, im Gewerbegebiet, in der Bushaltestelle. Dann noch ein Blitzer im Landkreis Dachau, Schwabhausen, Ortsausgang Richtung Arnbach, direkt beim Wertstoffhof und noch einer an der B13 hinter Hohenkammer. Wenn ihr da Richtung München unterwegs seid, genau in der 60er Zone. Für weitere gerne anrufen, meldet euch per WhatsApp, beides unter München 4433 4433. Schon mal vielen Dank für eure Mithilfe und kommt's gut an.
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Arabella München-Hörer Thomas hat noch einen Blitzer entdeckt und uns gemeldet. Vielen Dank dafür. Der ist aktiv im Landkreis Starnberg in Kempfenhausen. Ein schwarzer Blitzeranhänger, der ist sogar beidseitig aktiv. Also da bitte Obacht geben. Und für euren Feierabend noch mehr 80er, mehr 90er. Gleich ein Knaller von M. People. Moving on up. Und wir schwelgen noch mit euch durch den Dienstagabend. Ganz romantisch und kuschelig. Mit Chicago. You're the inspiration.

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7: 14 Grad im Moment am Stachus, auch bei euch in Langwied. 13 Grad in Gilching im Landkreis Starnberg. Die Regenschauer haben in München und der Region eine Pause eingelegt. Braucht's aber gar nicht großartig aufatmen, gell? In der Nacht kommen schon die nächsten mit Tiefstwerten um die 9 Grad. Und erst morgen, da regnet's von früh bis spät. Und es wird kühl, mit 14 Grad in der Spitze. Am Donnerstag ein Sonne-Wolken-Mix mit Schauern. Auch am Freitag geht's uns nochmal nass rein. Aber dann übers Wochenende, der Hoffnungsschimmer, der Lichtblick. Da wird's wieder sonniger und wärmer. Soweit das Wetter. Gleich die Arabella München Nachrichten für euch.
8: Es ist 20 Uhr, ich bin Joshua Heise. Möglichst wenig öffentliche Diskussionen, möglichst wenig Streit. Diesen Wunsch soll Kanzler Merz nach Berichten der Rheinischen Post in der Unionsfraktionssitzung geäußert haben. Es seien nur noch 3 Sitzungswochen, daher appellierte er an die Teilnehmer, in den nächsten Tagen und Wochen konstruktiv und kameradschaftlich miteinander zu arbeiten. Morgen steht ein Reformgipfel mit Vertretern aus Wirtschaft und Gewerkschaften im Kanzleramt an. Die SPD steckt weiter im Umfragetief. Im RTL-NTV-Trendbarometer sind die Sozialdemokraten auf 11% gefallen. Die Union kann sich um einen Punkt auf 22% verbessern. Die AfD bleibt mit 27% stärkste Kraft. Mehr von David Riemann.
9: Die Grünen liegen laut dem Trendbarometer weiter bei 15, die Linke bei 11%. Mehr als die Hälfte der Bürgerinnen und Bürger traut nach wie vor keiner Partei zu, die Probleme im Land am besten zu lösen. Die wirtschaftliche Lage in Deutschland sehen die Befragten so schlecht wie seit der Corona-Zeit bzw. dem Ausbruch des Ukraine-Krieges nicht mehr.
8: Die geplante Diätenerhöhung der Abgeordneten im Bundestag soll dieses Jahr erwartungsgemäß ausfallen. Das hat die Deutsche Presseagentur aus Koalitionskreisen erfahren. Union und SPD wollen dazu noch diese Woche einen Gesetzentwurf einbringen. Die jährliche Diätenerhöhung war zuvor heftig kritisiert worden. Der Verzicht soll jetzt als Sparsignal an die Bevölkerung verstanden werden. Der US-Konzern Meta muss seinen Messenger WhatsApp für andere KI-Assistenten öffnen, und zwar kostenlos. Die EU-Kommission hat dem Social-Media-Riesen dafür 5 Werktage Zeit gegeben. Zuvor hatte Meta Konkurrenz-KIs nur gegen Gebühr zugelassen, was Brüssel als Wettbewerbsnachteil wertet. Bei Verstoß droht ein Bußgeld von bis zu 10% des weltweiten Jahresumsatzes. Am Münchner Hauptbahnhof ist künftig eine Quattro-Streife unterwegs. Dahinter verbirgt sich eine Zusammenarbeit von Polizei, Bundespolizei, DB Sicherheit und städtischer U-Bahn-Wache. Aus jeder Institution ist eine Person vertreten, deshalb Quattro, was auf Italienisch 4 heißt. Die Kleingruppen sollen den Reisenden ein spürbares Gefühl von Sicherheit vermitteln, hieß es.

0: Der zuverlässige Verkehrsservice für München und Region um 20 Uhr und gleich 3 Minuten mit der A99. Zwischen Fröttmending Nord und Aschheim-Ismaning noch 4 Kilometer Stau. Da solltet ihr 25 Minuten mehr einplanen. Das wäre schon gewesen. Und auch die aktuellsten Blitze in München und der Region. Stadtgebiet Paul-Ehrlich-Weg Richtung Eversbusch-Straße in der 30er-Zone. Landkreis Erding in Neufinsing im Gewerbegebiet an der Bushaltestelle. Und Landkreis Dachau, Schwabhausen, Ortsausgang Richtung Arnbach beim Wertstoffhof. Dann noch einen am Landkreis Starnberg und zwar in Kempfenhausen, ein schwarzer Blitzanhänger. Da wird es beidseitig gefährlich. Und noch zu guter Letzt einer an der B13 hinter Hohenkammer, Fahrt Richtung München, genau in der 60er-Zone. Für Stausblitze und mehr gerne anrufen, euch per WhatsApp melden. Geht beides unter München 4433 4433. Ich sag schon mal danke für eure Meldung, für euren Anruf und kommt's mir gut und sicher an.
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0: Mai, das sollten wir viel öfters tun, à la Rod Stewart. Have I told you lately that I love you? Eine hinreißende 80er-Ballade, gefolgt von Tina Turner und Simply Red.
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0: Hier ist Arabella München um gleich 7:45. Wünsche einen schönen Abend und zum entspannenden Runterkommen lege ich euch gleich einen wunderbaren 80er von Fleetwood Mac ins Ohr, Gypsy. 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
1: Das Wetter für München und die ganze Region. Ja, noch schnell mit dem Hund raus, eine Runde joggen. Es regnet gerade nicht. Und zwar überwiegend in München und der Region. Erst im Laufe der Nacht gibt es wieder einige Regenschauer mit Tiefstwerten um die 9 Grad. Im Moment 14 Grad am Botanischen Garten, 13 Grad bei euch in Freising, messen wir auch in Karlsfeld im Landkreis Dachau. Morgen von früh bis spät Regenschauer, da sind wir heute ja noch ganz gut weggekommen. 14 Grad in der Spitze, es wird auch noch um einiges kälter. Am Donnerstag ein Sonne-Wolken-Mix mit Schauern, da wird es ein bisschen besser. Auch am Freitag geht es uns nochmal nass rein. Übers Wochenende, da wird es aber wieder sonniger und wärmer.
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1: Der zuverlässige Verkehrsservice für München und die Region um 20 Uhr und gleich 32 Minuten mit der A99 zwischen Fürth-Manning Nord und Aschheim-Ismaning immer noch 4 Kilometer Stau, Zeitverlust etwa 25 Minuten. Und wir schauen nach München zwischen Fraunhofer Straße und Corneliusbrücke. Diese Ecke ist gesperrt, da ist die Fahrbahn verschmutzt, da könnte es ein bisschen gefährlich werden. Das wäre es aber schon gewesen. Und auch die aktuellsten Blitze in München und der Region sind aktiv im Stadtgebiet, im Pau-Ehrlich-Weg Richtung Eversbuchstraße, 30er-Zone. Landkreis Erding-Neufinsing im Gewerbegebiet in der Bushaltestelle. Landkreis Dachau der Blitzer in Schwabhausen, Ortsausgang Richtung Arnbach beim Wertstoffhof. Dann haben wir noch einen im Landkreis Starnberg, Kempfenhausen, schwarzer Blitzeranhänger, das Ganze auch noch beidseitig. Und ein Blitzer noch an der B13 hinter Hohenkammer Richtung München, da genau in der 60er-Zone. Solltet ihr noch weitere entdecken, ich freue mich auf eure Mithilfe, entweder per WhatsApp oder ihr ruft an, geht beides unter München 4433 4433. Vielen Dank, kommt's gut an.
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Entspannen und runterkommen nach einem stressigen Arbeitstag. Das ist Arabella München Relaxed. Jetzt mit Steve Winwood. Back in the High Life again. Um genau 8:45. Ja, Tifosi, gell, die lässt wirklich nichts anbrennen. Ich fröstel auch immer so ein bisschen. Bringt Regen ohne Ende. In den Alpen sogar Neuschnee. Und dann noch der Temperatursturz. Morgen gerade mal 14 Grad in der Spitze. Vom Bikini geht's wieder in den Winterparker. Es ist die berühmt-berüchtigte Schafskälte. Da müssen wir eben zusammenkuscheln und uns wärmen. Jetzt mit den Spice Girls.

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3: Derzeit trocken mit knapp 14 Grad am Deutschen Museum, 13 bei euch in Obermenzing, 12 Grad messen wir in Schöngeising im Landkreis Fürstenfeldbruck. Im Laufe der Nacht gibt es dann wieder einige Regenschauer, Tiefstwerte um die 9 Grad. Morgen von früh bis spät Regen, 14 Grad in der Spitze. Am Donnerstag wird es ein bisschen besser, da haben wir zumindest einen Sonnenwolkenmix. Regenschauer sind auch dabei. Auch am Freitag geht es uns nochmal nass rein, aber übers Wochenende unser Lichtblick. Da wird's wieder sonniger und wärmer. Soweit das Wetter und jetzt die Arabella München Nachrichten für euch.
4: Es ist 21 Uhr, ich bin Joshua Heisel. Um fast 500 Euro sollten sich ab Juli die Bezüge der Bundestagsabgeordneten erhöhen. Nun steht fest, die Diätenerhöhung wird in diesem Jahr gestrichen. Die Fraktionen von Union und SPD wollen nach dpa-Informationen noch diese Woche einen entsprechenden Gesetzentwurf ins Parlament einbringen. Ursula Winkler berichtet.
5: Die Politiker wollen damit ein Sparsignal an die Bevölkerung senden. Immerhin leben wir alle in schwierigen Zeiten. Auch die Grünen, die AfD und die Linke haben schon ihr Go gegeben. Damit ist das Abstimmungsergebnis im Bundestag also schon klar. Es sei ein Gebot der Glaubwürdigkeit und der Verantwortung, dass auch die Abgeordneten ihren Beitrag leisteten, hieß es.
4: Der Chef der Wirtschaftsvereinigung der Grünen, Karl Heusgen, ist für eine Erhöhung der Einkommens- und Erbschaftssteuer. Starke Schultern könnten mehr tragen als schwache, sagte der frühere Präsident des Maschinenbauverbands VDMA der Rheinischen Post. Heusgen räumte dabei ein, dass er selbst von den aktuellen Erbschaftssteuerregeln profitiert und das nicht gerecht findet. Papst trifft auf Popstar. Am Rande seines Spanien-Besuchs hat sich Papst Leo XIV. Mit dem puerto-ricanischen Superstar Bad Bunny getroffen. Wie der Vatikan bestätigte, fand das kurze Gespräch gestern Abend im Bernabéu-Fußballstadion in Madrid statt. Bereits auf dem Flug nach Spanien hatte Leo scherzhaft gesagt, er glaube, viele Menschen würden lieber zu Bad Bunny gehen als zu ihm. Die Brauerei Weihenstephan ist nicht nur die älteste Brauerei der Welt, sondern will auch die erste sein, die ihren Gerstensaft rein elektrisch ausliefert. Dafür hat die Firma ein batteriegestütztes Schnellladesystem in Betrieb genommen. Die Gesamtkosten seien niedriger als bei Diesel, hieß es in einer Mitteilung. Die Brauerei Weihenstephan wurde im Jahr 1042 gegründet. DFB-Sportdirektor Rudi Völler hat die verweigerte Einreise des somalischen WM-Schiedsrichters Omar Atan in die USA scharf kritisiert. Gleichzeitig betonte er, dass er die genauen Hintergründe nicht kenne. Atan, Afrikas Schiedsrichter des Jahres 2025, hatte nach eigenen Angaben alle nötigen Papiere und das richtige Visum. Die FIFA hat bestätigt, dass er bei der WM nicht pfeifen wird.
3: Der zuverlässige Verkehrsservice für München und die Region um 21 Uhr und gleich 3 Minuten mit nur einer Meldung aus München. Und zwar die Reichenbachbrücke Richtung Isering zwischen Fraunhofer Straße und Corneliusbrücke ist gesperrt, dass die Fahrbahn verschmutzt. Das wäre schon gewesen. Und noch die aktuellsten Blitzer München und der Region, die halten sich jetzt auch in Grenzen. Haben wir noch einen im Stadtgebiet, Paul-Ehrlich-Weg Richtung Eversbusch-Straße in der 30er-Zone. Und dann noch der Blitzer im Landkreis Starnberg-Kempfenhausen, ein schwarzer Blitzer Anhänger, da wird's beidseitig gefährlich. Solltet ihr noch welche entdecken? Ja, nix wie her damit. Ein Anruf genügt oder ihr meldet euch per WhatsApp

0: Beides unter München 4433 4433. Vielen Dank.
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0: Ja, draußen ist ganz schön frisch, grau ist auch, also ein perfekter Couchabend, um sich in die Decke einzukuscheln. Gleich mit Toni Braxton mit ihrer hinreißenden Ballade Breathe Again. Genesis ist dabei und jetzt Matika.

Schönen Dienstagabend wünsche ich um genau 8:45. Und hey, das ist doch auf jeden Fall ein Vorteil vom Regenwetter. Wir können endlich wieder durchschlafen und uns sogar zudecken, wenn es so heiß ist und ich habe überwiegend Dachfenster, ist das wirklich undenkbar bei mir. Aber jetzt Fenster auf, frische Regenluft einatmen und dann relaxen. Gleich mit einer meiner Lieblingsballade von Heart. These Dreams, und die Klänge habt ihr bestimmt schon erkannt, oder? Das sind die Jungs von Supertramp. Take the Long Way Home auf Aram.

0: Das Wetter für München und die ganze Region. Ja, derzeit ist es trocken mit knapp 14 Grad am Marienplatz, 13 Grad bei euch in Oberschleißheim, 12 Grad messen wir in Hohenlinden im Landkreis Ebersberg. Erst im Laufe der Nacht gibt es dann wieder einige Regenschauer. Tiefstwerte um die 9 Grad. Ja, ganz schön frisch. Morgen wird es auch nicht recht viel wärmer. Morgen früh bis spät haben wir erstmal Regen. Dann haben wir 14 Grad in der Spitze. Am Donnerstag ein bisschen besser. Da gibt es zumindest einen Sonne-Wolken-Mix, aber auch da mit Regenschauern. Auch am Freitag geht es uns nochmal nass rein. Aber unser Lichtblick liegt hier am Wochenende. Da haben wir auch wieder die meisten frei. Und da wird es auch schon wieder sonniger und wärmer.
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0: Und auch der zuverlässige Verkehrsservice für München und die Region um genau 21.30 Uhr mit nur einer Meldung aus München. Zwischen Fraunhofer Straße und Corneliusbrücke, die Ecke ist gesperrt, dass die Fahrbahn unglaublich verschmutzt. Das wäre es schon gewesen. Und solltet ihr noch Blitzer entdecken in München und der Region, gerne noch anrufen oder sich per WhatsApp melden. Geht beides unter München 4433 4433. Danke euch und habt noch eine gute Weiterfahrt.
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2: Die Wolkendecke, die zieht sich jetzt langsam wieder zu. Südlich der Donau, da fängt es erneut an zu regnen. Die Werte gehen runter auf 12 bis 6 Grad. Morgen dann vor allem in Alpennähe häufig Regen. Nördlich der Donau, da kann es ab der Mittagszeit bei Schauern und Gewittern ordentlich krachen. Die Höchstwerte dann 11 bis 18 Grad. Am Donnerstag und Freitag bleibt es regnerisch. Ab dem Wochenende guckt hier und da auch mal die Sonne raus.
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2: Es ist 22 Uhr, ich bin Hendrik Daum. Im Gesundheitssektor klafft eine noch größere Lücke als bisher angenommen. Laut Bild-Zeitung sind die Ausgaben der gesetzlichen Krankenkassen von Januar bis März um 7,8% gestiegen. Das Gesundheitsministerium war bislang von nur 6,5% ausgegangen. Das stellt die Bundesregierung vor eine schwere Entscheidung. Entweder verschärft sie die Gesundheitsreform noch weiter oder die Beiträge müssen trotz sinkender Leistungen weiter erhöht werden. Europas Drogenbanden setzen zunehmend Jugendliche für den Handel mit Rauschgift ein, aber auch für Gewalttaten und sogar als Auftragskiller. Das zeigt der Jahresbericht 2026 der EU-Drogenagentur. Dieter Ebeling mit den Einzelheiten.
3: In dem Bericht wird von einem Gewalt-als-Dienstleistung-Modell gesprochen. Der Drogenmarkt werde immer gefährlicher und komplexer. Neue Substanzen kommen immer schneller auf den Markt. Letztes Jahr alleine 50 neue psychoaktive Mittel. Die Gefahr, unwissentlich eine hochwirksame Droge zu konsumieren, werde größer. Und die Schmuggler weichen zunehmend auf neue Wege aus, per Drohne und sogar per U-Boot.
2: Der Iran hat laut US-Präsident Trump einen US-Militärhubschrauber abgeschossen. Auf seinem Online-Sprachrohr kündigte Trump an, dass die USA notwendigerweise auf den Angriff reagieren müssten. Wie genau, ließ er offen. An Bord des abgeschossenen Hubschraubers waren zwei Piloten. Sie konnten sich unverletzt retten und sind in Sicherheit. Bayerns Städte sind nicht gegen Hitzewellen gewappnet. Das zeigt der neue Hitzecheck 2026 der Deutschen Umwelthilfe anlässlich des Hitzeaktionstags am 11. Juni. Demnach hat keine der 17 untersuchten Städte eine positive Gesamtbewertung bekommen. Laut Bayerischer Landesärztekammer sind 2024 bundesweit 3000 Menschen an Hitzefolgen gestorben. Die WM-Quali, die hatten sie zwar schon in der Tasche, trotzdem können sich die deutschen Fußballerinnen den Sieg schmecken lassen. Im letzten Spiel gegen Gruppenschlusslicht Slowenien gewann das DFB-Team in Ljubljana mit 2:0. Die Fußball-WM der Frauen findet nächstes Jahr in Brasilien statt. Es ist jetzt kurz nach 10.
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2: Die A7 haben wir, Würzburg Richtung Ulm, bitte aufpassen. Zwischen Wörnitz und dem Kreuz Feuchtwangen-Greilsheim, da steht im Baustellenbereich ein Pannen-LKW. Der blockiert hier die rechte Spur. Und noch die A70 Bayreuth Richtung Bamberg. Zwischen Schierdorf und Stadelhofen auch hier sehr vorsichtig fahren. Da liegt nämlich ein Fahrrad auf der Straße.
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4: Schönen Abend, Cora Weidner hier und schön, dass ihr mit dabei seid. Heute hat Donald Duck Geburtstag, wird 92. Und selbst wenn der Dienstag heute ein bisschen chaotisch lief, dann bringt euch das vielleicht so ein paar kleine schöne Kindheitserinnerungen. Ich hoffe, ihr hattet einen tollen Tag. Lassen wir den einfach zusammen ausklingen hier auf Arabella.

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1: Die Wolkendecke, die zieht sich jetzt langsam wieder zu. Südlich der Donau, da fängt es erneut an zu regnen. Die Werte gehen runter auf 12 bis 6 Grad. Morgen dann vor allem in Alpennähe häufig Regen. Nördlich der Donau, da kann es ab der Mittagszeit bei Schauern und Gewittern ordentlich krachen. Die Höchstwerte dann 11 bis 18 Grad. Am Donnerstag und Freitag bleibt es regnerisch. Ab dem Wochenende guckt hier und da auch mal die Sonne raus.
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1: Ich bin Hendrik Daum. Im Gesundheitssektor klafft eine noch größere Lücke als bisher angenommen. Laut Bild-Zeitung sind die Ausgaben der gesetzlichen Krankenkassen von Januar bis März um 7,8% gestiegen. Das Gesundheitsministerium war bislang von nur 6,5% ausgegangen. Das stellt die Bundesregierung vor eine schwere Entscheidung. Entweder verschärft sie die Gesundheitsreform noch weiter oder die Beiträge müssen trotz sinkender Leistungen weiter erhöht werden. Bayerns Städte sind nicht gegen Hitzewellen gewappnet. Das zeigt der neue Hitzecheck 2026 der Deutschen Umwelthilfe anlässlich des Hitzeaktionstags am 11. Juni. Demnach hat keine der 17 untersuchten Städte eine positive Gesamtbewertung bekommen. Laut Bayerischer Landesärztekammer sind 2024 bundesweit 3000 Menschen an Hitzefolgen gestorben.
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Climbing Fish and Rise to the Occasion auf Arabella München um 10:45. Jetzt kommt Michael Jackson, Just Can't Stop Loving You. Spannend an dem Song ist, wer ihn am Ende mitgesungen hat. Michael Jackson hatte zuerst Namen wie Barbara Streisand, Whitney Houston, Aretha Franklin oder sogar Agnetha von ABBA im Kopf. Am Ende wurde es sie, Syeda Garrett.

Und genau das war der Glücksfall. Gemeinsam klingt es so wunderbar fein, nah und zeitlos. Deswegen ist hier jetzt das perfekte Duo für diesen Song Michael Jackson und Saida Garrett auf Arabella München.

0: Wetter für München und die ganze Region.
1: Die Wolkendecke, die zieht sich jetzt langsam wieder zu. Südlich der Donau, da fängt es erneut an zu regnen. Die Werte gehen runter auf 12 bis 6 Grad. Morgen dann vor allem in Alpennähe häufig Regen. Nördlich der Donau, da kann es ab der Mittagszeit bei Schauern und Gewittern ordentlich krachen. Die Höchstwerte dann 11 bis 18 Grad. Am Donnerstag und Freitag bleibt es regnerisch. Ab dem Wochenende guckt hier und da auch mal die Sonne raus.
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1: Es ist 23 Uhr, ich bin Hendrik Daum. Der Iran hat nach Angaben der USA einen amerikanischen Militärhubschrauber abgeschossen. Der hochmoderne Apache-Hubschrauber stürzte während eines Kontrollflugs in der Straße von Hormuz ab. Die beiden Soldaten an Bord konnten gerettet werden, sie blieben unverletzt. US-Präsident Trump kündigte umgehend Vergeltung an. Der Vorfall dürfte die ohnehin schon schleppend verlaufenden Friedensverhandlungen mit dem Iran weiter schwer belasten. Die SPD steckt weiter im Umfragetief. Im RTL-NTV-Trendbarometer sind die Sozialdemokraten auf 11% gefallen. Die Union kann sich um einen Punkt auf 22% verbessern. Die AfD bleibt mit 27% stärkste Kraft. Die Einzelheiten von David Riemer.
2: Die Grünen liegen laut dem Trendbarometer weiter bei 15, die Linke bei 11%. Mehr als die Hälfte der Bürgerinnen und Bürger traut nach wie vor keiner Partei zu, die Probleme im Land am besten zu lösen. Die wirtschaftliche Lage in Deutschland sehen die Befragten so schlecht wie seit der Corona-Zeit bzw. dem Ausbruch des Ukraine-Krieges nicht mehr.
1: Die zum 1. Juli geplante Diätenerhöhung der Bundestagsabgeordneten wird ausfallen. Aus Kreisen der schwarz-roten Koalition heißt es, Union und SPD wollen dazu noch in dieser Woche einen Gesetzentwurf ins Parlament einbringen. Es gehe darum, in wirtschaftlich schwierigen Zeiten ein Sparsignal an die Bevölkerung zu senden. Eigentlich werden die Diäten der Bundestagsabgeordneten automatisch erhöht, orientiert an der allgemeinen Lohnentwicklung. In diesem Jahr wäre es ein monatlicher Zuschlag von 500 Euro gewesen. Die Brauerei Wein Stefan ist nicht nur die älteste Brauerei der Welt, gegründet im Jahr 1042, sondern will jetzt auch die erste sein, die ihren Gerstensaft rein elektrisch ausliefert. Dafür hat die Firma ein batteriegestütztes Schnellladesystem in Betrieb genommen. Die Gesamtkosten seien niedriger als bei Diesel, heißt es. Alba Berlin hat mit einem klaren 97-66 Sieg gegen die Bamberg Baskets das Finale um die deutsche Basketballmeisterschaft erreicht. Die Berliner gewannen am späten Abend die Best-of-Five-Serie mit 3-2 und treffen jetzt ab Freitag auf Titelverteidiger FC Bayern München. Es ist jetzt kurz nach 11.
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1: Die A6 haben wir Heilbronn Richtung Nürnberg auf Höhe Rot. Da steht auf dem Standstreifen ein Pannen-LKW. Dann weiter auf die A93 Weiden Richtung Regensburg. Hier zwischen Nappburg und Schwarzenfeld ein Pannenauto auf dem Standstreifen. Und noch die A93 Rosenheim Richtung Kiefersfelden. Bitte fahrt hier vorsichtig auf Höhe Reichenhardt. Da gab es gerade eben einen Unfall.
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3: Servus, hier ist Cora Weidner. Schön, dass ihr noch wach seid. Kurz nach 11 haben wir genau die Zeit, in der ihr langsam ein bisschen runterfahren solltet. Aber oft vielleicht auch schon an morgen denkt, an den Wecker oder an das, was auf der Arbeit schon wieder auf euch wartet. Wir helfen euch beim Runterkommen und zwar mit der besten Musik hier auf Arabella.

Der Dienstag hat ja oft diesen etwas unspektakulären Ruf, aber nach Ferien und freier Zeit ist er fast schon der Moment der Wahrheit. Spätestens jetzt ist klar, das war kein verlängertes Wochenende mehr. Da ist wieder ganz normale 5 Tage Arbeiten angesagt. Schule läuft, Arbeit läuft, der Alltag hat seinen Platz zurück. Umso wichtiger, dass der Abend jetzt nicht auch noch Leistung will. Also einfach durchatmen, runterfahren und den Tag ordentlich abhaken.

0: Wetter für München und die ganze Region.
1: Die Wolkendecke, die zieht sich jetzt langsam wieder zu. Südlich der Donau, da fängt es erneut an zu regnen. Die Werte gehen runter auf 12 bis 6 Grad. Morgen dann vor allem in Alpennähe häufig Regen. Nördlich der Donau, da kann es ab der Mittagszeit bei Schauern und Gewittern ordentlich krachen. Die Höchstwerte dann 11 bis 18 Grad. Am Donnerstag und Freitag bleibt es regnerisch. Ab dem Wochenende guckt hier und da auch mal die Sonne raus.
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1: Ich bin Hendrik Daum. Der Iran hat nach Angaben der USA einen amerikanischen Militärhubschrauber abgeschossen. Der hochmoderne Apache-Hubschrauber stürzte während eines Kontrollflugs in der Straße von Hormuz ab. Die beiden Soldaten an Bord konnten gerettet werden. Sie blieben unverletzt. US-Präsident Trump kündigte umgehend Vergeltung an. Der Vorfall dürfte die ohnehin schon schleppend verlaufenden Friedensverhandlungen mit dem Iran weiter schwer belasten. Die Brauerei Wein Stefan ist nicht nur die älteste Brauerei der Welt, gegründet im Jahr 1042, sondern will jetzt auch die erste sein, die ihren Gerstensaft rein elektrisch ausliefert. Dafür hat die Firma ein batteriegestütztes Schnellladesystem in Betrieb genommen. Die Gesamtkosten seien niedriger als bei Diesel, heißt es.
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0: Wetter für München und die ganze Region.
1: Die Wolkendecke, die zieht sich jetzt langsam wieder zu und südlich der Donau, da fängt es erneut an zu regnen. Die Werte, die gehen bis in der Früh runter auf 12 bis 6 Grad. Heute auch tagsüber überwiegend bewölkt und regnerisch, vor allem in Alpennähe, da wird es richtig nass. Nur in Franken auch mal freundlicher. Die Höchstwerte heute 12 bis 19 Grad. Am Donnerstag und Freitag bleibt es regnerisch. Ab dem Wochenende, da schaut dann hier und da auch mal die Sonne raus.
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1: Es ist 0 Uhr, ich bin Hendrik Daum. Im Gesundheitssektor klafft eine noch größere Lücke als bisher angenommen. Laut Bild-Zeitung sind die Ausgaben der gesetzlichen Krankenkassen von Januar bis März um 7,8% gestiegen. Das Gesundheitsministerium war bislang von nur 6,5% ausgegangen. Da stellt die Bundesregierung vor eine schwere Entscheidung. Entweder verschärft sie die Gesundheitsreform nochmal oder die Beiträge müssen trotz sinkender Leistungen weiter erhöht werden. Der Iran hat nach Angaben der USA einen amerikanischen Militärhubschrauber abgeschossen. Der hochmoderne Apache-Hubschrauber stürzte während eines Kontrollflugs in der Straße von Hormuz ab. Die beiden Soldaten an Bord konnten gerettet werden, sie blieben unverletzt. US-Präsident Trump kündigte umgehend Vergeltung an. Der Vorfall dürfte die ohnehin schon schleppend verlaufenden Friedensverhandlungen mit dem Iran weiter schwer belasten. Die zum 1. Juli geplante Diätenerhöhung der Bundestagsabgeordneten wird ausfallen. Aus Kreisen der schwarz-roten Koalition heißt es, Union und SPD wollen dazu noch in dieser Woche einen Gesetzentwurf ins Parlament einbringen. Es gehe darum, in wirtschaftlich schwierigen Zeiten ein Sparsignal an die Bevölkerung zu senden. Eigentlich werden die Diäten der Bundestagsabgeordneten automatisch erhöht, orientiert an der allgemeinen Lohnentwicklung. In diesem Jahr wäre es ein monatlicher Zuschlag von 500 Euro gewesen. Die bayerischen Städte sind nicht gegen Hitzewellen gewappnet. Das zeigt der neue Hitzecheck 2026 der Deutschen Umwelthilfe anlässlich des Hitzeaktionstags morgen am 11. Juni. Demnach hat keine der 17 untersuchten Städte eine positive Gesamtbewertung bekommen. Laut Bayerischer Landesärztekammer sind 2024 bundesweit 3000 Menschen an Hitzefolgen gestorben. Alba Berlin hat mit einem klaren 97-66 Sieg gegen die Bamberg Baskets das Finale um die deutsche Basketballmeisterschaft erreicht. Die Berliner gewannen am späten Abend die Best-of-Five-Serie mit 3:2 und treffen jetzt ab Freitag auf Titelverteidiger FC Bayern München. Es ist jetzt kurz nach 12.
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1: Die A3 haben wir Frankfurt Richtung Würzburg. Bitte aufpassen, zwischen Weibersbrunn und Rohrbrunn, da liegen Fahrzeugteile auf der Fahrbahn. Und noch die A96 Lindau Richtung München, auch hier vorsichtig fahren. Und zwar zwischen Bad Wörishofen und dem Rastplatz Wertachtal Süd, da liegen Metallteile auf der Straße.
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2: Servus, hier ist Cora Weidner. Schön, dass ihr noch mit dabei seid. Es ist kurz nach Mitternacht. Heute ist übrigens Tag des Eistees. Und ganz ehrlich, wenn dieser Mittwoch schon stressig und ein bisschen hitzig wird, dann ist so ein kaltes Glas Eistee später vielleicht genau das Richtige.

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0: Wetter für München und die ganze Region.
1: Die Wolkendecke, die zieht sich jetzt langsam wieder zu und südlich der Donau, da fängt es erneut an zu regnen. Die Werte, die gehen bis in der Früh runter auf 12 bis 6 Grad. Heute auch tagsüber überwiegend bewölkt und regnerisch, vor allem in Alpennähe, da wird es richtig nass. Nur in Franken auch mal freundlicher. Die Höchstwerte heute 12 bis 19 Grad. Am Donnerstag und Freitag bleibt es regnerisch. Ab dem Wochenende, da schaut dann hier und da auch mal die Sonne raus.

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1: Ich bin Hendrik Daum. Im Gesundheitssektor klafft eine noch größere Lücke als bisher angenommen. Laut Bild-Zeitung sind die Ausgaben der gesetzlichen Krankenkassen von Januar bis März um 7,8% gestiegen. Das Gesundheitsministerium war bislang von nur 6,5% ausgegangen. Das stellt die Bundesregierung vor eine schwere Entscheidung. Entweder verschärft sie die Gesundheitsreform nochmal oder die Beiträge müssen trotz sinkender Leistungen weiter erhöht werden. Die bayerischen Städte sind nicht gegen Hitzewellen gewappnet. Das zeigt der neue Hitzecheck 2026 der Deutschen Umwelthilfe anlässlich des Hitzeaktionstags morgen am 11. Juni. Demnach hat keine der 17 untersuchten Städte eine positive Gesamtbewertung bekommen. Laut Bayerischer Landesärztekammer sind 2024 bundesweit 3000 Menschen an Hitzefolgen gestorben.
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Mit The Alan Parsons Project und Don't Answer Me geht's durch diesen Abend auf Arabella München. Und jetzt kommt eine junge Frau aus der Oberpfalz tatsächlich. Leonie, sie ist noch keine 30, trotzdem längst fest im deutschen Pop angekommen. Angefangen hat alles in der Castingshow. Rising Star hieß die, damals noch mit einer Band. Inzwischen ist sie solo unterwegs und aus dem Radio kaum mehr wegzudenken. Sie war schon in der Jury von DSDS, sie war Musikpatin bei Dein Song, Coach bei The Voice Kids und hat mit Fire sogar den offiziellen Song zur Fußball-EM 2024 gesungen. Leonie steht für modernen Pop, der sofort ins Ohr geht. Und deswegen ist sie jetzt hier auf Arabella München mit Don't Worry. 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

0: Wetter für München und die ganze Region.
1: Die Wolkendecke, die zieht sich jetzt langsam wieder zu und südlich der Donau, da fängt es erneut an zu regnen. Die Werte, die gehen bis in der Früh runter auf 12 bis 6 Grad. Heute auch tagsüber überwiegend bewölkt und regnerisch, vor allem in Alpennähe, da wird es richtig nass. Nur in Franken auch mal freundlicher. Die Höchstwerte heute 12 bis 19 Grad. Am Donnerstag und Freitag bleibt es regnerisch, ab

0: Im Wochenende, da schaut dann hier und da auch mal die Sonne raus.
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0: Es ist 1 Uhr, ich bin Hendrik Daum. Die US-Armee hat mit Angriffen auf den Iran begonnen. Das teilte das zuständige US-Regionalkommando in der Nacht mit. Es handele sich um Angriffe, so wörtlich, zur Selbstverteidigung wegen des Abschusses eines amerikanischen Kampfhubschraubers durch den Iran in der vergangenen Nacht. Die beiden Piloten blieben bei dem Abschuss unverletzt. US-Präsident Trump hatte danach mit Vergeltung gedroht. Art und Umfang der amerikanischen Angriffe sind zur Stunde noch unklar. Die SPD, sie steckt weiter im Umfragetief. Im RTL-NTV-Trendbarometer sind die Sozialdemokraten auf 11% gefallen. Die Union kann sich um einen Punkt auf 22% verbessern. Die AfD bleibt mit 27% stärkste Kraft. Die Einzelheiten von David Riemer.
2: Die Grünen liegen laut dem Trendbarometer weiter bei 15, die Linke bei 11%. Mehr als die Hälfte der Bürgerinnen und Bürger traut nach wie vor keiner Partei zu, die Probleme im Land am besten zu lösen. Die wirtschaftliche Lage in Deutschland sehen die Befragten so schlecht wie seit der Corona-Zeit bzw. dem Ausbruch des Ukraine-Krieges nicht mehr.
0: Im Gesundheitssektor klafft eine noch größere Lücke als bisher angenommen. Laut Bild-Zeitung sind die Ausgaben der gesetzlichen Krankenkassen von Januar bis März um 7,8% gestiegen. Das Gesundheitsministerium war bislang von nur 6,5% ausgegangen. Das stellt die Bundesregierung vor eine schwere Entscheidung. Entweder verschärft sie die Gesundheitsreform nochmal oder die Beiträge müssen trotz sinkender Leistungen weiter erhöht werden. Die Brauerei Weinstephan ist nicht nur die älteste Brauerei der Welt, im Jahr 1042 gegründet, sondern will jetzt auch die erste sein, die ihren Gerstensaft rein elektrisch ausliefert. Dafür hat die Firma ein batteriegestütztes Schnellladesystem in Betrieb genommen. Die Gesamtkosten seien niedriger als bei Diesel, heißt es. Alba Berlin hat mit einem klaren 97-66 Sieg gegen die Bamberg Baskets das Finale um die deutsche Basketballmeisterschaft erreicht. Die Berliner gewannen am späten Abend die Best-of-Five-Serie mit 3-2 und treffen jetzt ab Freitag auf Titelverteidiger FC Bayern München. Es ist jetzt kurz nach 1.
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0: Die A3 Frankfurt Richtung Würzburg, bitte hier nach wie vor vorsichtig fahren zwischen Weibersbrunn und Rohrbrunn. Da liegen immer noch Fahrzeugteile auf der Fahrbahn. Und die A8 haben wir noch, München Richtung Stuttgart. Bitte auch hier aufpassen zwischen Dachau-Fürstenfeldbruck und Sulzemoos. Ein totes Tier hier auf der Straße.
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3: Hi, Cora Weidner hier und heute ist Tag des Kugelschreibers.
4: Passt eigentlich perfekt in den Alltag, weil genau dann, wenn ihr schnell mal was notieren wollt, wenn man überhaupt noch handschriftlich notiert, dann ist keiner da oder das Ding schreibt einfach nicht.

startet die Fußball-WM und weil ein normales Hymnenbild offenbar nicht mehr reicht, hat sich die FIFA jetzt noch ein paar ganz besondere Extras überlegt. Bisher war es ja so, die Mannschaft steht in der Reihe, die Kamera fährt die Gesichter ab und ihr könnt mitraten, wer die Hymne voller Inbrunst mitsingt und wer nur sehr überzeugend Kaugummi kaut. Jetzt gilt, es müssen alle ran, wirklich alle, also nicht nur die Startelf, sondern der komplette Spieltagskader mit 26 Spielern, alle ins Rampenlicht, alle bei der Hymne mit dabei. Und damit es noch feierlicher wird, stehen die Spieler künftig nicht mehr nebeneinander, sondern im Kreis. Da fragt man sich dann schon, wo genau steht dann eigentlich die Kamera? Außen, innen oder schwebt sie wie beim großen Familienfest einfach irgendwie oben drüber? Und als wäre das noch nicht Show genug, will die FIFA auch noch farbigen Rauch und Pyrotechnik einsetzen.

0: das Wetter für München und die ganze Region.
1: Die Wolkendecke, die zieht sich jetzt langsam wieder zu und südlich der Donau, da fängt es erneut an zu regnen. Die Werte, die gehen bis in der Früh runter auf 12 bis 6 Grad. Heute auch tagsüber überwiegend bewölkt und regnerisch, vor allem in Alpennähe, da wird es richtig nass. Nur in Franken auch mal freundlicher. Die Höchstwerte heute 12 bis 19 Grad. Am Donnerstag und Freitag bleibt es regnerisch. Ab dem Wochenende, da schaut dann hier und da auch mal die Sonne raus.
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1: Ich bin Hendrik Daum. Die US-Armee hat mit Angriffen auf den Iran begonnen, das teilte das zuständige

0: US-Regionalkommando in der Nacht mit. Es handelt sich um Angriffe, so wörtlich, zur Selbstverteidigung wegen des Abschusses eines amerikanischen Kampfhubschraubers durch den Iran in der vergangenen Nacht. Die beiden Piloten blieben bei dem Abschuss unverletzt. US-Präsident Trump hatte danach mit Vergeltung gedroht. Art und Umfang der amerikanischen Angriffe sind zur Stunde noch unklar. Die Brauerei Weinstephan ist nicht nur die älteste Brauerei der Welt, im Jahr 1042 gegründet, sondern will jetzt auch die erste sein, die ihren Gerstensaft rein elektrisch ausliefert. Dafür hat die Firma ein batteriegestütztes Schnellladesystem in Betrieb genommen. Die Gesamtkosten seien niedriger als bei Diesel, heißt es.
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0: das Wetter für München und die ganze Region.
1: Die Wolkendecke, die zieht sich jetzt langsam wieder zu und südlich der Donau, da fängt es erneut an zu regnen. Die Werte, die gehen bis in der Früh runter auf 12 bis 6 Grad. Heute auch tagsüber überwiegend bewölkt und regnerisch, vor allem in Alpennähe, da wird es richtig nass. Nur in Franken auch mal freundlicher. Die Höchstwerte heute 12 bis 19 Grad. Am Donnerstag und Freitag bleibt es regnerisch. Ab dem Wochenende, da schaut dann hier und da auch mal die Sonne raus.
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1: Es ist 2 Uhr. Ich bin Hendrik Daum. Die US-Armee hat mit Angriffen auf den Iran begonnen. Das teilte das zuständige US-Regionalkommando in der Nacht mit. Es handelte sich um Angriffe zur so wörtlich Selbstverteidigung wegen des Abschusses eines amerikanischen Kampfhubschraubers durch den Iran in der vergangenen Nacht. Die beiden Piloten blieben bei dem Abschuss unverletzt. US-Präsident Trump hatte danach mit Vergeltung gedroht. Art und Umfang der amerikanischen Angriffe sind zur Stunde noch unklar. Im Gesundheitssektor klafft eine noch größere Lücke als bisher angenommen.